0: haben ihren Luftraum wieder vollständig freigegeben. Wegen des Iran-Kriegs hatte es wochenlange Einschränkungen, unter anderem am Flughafen Dubai, gegeben, auch mit Folgen für Fernreisen.
1: Abu Dhabi und Dubai sind nicht nur selbst Urlaubsziele, die Flughäfen dort sind auch wichtige Drehkreuze für Reisen in Richtung Asien und Australien. Als der Iran-Krieg Ende Februar losging und es Angriffe in der Region gab, ging in Sachen Reisen erstmal fast gar nichts mehr. Dann gab es nur begrenzt Sonderflüge. Jetzt soll alles wieder normal laufen. Die Luftfahrtbehörde der Vereinigten Arabischen Emirate hat dafür die Freigabe erteilt und sagt, der Luftraum werde ständig überwacht, um die Sicherheit zu gewährleisten. Jan-Henner Reitz zur Nachrichtenredaktion.
0: Zum Sport. In den Sonntagsspielen der Fußball-Bundesliga haben Gladbach und Mainz den Klassenerhalt klar gemacht. Gladbach gewann zu Hause 1:0 gegen Borussia Dortmund, Mainz 2:1 beim FC St. Pauli. Dortmund bleibt Tabellenzweiter, hat die Vizemeisterschaft aber noch nicht endgültig sicher. Am Abend trennten sich der SC Freiburg und der VfL Wolfsburg 1:1 unentschieden.
2: Das Düsseldorf-Wetter.
3: Etwas Regen ist weiter dabei heute Nacht. Dazu ist es wieder recht mild bei Tiefstwerten um 11 Grad. Am Tag geht's bewölkt und regnerisch weiter. Besonders am Nachmittag ziehen in der Südhälfte kräftige Schauer durch, teils auch Gewitter. Dazu steigen die Temperaturen auf bis zu 21 Grad.
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4: A4 Aachen-Köln zwischen Kreuz Köln-West und Köln-Eiffeltor. Dichter Verkehr, 5 Minuten Zeitverlust. Und A30 Osnabrück Bad Oeynhausen zwischen Bad Oeynhausen Ost und Kreuz Bad Oeynhausen. 2 Kilometer stockender Verkehr. Wir wünschen allen unterwegs gute Fahrt.
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3: Natascha Wittmark hier. Gleich hört ihr Kaigo mit seiner neuen Single Save My Love. Gibt's direkt nach dem großartigen Michael Jackson und Beat It.

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0: Tom Gregory, Small Steps. So, jetzt schauen wir mal, was es Neues zum Streamen gibt mit unserem Filmexperten Jörg Albrecht. Auf Netflix zum Beispiel einen neuen Animationsfilm. Swept, getauscht heißt er.
1: Ja, der Film könnte auch Switched heißen oder Wie ausgewechselt. Wir haben es bei Swept mal wieder mit einem Buddy-Switch-Movie zu tun, sprich, es werden auf magische Weise Körper getauscht. In diesem Fall sind es der eines Vogels und eines kleinen Nagetiers.
2: Ah, wo sind meine schönen Federn? Wo sind meine schönen Flügel?
3: Ich muss diese Federn loswerden! Hilfe!
2: Was hast du getan, du?
4: Ich stecke in einem falschen Körper. Klingt lustig.
1: Das ist es auch. Vor allem natürlich für Kids. Denn die beiden Buddies widerwillen. Die müssen jetzt so einige Abenteuer bestehen. Eine hübsche Botschaft hat Swept getauscht natürlich auch mit eingebaut. Wer in der Haut eines anderen steckt, der kann sich erst durch diesen Perspektivwechsel in jemand anderes hineinversetzen und Empathie ausdrücken.
0: Family Entertainment also auf Netflix. Swept getauscht. Könnt ihr euch da jetzt anschauen.
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0: Wetter.
1: Einzelne Schauer sind weiter dabei heute Nacht. Am Tag bleibt so wechselhaft, dann ist es bewölkt bis bedeckt und besonders am Nachmittag ziehen stärkere Schauer durch. Teils bilden sich auch wieder Gewitter. Die Temperaturen dazu liegen bei maximal 21 Grad in der Spitze.
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2: Hier die aktuelle Verkehrslage. A3 Arnheim-Oberhausen zwischen Hünxe und Dienstlaken Süd, 1 Kilometer Stau. Weiterhin auf der A4 Aachen-Köln zwischen Kreuz Köln-West und Köln-Eiffeltor. 1 Kilometer stockender Verkehr, 10 Minuten Verzögerung. Und zusätzlich auf der A30 Osnabrück-Bad Oeynhausen zwischen Bad Oeynhausen-Ost und Kreuz Bad Oeynhausen, 2 Kilometer zäh fließender Verkehr. Wir wünschen allen unterwegs gute Fahrt.
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1: Ich bin Dirk Zeitler. Bundeskanzler Merz ist an diesem Mittwoch ein Jahr im Amt und steht mit seiner schwarz-roten Koalition akut unter Druck. Belastet von schlechten Umfragewerten ringen Union und SPD mühsam um einen gemeinsamen Weg. Merz forderte von der SPD in der ARD-Sendung Karin Mioska mehr Kompromissbereitschaft.
2: Es gebe in der Union einen größer werdenden Unmut über Kompromisse, sagt der Kanzler. Aber Kompromisse seien keine Einbahnstraße. Deshalb fordert Merz von der SPD, sich bei den Steuerplänen zu mäßigen. Höhere Einkommen stärker zu besteuern, das sei mit der Union nicht zu machen. Klingt also nicht danach, dass es demnächst ruhiger wird in der Koalition. In einer Umfrage für die Bild am Sonntag äußerten sich 3/4 der Befragten unzufrieden mit der Bundesregierung. Dass die Koalition bis zum Ende der Wahlperiode durchhalten wird, glaubt nur noch jeder Vierte. Thomas Bremser, Nachrichtenredaktion.
1: Auf einem kleinen Kreuzfahrtschiff im Atlantik sind laut Weltgesundheitsorganisation 3 Menschen mutmaßlich nach einer Infektion mit dem Hunter-Virus gestorben. Weitere 3 Personen seien infiziert, eine von ihnen werde in Südafrika intensivmedizinisch betreut, teilte die WHO mit. Der Hunter-Virus kann bei Menschen zu Fieber und schweren Atemwegserkrankungen führen. Infektionen können bei Kontakt mit den Ausscheidungen von Nagetieren passieren. In seltenen Fällen wird der Erreger auch von Mensch zu Mensch übertragen. Die Vereinigten Arabischen Emirate haben ihren Luftraum wieder vollständig freigegeben. Wegen des Irankriegs hatte es wochenlange Einschränkungen, unter anderem am Flughafen Dubai, gegeben, auch mit Folgen für Fernreisen.
3: Abu Dhabi und Dubai sind nicht nur selbst Urlaubsziele, die Flughäfen

0: Tja, neue Musik haben wir gespielt von Mark Atlas, You Against My Love. Ja, ich weiß, es ist mitten in der Nacht, gerade mal nach drei, aber Pizza geht eigentlich immer, oder? Und in der Nacht dann sogar mit Erdbeeren. Das nicht vorhandene Rezept, damit kommst du jetzt mal um die Ecke, Kollegin Laura Potting, oder hast du doch ein Rezept?
1: Nee, das ist absolut korrekt. Ich habe weder ein Rezept, noch habe ich besonders viel Ahnung, aber ich mache das jetzt hier trotzdem. Aber eigentlich ist es gut, dass ich kein Rezept habe, weil dann müsst ihr euch nicht, weißt du, noch durch die Lebensgeschichte von der Nachbarin meiner Oma achten Grades quälen, so gefühlte 50 Seiten lang, bis dann irgendwann nach drei Tagen das Rezept dann auftaucht. Das ist ungefähr bei jedem Online-Rezept so. Ich finde, das geht mir so auf den Nerv. Das gibt's bei mir nicht. Ich habe keine Oma achten Grades. Bei mir geht das Rezept sofort los. Wir machen Pizza, wir machen zwei Arten von Pizza. Eine vegetarische Variante, und zwar mit grünem Spargel, Erdbeeren und Ziegenfrischkäse und ein bisschen Mozzarella drauf und Basilikum. Und die zweite Variante ist mit Schinken, grünem Spargel und Erdbeeren und normalem Frischkäse. Das habe ich mir jetzt ausgedacht, ob das schmecken wird. Ich habe keine Ahnung, wir probieren das einfach aus, und wenn es kacke schmeckt, ich habe bestimmt irgendwelche Nachbarn, die ich nicht mag, dann gehe ich das dahin verschenken. So.
0: Ja, und ich bin einfach nur froh, dass du mich jetzt nicht gefragt hast, ob ich probieren möchte. Laura Potting heizt für uns den Backofen jetzt schon mal vor, schmeißt das Teil dann in einer halben Stunde in den Ofen. Und wie es schmeckt, ja, wir hören mal nach in einer halben Stunde.
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0: Wetter.
1: Ja, geht meist trocken durch die Nacht. Letzte Schauer, die ziehen ab. Es lockert nochmal auf, das bei 13 bis 11 Grad. Der Montag, ja, der hat dann heute wieder viel Grau mit dabei. Es bleibt meist stark bewölkt bis bedeckt. Und vor allem am Nachmittag oft nass und das dann bei 19 bis 22 Grad.
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2: A40 Dortmund-Essen zwischen Dortmund-Hombruch und Dortmund-Barob. 1 Kilometer Stau. Wir wünschen allen unterwegs gute Fahrt.
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1: Tja, und weiter geht's durch die Nacht jetzt mit den 2000ern. Und zwar von Kay Marrow spielen wir From Like You. Ich bin Andreas Grunwald. Angenehme Nacht zusammen.
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0: Ja, ich finde ja, Kollegin Laura Potting, die hatte schon immer flotte Rezeptideen. Pizza Hawaii war gestern. Laura macht eine vegetarische Variante mit Ziegenfrischkäse, Erdbeeren, Spargel und Mozzarella. Und eine Variante mit Schinken und normalem Frischkäse. Wir machen jetzt mal Platz im Backofen hier für die Erdbeerpizza.
1: Der Spargel ist schon gewaschen. Da schneiden wir jetzt die holzigen Enden ab. Und dann nehme ich mir noch eine Zwiebel. Es gibt ja in der Welt zwei Sorten, ne? Normale Zwiebeln und Arschlochzwiebeln. Wenn du da so dann 8 Tage lang dran rumpiddeln musst, weil die Haut einfach nicht abgeht, jetzt ist schon wieder so eine, boah, ich geh kaputt. Zwiebeln und Spargel.

0: rauskommt, dann so im Erdbeerkuchen.
1: Ich habe einen R2D2 Pfefferstreuer zu Hause. Ja, das ist auch nur was für die ganz professionellen Köche.
0: Jetzt kommt der Pizzateig. Was steht denn da? Aufmachen. Ja, das ist ein guter Plan. Die eine Hälfte ist jetzt gut mit Ziegenfrischkäse bestrichen. Hab gerade den Ziegenfrischkäse probiert und kann verkünden, schmeckt nach Ziege. Wichtig ist, der Schinken kommt auf die Seite ohne Ziegenfrischkäse. Und jetzt werden die Erdbeeren verteilt auf der ganzen Pizza. Und jetzt kommt Spargel und Zwiebeln. Und zum Schluss kommt jetzt noch der Mozzarella drauf. Weil Käse kannst du auch ein Stück Beton lutschen. Wenn da Käse drauf ist, schmeckt das alles gut. Und jetzt geht das Ding für 20 Minuten in den Backofen und danach machen wir den Geschmackstest. So, der erste Bissen.
1: Mhm. Also ganz ehrlich, ich finde das mega geil. Mamma mia!
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1: Ich bin Dirk Zeitler. Bundeskanzler Merz ist an diesem Mittwoch ein Jahr im Amt und steht bereits mit seiner schwarz-roten Koalition akut unter Druck. Belastet von schlechten Umfragewerten ringen Union und SPD mühsam um einen gemeinsamen Weg. Merz forderte von der SPD in der ARD-Sendung Karin Mioska mehr Kompromissbereitschaft.
2: Es gebe in der Union einen größer werdenden Unmut über Kompromisse, sagt der Kanzler. Aber Kompromisse seien keine Einbahnstraße. Deshalb fordert Merz von der SPD, sich bei den Steuerplänen zu mäßigen. Höhere Einkommen stärker zu besteuern, das sei mit der Union nicht zu machen. Klingt also nicht danach, dass es demnächst ruhiger wird in der Koalition. In einer Umfrage für die Bild am Sonntag äußerten sich 3/4 der Befragten unzufrieden mit der Bundesregierung. Dass die Koalition bis zum Ende der Wahlperiode durchhalten wird, glaubt nur noch jeder Vierte. Thomas Bremser, Nachrichtenredaktion.
1: Benzin und Diesel sind in Deutschland aus Sicht des ADAC immer noch zu teuer. Der Tankrabatt sei von den Spritkonzernen bisher nicht vollständig weitergegeben worden. Das noch zu tun fordern Bundesregierung und Kartellamt.
3: Befristet für 2 Monate verzichtet der Staat pro Liter Sprit auf 16,7 Cent an Steuereinnahmen. Direkt sparen diesen Betrag erst einmal Tankstellenbetreiber, wenn sie Benzin und Diesel einkaufen. Von der Politik ist die Entlastung aber für Autofahrer und alle anderen, die tanken, bestimmt. An der Zapfsäule sanken die Preise nach Inkrafttreten des Tankrabatts im Schnitt aber nur um knapp 13 Cent, heißt es vom ADAC, und steigen jetzt schon wieder, trotz sinkender Ölpreise. Vollständige Transparenz, wie die Spritpreise gerade zustande kommen, gibt es nicht. Jan-Henner Reitze, Nachrichtenredaktion.
1: Auf einem kleinen Kreuzfahrtschiff im Atlantik sind laut Weltgesundheitsorganisation 3 Menschen mutmaßlich nach einer Infektion mit dem Hunter-Virus gestorben. Weitere 3 Personen seien infiziert. Eine von ihnen werde in Südafrika intensivmedizinisch betreut, teilte die WHO mit. Der Hunter-Virus kann bei Menschen zu Fieber und schweren Atemwegserkrankungen führen. In den Sonntagsspielen der Fußball-Bundesliga haben Gladbach und Mainz den Klassenerhalt klar gemacht. Gladbach gewann zu Hause 1:0 gegen Borussia Dortmund. Mainz 2:1 beim FC St. Pauli. Dortmund bleibt Tabellenzweiter, hat die Vizemeisterschaft aber noch nicht endgültig sicher. Am Abend trennten sich der SC Freiburg und der VfL Wolfsburg 1:1 unentschieden.
4: Das Düsseldorf-Wetter.
5: Ja, geht meist trocken durch die Nacht. Letzte Schauer, die ziehen ab. Es lockert nochmal auf, das bei 13 bis 11 Grad. Der Montag, ja, der hat dann heute wieder viel Grau mit dabei. Es bleibt meist stark bewölkt bis bedeckt. Und vor allem am Nachmittag oft nass und das dann bei 19 bis 22 Grad.
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6: A40 Dortmund-Essen zwischen Dortmund-Hombruch und Dortmund-Barob. 1 Kilometer Stau. Wir wünschen allen unterwegs gute Fahrt.
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5: Tja, dann mal rein in die neue Woche gleich mit einem 80er von Irene Cara. What a Feeling. Wir starten jetzt erstmal mit diesem Überhit hier.

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0: Tja, schöne 80er von Irene Cara und What a Feeling, gleich neue Musik bei uns von Moscana, Rhythm Unknown.
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3: Ja, nee, ist klar.
4: Der Mai ist gekommen. Was ein Wetter in Deutschland. Morgens noch ein bisschen was frisch, aber dann Sonne. Die Terrassen sind morgens schon voll mit Menschen. Ja, der frühe Vogel hat auch schon Durst. Die Aperol-Saison ist jetzt offiziell eröffnet. Das erkennt man auch an dem ein oder anderen roten Auge. Ja, das ist nicht überall Heuschnupfen, das ist der Strohhalm im Aperol. Ja, ja, Saufen an der frischen Luft ist ja wie Motorradfahren. Ne? Erstmal langsam in die Kurve, wenn man wieder anfängt. Ja, es wurde auch höchste Zeit, ist doch toll. Alle sind gut drauf, die kurzen Tops werden wieder aus dem Schrank geholt. Und die Jungs tragen auch wieder kurze Hosen. Aber Vorsicht, Männer, bevor man so ein Muscle-Shirt anzieht, Reihenfolge beachten. Erst die Muskeln, dann das Shirt. Ne? Auch bei kurzen Hosen. Stellt sicher, dass ihr auch der Typ dafür seid. Ja, alles andere sieht aus wie Oliver Pocher im Salat. Ich sag mal so, so schön das jetzt auch ist mit dem Mai. Leute, nicht gleich durchdrehen.
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0: das Düsseldorf-Wetter.
1: Ja, jetzt in der Nacht lassen letzte Schauer schnell nach, lockert immer mehr auf, das bei noch 13 bis 11 Grad. Der Montag, der macht dann stark bewölkt bis bedeckt weiter. Erst ist nur leichter Regen mit dabei, später am Nachmittag dann vor allem in der Nordhälfte starke Schauer oder Gewitter und das dann bei maximal 22 Grad.
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2: A30 Osnabrück Bad Oeynhausen zwischen Bad Oeynhausen Ost und Kreuzbad Oeynhausen 2 Kilometer Stau und A40 Dortmund Essen zwischen Dortmund Hombruch und Dortmund Barob 1 Kilometer stockender Verkehr. Wir wünschen allen unterwegs gute Fahrt.
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1: Ja, und weiter geht's durch die Nacht jetzt mit Musik von Sunrise Avenue, I Don't Dance. Das ist nachvollziehbar aufgrund der Zeit. Ich bin Andreas Grunwald, angenehme Nacht zusammen.

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1: Ich bin Dirk Zeitler. Bundeskanzler Merz ist an diesem Mittwoch ein Jahr im Amt. Mit seiner schwarz-roten Koalition steht er aber akut unter Druck. In einer Umfrage für die Bild am Sonntag zeigten sich 3/4 der Befragten unzufrieden mit der Bundesregierung. Merz selbst räumt in der ARD-Sendung Karin Miosga wachsenden Unmut ein, auch in den eigenen Reihen. Er mahnte die SPD, Kompromisse einzugehen.
2: Ich bin bis jetzt sehr geduldig gewesen, auch im Umgang mit der SPD. Die SPD muss allerdings auch wissen, Kompromisse sind keine Einbahnstraße, die müssen wir beide machen.
1: Merz machte deutlich, er erwarte, zu gemeinsamen Lösungen zu kommen. Die USA wollen nach Angaben von Präsident Trump heute eine Initiative starten, um Schiffen zu helfen, die wegen der Blockade der Straße von Hormuz feststecken. Länder aus der ganzen Welt hätten die USA darum gebeten, ihnen dabei zu helfen, ihre Schiffe zu befreien, schrieb Trump auf seiner Plattform Truth Social. Viele Details zum Ablauf der Initiative ließ Trump jedoch offen. Der Iran warnte die USA umgehend vor einer Aktion in der strategisch wichtigen Meerenge. Eines der beiden Schiffe, die den mehrfach vor der deutschen Küste gestrandeten Wal in die Nordsee brachten, ist am Abend in Cuxhaven eingelaufen. Der Schlepper Fortuna B machte kurz vor Mitternacht im Hafen fest. Weiter unklar ist, wo der Buckelwal im Moment ist. Dazu geäußert hat sich eine Geldgeberin der Rettungsaktion.
3: Um verfolgen zu können, wohin der Wal schwimmt, ist er eigentlich mit einem Peilsender ausgestattet worden. Ob dieser Sender funktioniert, verloren gegangen ist oder die Beteiligten an der Rettungsaktion mehr wissen, als sie sagen, ist unklar. Geäußert hat sich bisher nur Karin Walter-Mommert, die sagt, der Sender liefere keine Daten dazu, wo der Buckelwal ist. Übertragen worden seien aber Vitalzeichen, die gezeigt hätten, dass der Wal am Leben ist. Jan-Henner Reitze, Nachrichtenredaktion.
1: Zum Sport. In den Sonntagsspielen der Fußball-Bundesliga haben Gladbach und Mainz den Klassenerhalt klar gemacht. Gladbach gewann zu Hause 1:0 gegen Borussia Dortmund. Mainz 2:1 beim FC St. Pauli. Dortmund bleibt Tabellenzweiter, hat die Vizemeisterschaft aber noch nicht endgültig sicher. Am Abend trennten sich der SC Freiburg und der VfL Wolfsburg 1:1 unentschieden.
4: Das Düsseldorf-Wetter.
5: Die neue Woche startet mit vielen Wolken. Der Montag bringt anfangs selten Anschauer. Später am Nachmittag kriegt vor allem die Nordhälfte einiges an Regen ab, Starkregen oder Gewitter. Genauso möglich und das bei 19 bis 22 Grad.
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6: Zurzeit liegen uns keine Meldungen vor. Wir wünschen allen unterwegs gute Fahrt.
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5: Ja, und wir starten rein in diesen Montag jetzt mit Musik von Linkin Park und Lost. Ich bin Andreas Grunwald. Schönen guten Morgen.

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1: Das hier Musik am Montagmorgen von Pink.
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1: Tja, diese Frage lassen wir uns beantworten von Thorsten Ortmann. Schönen guten Morgen. Du hast dir welche Termine für heute notiert?
3: Das Minenjagdboot Fulda startet heute um 14 Uhr zu seinem Einsatz im Mittelmeer. Los geht's um 14 Uhr ab Kiel. Im Mittelmeer angekommen, soll sich das Schiff dann für einen möglichen Einsatz in der Straße von Hormuz vorbereiten. Die Fulda soll dort nach Ende des Krieges mithelfen, den zurzeit noch gesperrten Seeweg für Öltanker zu sichern. Eine Stunde zuvor um 13 Uhr eröffnen Bayerns Ministerpräsident Söder und Innenminister Herrmann das Drohnenkompetenz- und Abwehrzentrum in Erding. Das Bayerische Zentrum ist eine direkte Reaktion auf die steigende Zahl an Vorfällen mit Drohnen, zum Beispiel über Flughäfen. Es ergänzt ähnliche Drohnenabwehrzentren in Berlin und Norddeutschland. Und am Landgericht Siegen fällt heute das Urteil gegen eine Mutter, die ihre Tochter mehr als 7 Jahre lang versteckt und komplett isoliert haben soll. Im September 2022 war das damals 8-jährige Mädchen von der Polizei und dem Jugendamt aus dem Haus der Großeltern in Attendorn im Sauerland befreit worden. Die Mutter ist unter anderem wegen Misshandlung von Schutzbefohlenen und Freiheitsberaubung angeklagt, die Großeltern wegen Beihilfe.
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0: Die neue Woche startet mit vielen Wolken. Der Montag bringt anfangs selten mal einen Schauer. Später am Nachmittag kriegt vor allem die Nordhälfte einiges an Regen ab, Starkregen oder Gewitter. Genauso möglich und das bei 19 bis 22 Grad.
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2: A2 Dortmund-Oberhausen zwischen Oberhausen-Königshardt und Kreuz-Oberhausen, 1 Kilometer Stau. Und A30 Osnabrück-Bad Oeynhausen zwischen Bad Oeynhausen-Ost und Kreuz-Bad Oeynhausen, 2 Kilometer stockender Verkehr. Wir wünschen allen unterwegs gute Fahrt.
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0: Ja, und das an diesem Montagmorgen gleich mit Musik von Taylor Swift. Starten jetzt erstmal mit One Republic und Secrets. Ich bin Andreas Grunwald. Guten Morgen zusammen.

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0: die 80er mit Michael Jackson und Billie Jean, gleich bei uns die Toten Hosen und die Show muss weitergehen.
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2: Keine Angst, kennt ihr. Schon beeindruckend, wenn die ganze Mannschaft ausrückt. Wie am Schnürchen muss das klappen, wenn nach Notruf 112 der Feueralarm reinkommt. Florian 1 von Leitstelle kommen, zack, zack, Rolltore hoch, Blaulicht, Sirene an, alles tausendfach in der Freizeit geübt. Über 130.000 allein in NRW machen das freiwillig, ehrenamtlich. Dazu kommen noch all die Berufs- und Werksfeuerwehren überall. Alle zusammen über 1,3 Millionen sind sie bundesweit. Aber wieso eigentlich Florian? An wohl jedem Feuerwehrdepot ist er an der Wand als Bild oder Figur mit Rüstung, Eimer, brennendem Haus. Das Symbol für die Florians Jünger, wie man sie nennt, benannt nach einem echten alten Römer. Offizier bei den Legionen, der in der Verfolgung ertränkt wurde, weil er seinen christlichen Glauben nicht verleugnen wollte und der schon vor 1000 Jahren super populär wurde als Helfer gegen Hochwasser und Feuer. Gott zur Ehre, dem Nächsten zur Wehr. Heute noch ist jedes Feuerwehrauto, jede Dienststelle, Fahrzeuggruppe nach ihm benannt. Auf Vorschlag des Innenministeriums NRW haben sie bundeseinheitlich 1953 sogar den Funkrufname Florian eingeführt. Das macht Florian zum vielleicht am häufigsten angerufenen Heiligen. Heute steht Florian auf dem katholischen Heiligenkalender. Darum ist heute auch der internationale Tag der Feuerwehrleute weltweit. Ihnen und euch allen, die sie unterstützen, sagen wir heute mal vielen Dank. Mehr auf augenblickmalonline.de. Christoph Beckmann von der katholischen Kirche für Augenblickmal.
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1: Mit Danny Hoppe. Guten Morgen. Seit Wochen ist die Straße von Hormuz inzwischen gesperrt. Viele Schiffe hängen seitdem in der Meerenge fest. Und die wirtschaftlichen Folgen sind überall auf der Welt zu spüren. Die USA verlieren deshalb die Geduld. Sie wollen ab heute damit beginnen, die festsitzenden Schiffe aus der Gefahrenzone zu geleiten. US-Präsident Trump hat bisher nur wenige Details verraten. Der Plan ist aber umstritten. Mark Weiß hat die Infos.
2: Länder aus aller Welt hätten um die US-Hilfen gebeten, schreibt Trump auf seinem Online-Dienst Truth Social. Eine Bestätigung dafür gibt es allerdings nicht. Unklar ist auch, was genau geschehen soll. Es ist offenbar nicht geplant, festsitzende Tanker durch die vom Iran gesperrte Meerenge zu geleiten. Stattdessen sollen US-Schiffe dabei helfen, dass festsitzende Schiffe das Gebiet unter Militärschutz sicher verlassen können. Das gelte aber nur für Schiffe von Ländern, die nicht in den Iran-Krieg verwickelt seien, sagte Trump und erklärte auch das nicht weiter. Der Iran warnte die USA vor Aktionen in der strategisch wichtigen Meerenge. Vor dem Krieg hatten Tanker etwa ein Fünftel der weltweit gehandelten Öl- und Flüssiggasmenge durch die Straße von Hormuz transportiert. Der Iran kontrolliert die Meerenge seit Kriegsbeginn und hat den Schiffsverkehr dort praktisch zum Erliegen gebracht. Die USA wiederum haben ihrerseits eine Seeblockade gegen Schiffe verhängt, die iranische Häfen anlaufen oder verlassen.
1: Und jetzt weitere Meldungen im Überblick. Bundeskanzler Merz hält die schlechten Umfragewerte der schwarz-roten Koalition nicht für ungewöhnlich. Nach einer gewissen Zeit gäbe es Enttäuschung und Kritik, das sei auch anderen Regierungen widerfahren. Er nehme den Missmut aber ernst, sagte Merz in der ARD. Am Landgericht Siegen fällt am Nachmittag das Urteil im Prozess um ein jahrelang weggesperrtes Kind. Angeklagt sind die Mutter und die Großeltern. Im September 2022 war das damals 8-jährige Mädchen aus dem Haus der Großeltern im Kreis Olpe befreit worden. Die Mutter soll es dort mehr als 7 Jahre lang versteckt und komplett isoliert haben. Der Schlepper, der den gestrandeten Buckelwal in die Nordsee gebracht hat, ist gestern Abend in Cuxhaven eingelaufen. Auch nach der Freilassung des Tiers gibt es weiter Kritik am Einsatz. Die Schiffsbesatzung sei bei der Freisetzung des Wals grob vorgegangen, heißt es unter anderem. Da waren es nur noch 3. In der Fußball-Bundesliga beschränkt sich der Abstiegskampf jetzt eigentlich nur noch auf Heidenheim, St. Pauli und Wolfsburg. Alle anderen Teams haben seit gestern den Klassenerhalt so gut wie sicher. Auch Borussia Mönchengladbach durch ein spätes 1:0 zu Hause gegen den BVB. In den anderen Sonntagsspielen trennten sich Freiburg und Wolfsburg 1:1 und St. Pauli verlor zu Hause gegen Mainz mit 1:2. Der 1. FC Köln und Bremen könnten damit theoretisch noch auf den Relegationsplatz abrutschen, haben bei 2 noch ausstehenden Spielen aber 6 Punkte Vorsprung und das bessere Torverhältnis. Und das waren die Nachrichten mit Danny Hoppe.
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3: Warm wird es heute nochmal. Fangen wir mal mit dem Positiven an. 20 Grad sind drin. Dazu gibt es heute aber auch viele Wolken und nur ab und zu Sonne. Ab dem Abend kommt dann auch noch Regen dazu und es kann hier und da sogar mal ein Gewitter geben. Im Moment gibt es 12 Grad in Lörrach. Morgen wird es dann tatsächlich richtig ungemütlich draußen. Den ganzen Tag nass und grau und es wird noch ein bisschen frischer. 16 Grad dann nur noch. 6:02 haben wir es. Schönen guten Morgen jetzt mit dem Antenne Düsseldorf Verkehr, damit wir gemeinsam besser ankommen. Auf der A52 gibt es schon Stau von Essen nach Düsseldorf zwischen Harzopf und Breitscheid. 3 Kilometer Stau, Viertelstunde plus. Außerdem ein Ausfall bei der Bahn 626, der RE19 nach Oberhausen, der kommt nicht. Gute Fahrt.
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3: Ich hoffe, ihr hattet ein schönes, langes Wochenende und startet gestärkt und mit guter Laune in die neue Woche. Ansonsten kümmern wir uns heute Morgen natürlich darum, dass hier alles irgendwie anläuft. Teddy Swims hat auch irgendwie ein bisschen Kontrolle verloren. Der ist auch noch nicht ganz auf der Höhe, aber ist ja auch noch früh. Da

10 nach 6, guten Morgen, Antenne Düsseldorf. Ist hier die erste Maiwoche und ja, Wetter könnte besser sein. Haben wir ja den halben April schon erlebt, aber es ist trotzdem noch warm heute und die Sonne kommt ja auch immer mal wieder durch. Also die Sommersaison von Sport im Park kann losgehen und das tut sie. Kostenlos draußen Sport machen, vielleicht noch ein bisschen fitter werden bis zu einem Sommer, bis der dann richtig losgeht. 5 Monate lang gibt es jede Woche über 40 Kurse überall in der Stadt verteilt, 30 Standorte gibt es da insgesamt. Zumba ist zum Beispiel dabei, funktionales Training, Yoga, neu auch Salsa-Vibes, Latin Dance, Kung Fu, Easy, also Einsteigermodell, denke ich mal, Fitness-Kickboxen und Yogilates. Das ist eine Mischung aus Yoga und Pilates. Gute Nachrichten für alle in Oberbilk, der Sonnenpark bei euch ist jetzt neu als Standort dazugekommen. So, was kann man heute machen? Heute geht es zum Beispiel im Hofgarten ein bisschen Sport zu machen, einfach hingehen, Yoga-Fitness mitmachen oder ansonsten auch in den Rheinpark in Golzheim gehen. Da gibt es Zumba und in Bilk gibt es intensives Fitnesstraining. Überall geht es um 19 Uhr los. Das komplette Sport im Park-Programm gibt es übrigens online unter antennedüsseldorf.de/Nachrichten.

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0: 6.16 Uhr. Guten Morgen, Atze Schröder feiert das Wetter vom Wochenende nochmal ein bisschen ab und hofft im Mai auf weitere Sonnentage. Und deshalb hat er jetzt auch noch ein paar Klamottentipps.
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4: Der Mai ist gekommen. Was ein Wetter in Deutschland. Morgens noch ein bisschen was frisch, aber dann Sonne. Die Terrassen sind morgens schon voll mit Menschen. Ja, der frühe Vogel hat auch schon Durst. Die Aperol-Saison ist jetzt offiziell eröffnet. Das erkennt man auch an dem ein oder anderen roten Auge. Ja, das ist nicht überall Heuschnupfen, das ist der Strohhalm im Aperol. Ja, ja, Saufen an der frischen Luft ist ja wie Motorradfahren. Ne? Erstmal langsam in die Kurve, wenn man wieder anfängt. Ja, es wurde auch höchste Zeit, ist doch toll. Alle sind gut drauf, die kurzen Tops werden wieder aus dem Schrank geholt und die Jungs tragen auch wieder kurze Hosen. Aber Vorsicht, Männer, bevor man so ein Muscle-Shirt anzieht, Reihenfolge beachten. Erst die Muskeln, dann das Shirt. Ne? Auch bei kurzen Hosen. Stellt sicher, dass ihr auch der Typ dafür seid.

0: Ja, alles andere sieht aus wie Oliver Pocher im Salat. Ich sag mal so, so schön das jetzt auch ist mit dem Mai. Leute, nicht gleich durchdrehen.
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0: kann man schon so ein bisschen in Tran kommen, ne, bei so einem Song. Aber eigentlich hat man es morgens doch eher eilig. Deshalb mal eben kurz der Blick auf die Uhr. Es ist 6 Uhr und gleich 26. Und wir wollen natürlich nicht unter den Tisch fallen lassen, was heute für ein Tag ist. Es ist der 4. Mai. Oder mit anderen Worten Star Wars Tag. Deshalb, May the 4th be with you. Antenne Düsseldorf hier. Schönen guten Morgen.
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1: Mit Christopher Batschik. Guten Morgen. Die USA wollen heute eine Initiative starten, um Schiffen zu helfen, die wegen der Blockade der Straße von Hormuz feststecken. Das hat US-Präsident Trump auf seiner Plattform Truth Social angekündigt. Wie genau der Plan aussieht, ist nicht bekannt. Der Iran warnte die USA vor Aktionen in der strategisch wichtigen Meerenge. Bundeskanzler Friedrich Merz ist diese Woche ein Jahr im Amt. Mit seiner schwarz-roten Koalition steht er aber akut unter Druck. In einer Umfrage für die Bild am Sonntag zeigen sich 3/4 der Befragten unzufrieden mit der Bundesregierung. Merz selbst räumte in der ARD am Abend wachsenden Unmut ein, auch in den eigenen Reihen. Außerdem forderte er die SPD auf, mehr Kompromissbereitschaft zu zeigen. Ab heute wird der Rhein-Ufer-Tunnel wieder gesperrt, allerdings nur nachts und unter der Woche. Die Stadt stellt die Beleuchtung komplett auf LED um. Deshalb ist der Tunnel ab sofort immer montags bis freitags von 21 Uhr bis 5 Uhr gesperrt. Die Sperrungen dauern bis Mitte August, Umleitungen sind ausgeschildert. Während der Großveranstaltungen im Sommer wie der Rheinkirmes setzt die Stadt die nächtlichen Sperrungen aus. Insgesamt rechnet die Stadt während der nächtlichen Sperrungen mit deutlich weniger Verkehrsproblemen als während der Vollsperrung im April. Die Polizei hat am Wochenende auf den Autobahnen in Düsseldorf und Umgebung zahlreiche Raser gestoppt. Mit einem speziellen Fahrzeug hatten die Ermittler Autofahrer verfolgt und ihr Tempo gemessen. Der Tagessieger fuhr 168 bei erlaubten 100 Stundenkilometern. Marc Pesch hat die Einzelheiten.
2: 7 Autofahrer wurden gestoppt, 5 Autofahrer müssen in Kürze ihren Führerschein abgeben. Zwischen Düsseldorf und Essen war einer von ihnen mit seinem Audi nachts gut 60 Stundenkilometer zu schnell unterwegs. Die Konsequenz? 1 Monat Fahrverbot und knapp 500 Euro Bußgeld sowie Punkte in Flensburg. Auch 4 andere Autofahrer müssen für 4 Wochen ihren Führerschein abgeben.
1: Die Fortuna ist in der 2. Liga auf den Abstiegsrelegationsplatz 16 abgerutscht. Denn am Samstagabend unterlag das Team beim frisch gebackenen Erstliga-Aufsteiger Schalke 04 mit 0:1. Dabei war die Fortuna keinesfalls die schlechtere Mannschaft. Sie war aber mal wieder nicht effektiv genug vor dem gegnerischen Tor. Dazu Stürmer Cedric Itten.
3: Schade, dass man da nichts mitnimmt am Schluss. Sicher enttäuschend, auch in der Lage, wo wir jetzt sind, wo halt jeder Punkt zählt. Bitter bis nach 15, 20 Minuten wieder 1-0 hinten. Die Leistung war gut. Auf dem können wir aufbauen, auf den letzten 2 Wochen mit dem Heimspiel. Aber ja, es ist bitter, hier steht so ein Punkt.
1: Kommenden Sonntag geht es mit einem Heimspiel gegen den Tabellenzweiten Elversberg weiter. Die Fortuna hofft auch mit unserer Unterstützung auf über 50.000 Zuschauer. Und das waren die Nachrichten mit Christopher Batschik.
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4: Also diese ganzen unterschiedlichen Blautöne am Himmel heute Morgen, die sind schon voll schön. Ich weiß gar nicht so genau, ob man das jetzt noch so gut sieht, aber heute früh sah es wegen der Wolken wirklich toll aus. Das ist der Vorteil, wenn man früh raus muss. Habt ihr vielleicht dann auch noch mitbekommen. Es bleibt heute auch bewölkt mit immer mal ein bisschen Sonne und maximal 20 Grad. Heute Abend gibt es dann neuen Regen und dann kann es auch mal gewittern. Und dann kühlt es ab. 13 Grad übrigens jetzt in Rath. Morgen dann nur noch 16 Grad maximal und richtig ungemütlich mit viel Regen. 3 Minuten nach 6:30 haben wir es jetzt, der Antenne Düsseldorf Verkehr, damit wir gemeinsam besser ankommen. Stau auf der A52 von Essen nach Düsseldorf zwischen Harzopf und Breitscheid. 3 Kilometer Stau plus 1/4 Stunde. Gute Fahrt euch.
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4: Am 21. April spielen 30 Seconds to Mars in Köln in der Lanxess Arena. Knapp 90 Euro. Es gibt sogar noch Karten. Ich lasse es mal ganz kurz so stehen, das ist ja noch früh. Also falls ihr euch fragt, Moment, wie im 21. April? Aber wir haben noch Mai jetzt. Ja, es geht um den April 2027. Bei uns müsst ihr aber zum Glück gar nicht so lange auf sie warten. Walk on Water in dieser Sekunde hier bei Antenne Düsseldorf. Ich bin Kirsten Maeve, schönen guten Morgen.

0: Ihr habt das lange Wochenende hoffentlich ausgekostet, wart bei dem Wetter viel draußen, immer Wetterbad in Flingern oder dem Südstrand am Usee, habt gegrillt oder was auch immer. Antenne Düsseldorf hier, schönen guten Morgen. Falls das Wochenende vielleicht ein bisschen teurer geworden ist als geplant, das ist kein Problem, denn der Geldregen geht ja weiter. Jürgen Bangert ist auch schon am Start, schönen guten Morgen. Hattest du denn ein schönes erstes Mai-Wochenende?
1: Guten Morgen, ja, es war ein tolles Wochenende, oder? Also ich habe es sehr, sehr, sehr genossen und ich musste tatsächlich heute Morgen mal kurz das Navi im Auto anmachen, damit ich den Weg hierher finde. Nein, Spaß. Freue mich, dass es jetzt heute Morgen mit Vollgas weitergeht. 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
0: 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Martin.

0: Morgen, Antenne Düsseldorf, ist hier. Dieses tolle Wetter in den vergangenen Tagen und das lange Wochenende machen ja richtig Lust auf den Sommer. Ne? Rausgehen, wieder richtig aktiv sein. Und das geht in diesem Sommer in der Stadt phänomenal. Was für ein, man muss es ja wirklich so sagen, geiler Konzertsommer wartet doch bitte auf uns. 17 Konzerte in der Arena und dann wird ja auch noch der neue Open-Air-Park auf dem Messegelände, Messeparkplatz mit 3 Konzerten eingeweiht. Worauf freut ihr euch da am meisten?
1: Das Totenhosen-Konzert im Juli, das wäre das erste Mal Totenhosen für mich und ich bin auch damit aufgewachsen, deswegen ein Fan. Und jetzt darf ich sie endlich mal live sehen in der Merkur-Spielarena und da freue ich mich riesig drauf.
2: Ich freue mich so sehr auf das Backstreet Boys-Konzert. Meine beste Freundin hat mir 2 Tickets geschenkt. Es ist meine absolute Lieblingsband und ich freue mich jetzt schon so unfassbar doll. Ich kann es wirklich überhaupt nicht abwarten.
3: Die Totenhosen im Sommer. Ich glaube, das wird richtig, richtig toll.
0: Oh, das glaube ich auch. Das ist sehr cool. Aber es sind ja noch viel mehr Stars am Start.

Mega, oder? So viel tolle Musik. Die Broilers haben wir gehört, One Republic, auch die Backstreet Boys, aber auch Bad Bunny und Robbie Williams. Der macht ja in gut einem Monat am 5. Juni den Anfang hier. Und die meisten Konzerte sind tatsächlich schon ausverkauft, aber zum Teil gibt es noch Restkarten. Oder ihr könnt natürlich auch euer Glück auf dem offiziellen Ticket-Zweitmarkt der ganzen Ticketplattform versuchen. Da gibt es ja auch immer mal wieder was. Wir bereiten euch hier bei Antenne Düsseldorf die ganze Woche auf den Konzertsommer vor. Und zur Einstimmung, wir haben sie gerade schon gehört, ich finde, das ist gut, das macht ordentlich wach, ne? Musik von den Broilers. Und wir wollen ja wach werden am Montagmorgen. Tanzt du noch einmal mit mir? Antenne Düsseldorf hier.

0: Wir haben eben noch über den fantastischen Konzertsommer in diesem Jahr in unserer Stadt gesprochen. Mit Robbie Williams, One Republic, System of a Down und natürlich auch mit den Backstreet Boys, die mit ihren gefühlt 1000 Konzerten hier kurzzeitig in Düsseldorf wohnen. Die Jungs gibt's übrigens vor den Antenne Düsseldorf Nachrichten um 7 mit We've Got It Going On. Ist also gleich soweit. Schönen guten Morgen, ich bin Kirsten Mebs. Hallo!
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1: Mit Danny Hoppe. Guten Morgen. Am Mittwoch ist Bundeskanzler Merz ein Jahr im Amt. Deshalb werden momentan viele Bilanzen gezogen und Umfragen gemacht. Und die fallen nicht gut aus. In einer Umfrage für die Bild am Sonntag zum Beispiel sind 3/4 der Befragten unzufrieden mit der Bundesregierung. Und auch Merz selbst räumte gestern Abend in der ARD einen wachsenden Unmut ein, auch in den eigenen Reihen. Marc Weiß aus dem News-Team, was hat er da genau gesagt?
2: Ja, er hat das sehr vorsichtig ausgedrückt. Er hat gesagt, dass einige in der Union unzufrieden seien, weil in den Plänen und Gesetzen der Bundesregierung zu wenig Union stecken würde. Merz sagt, die SPD müsse einfach kompromissbereiter werden.
3: Ich bin bis jetzt sehr geduldig gewesen. Die SPD muss allerdings auch wissen, Kompromisse sind keine Einbahnstraße. Die müssen wir beide machen.
2: Insgesamt hat Schwarz-Rot übrigens in den ersten 12 Monaten 175 Gesetze und Maßnahmen beschlossen. Also gearbeitet wird da schon. Wir warten aber noch auf die durchschlagende Wirkung. Das ist natürlich der Hauptgrund für diese Unzufriedenheit in der Bevölkerung. Wir haben halt immer noch Wirtschaftskrise. Einige Beobachter weisen auch auf die ständigen Überraschungen hin, die von außen kommen. Der Irankrieg war und ist extrem schlecht für unsere Wirtschaft und ja, die Ideen von Donald Trump helfen beim Weg aus der Krise auch nicht wirklich weiter. Also muss Schwarz-Rot immer wieder auf akute neue Krisen von außen reagieren. Und wenn hier mal Ruhe einkehrt und sich die SPD noch etwas weiter auf Merz zubewegt, dann kann das noch was werden mit dem Weg aus der Krise. So zumindest sieht Merz das.
3: Ich habe das Vertrauen, dass wir das immer noch können.
1: Danke, Marc. Und jetzt weitere Meldungen im Überblick. Die USA wollen ab heute Schiffen helfen, die wegen der Blockade der Straße von Hormuz feststecken. Das hat US-Präsident Trump angekündigt, ohne genauere Details zu nennen. Der Iran warnte vor Aktionen in der Meerenge. Bundesinnenminister Dobrindt will an den Grenzkontrollen festhalten. Es gebe dort nach wie vor Zurückweisungen, sagte er am Abend in der ARD. Dobrindt kündigte außerdem weitere Abschiebungen von Straftätern nach Afghanistan an. Mit einem symbolischen Spatenstich beginnt am Nachmittag der Neubau der maroden A59-Brücke in Duisburg. Auch Bundesverkehrsminister Schnieder ist dabei. Die Pläne sind umstritten, weil die Autobahn GmbH den Ausbau zum Teil als Hochstraße umsetzen will. Die Stadt fordert mit Rücksicht auf die Anwohner einen Tunnel. Der wäre aber deutlich teurer. Borussia Mönchengladbach hat schwierige Wochen und Monate hinter sich. Seit gestern Abend steht aber fest, Gladbach spielt auch nächste Saison in der ersten Bundesliga. Durch den 1:0-Sieg gegen den BVB ist der Klassenerhalt sicher. Die Dortmunder haben durch die Pleite dagegen die vorzeitige Vizemeisterschaft verpasst. Außerdem verlor St. Pauli gegen Mainz mit 1:2 und Freiburg und Wolfsburg trennten sich 1:1. Dadurch klettert Wolfsburg auf den Relegationsplatz. Und das waren die Nachrichten mit Danny Hoppe.
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5: Ah, die Bräune vom Wochenende muss jetzt erstmal ein bisschen vorhalten. Viel Neue kommt da nämlich erstmal nicht zu. Also gut, ein bisschen Sonne gibt es jetzt heute schon, das ist nicht so. Aber eben auch viele Wolken und am Abend kommt dann auch noch Regen dazu. Stellenweise kann auch mal ein Gewitter dabei sein. 20 Grad gibt es maximal, das ist also noch ganz schön. Im Moment messen wir in der Altstadt 13 Grad. Morgen wird es dann echt ungemütlich. Viele Wolken, den ganzen Tag immer wieder Regen und das Ganze dann nur noch bei 16 Grad.
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5: Wir gucken auf die Straßen. Erasmusstraße statt Einsatz ist schon ein bisschen voller. Dann die Danziger Straße zwischen Kalkum und Kaiserswerth. Das sind so 10 Minuten. Und auf den Autobahnen jetzt alles ab 15 Minuten Zeitverlust. Die A3 ist dabei Oberhausen nach Köln. Zwischen dem Kreuzhilden und Kreuz Leverkusen 13 Kilometer stockender Verkehr, 20 Minuten plus. Die A52 von Essen nach Düsseldorf zwischen Harzopf und Breitscheid 4 Kilometer Stau, 20 Minuten plus. Die 57 noch Nimmwegen Richtung Köln zwischen Krefeld-Gartenstadt und dem Kreuz Meerbusch. 5 Kilometer Stau, 35 Minuten. Und die 57 von Krefeld nach Köln zwischen Dormagen und Köln-Worringen. 3 Kilometer Stau, Viertelstunde kommt drauf. Außerdem gibt es 2 Ausfälle bei der Bahn in der nächsten halben Stunde. 7.12 Uhr der RE13 nach Hagen kommt nicht. Und 7.26 Uhr der RE19 nach Oberhausen, der fährt auch nicht. Gute Fahrt euch, wenn es denn geht.
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5: Habt ihr denn das Wochenende genossen und habt ihr es vor allem auch gerochen? Wenn man so durch die Wohngebiete läuft, es riecht einfach wirklich nach Grill, oder? Das ist schon was Feines. Wie oft grillt ihr denn so?
6: 3-4 Mal die Woche.
7: Ich würde sagen, so alle paar Wochen mal. Gerade Richtung Frühling, wenn die erste Sonne rauskommt, wird bei der Arbeit direkt der Grill ausgepackt.
8: Mein Balkon ist so klein und da habe ich lieber Pflanzen als einen Grill.
9: Wenn sofort die Gelegenheit da ist, dann sofort Freunde einladen, dann wird gegrillt.
5: Ja, grillen ist ja nicht nur Essen. Grillen ist auch nettes Beisammensein. Wir gucken die ganze Woche, was sind die Grilltrends 2026, und in 6 Minuten klären wir mal, was dieses Jahr so auf den Grill kommt. 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

0: Mai ist da, Antenne Düsseldorf ist hier. Es ist wohl die schönste Jahreszeit, die da vor uns liegt. Die Grillzeit nämlich. Von Frühling bis Herbst und manche machen es auch im Winter. Wir gucken uns in dieser Woche auch mal die Grilltrends an mit unserem Grillmeister Dennis Lieske. Dennis, was sind denn 2026 so die Trends?
1: Also einer ist gar nicht so neu, der geht weiter. Veggie, da nehmen wir uns morgen nochmal extra Zeit für. Wenn es aber an Fisch und Fleisch geht, dann ist auch in letzter Zeit ganz klar Qualität statt Quantität angesagt. Also nicht die klassische Grillorgie wie früher mit Nackensteaks, nach der sich keiner mehr bewegen konnte, weil alle so viel gegessen hatten.
0: Okay, also weniger ist mehr. Und was dann?
1: Wenn wir jetzt mal beim Fleisch bleiben, dann ist Dry-Aged immer noch ein Riesending, also trocken gereiftes Rindfleisch. Beim Abhängen wird das über mehrere Wochen besonders zart und kriegt mehr Aroma. Ansonsten auch immer wichtiger, regional und aus artgerechter Haltung. Da gibt es ja auch hier bei uns viele Metzger, die das im Angebot haben, im Umland auch Hofläden. Und dann wird mittlerweile auch immer mehr mit Cuts experimentiert, aber ja, da wird es dann doch nerdig.
0: Okay, ja, dann lassen wir das vielleicht besser weg. Geht ja im Prinzip darum, dass man möglichst viel vom Tier verwendet. Also auch da möglichst nachhaltig, ne?
1: Ja, das zieht sich sogar bis zur Kohle durch. Jetzt mal abgesehen vom Gasgrill werden die klassischen Holzkohlegriller immer weniger. Da ein Trend gerade zu zum Beispiel Kokoskohle oder Olivenkernbriketts. Die sind besser für die Umwelt und brennen angeblich auch länger und gleichmäßiger.
0: Okay, ich fasse nochmal zusammen. Weniger ist mehr. Nachhaltigkeit. Auf jeden Fall Trends dieses Jahr beim Grillen. Was sonst noch?
1: Hauptsache anders, ne? Viel experimentieren heißt es, da gibt es fast keine Grenzen. Um mal wegzukommen vom Fleisch, beim Fisch zum Beispiel, nicht wie früher einfach auf den Grill schmeißen, sondern vorher einen Salzblock kaufen, kriegst du für um die 15 Euro, einen vernünftigen, verteilt die Hitze gut, überträgt Mineralstoffe, Spurenelemente und gibt natürlich auch eine andere spezielle Note, so eine spezielle Salznote, ganz anders als normales Speisesalz, wenn du das einfach nur...
0: Aha, aha, aha. Das also die Grilltrends bei Fisch und Fleisch in diesem Jahr.

0: Neue Musik von Michael Schulte, 5 a.m. haben wir schon hinter uns gelassen. Es ist mittlerweile 7 Uhr und gleich 19 Antenne Düsseldorf hier. Guten Morgen. Und es wird eine knappe Kiste in der zweiten Fußball-Bundesliga für Fortuna Düsseldorf. Fortuna ist nach der knappen 0:1-Niederlage beim frisch gebackenen Erstliga-Aufsteiger Schalke 04 auf einem Abstiegsrelegationsplatz 16. Da war deutlich mehr drin für die Fortuna, fand auch Abwehrspieler Tim Oberdorf.
1: Ja, rein von der Art und Weise, wie wir heute gespielt haben, würde ich sagen, war ein Schritt nach vorne. Ich glaube, dass wir gezeigt haben, dass wir gegen den Ball gut dagegen gehalten haben. Mit einer Heimmannschaft, die hier mit dem Stadion eine wahnsinnige Energie entfachen kann. Und darüber hinaus im Vergleich zur letzten Woche, glaube ich, auch fußballerisch einen Schritt nach vorne gemacht. Kriegt man leider heute keine Punkte für. Ist sehr, sehr bitter und tut auch sehr weh. Ich glaube, dass wenn wir die nächsten Spiele so bestreiten, wir dann da die Punkte holen können.
0: Also wir halten fest, der Auftritt auf Schalke hat trotz der Niederlage Mut gemacht. Jetzt geht's gegen den Tabellenzweiten. Das ist Elversberg und da hofft Sportvorstand Sven Mislintat hat auf große Unterstützung.
2: Darauf müssen wir aufbauen, aber es wird ein ganz anderes Spiel werden, ein ganz anderer Ansatz des Gegners, den wir ganz anders bespielen werden müssen. Es gibt Dinge, auf denen können wir aufbauen. Dann hoffentlich mit, ich sag mal, 50.000, vielleicht mit einer richtig geilen Atmosphäre, mit jedem Zweikampf, so wie wir das heute auch gemacht haben, das Spiel sofort in die richtige Richtung schieben.
0: Ein bisschen nuschelig. Über 50.000 Zuschauer sollen es also werden. Sonntag ist das Heimspiel, 13:30 Uhr. Hört ihr natürlich wie immer live hier bei Antenne Düsseldorf.

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1: Mit Christopher Batschik. Guten Morgen. Bundeskanzler Merz hält die schlechten Umfragewerte der schwarz-roten Koalition nicht für ungewöhnlich. Nach einer gewissen Zeit gäbe es Enttäuschung und Kritik, das sei auch anderen Regierungen widerfahren. Er nehme den Missmut aber ernst, sagte Merz in der ARD. In einer Umfrage für die Bild am Sonntag zeigen sich 3/4 der Befragten unzufrieden mit der Bundesregierung. Die USA wollen ab heute Schiffen helfen, die wegen der Blockade der Straße von Hormuz feststecken. Das hat US-Präsident Trump angekündigt, ohne genauere Details zu nennen. Der Iran warnte vor Aktionen in der Meerenge. Ab heute wird der Rhein-Ufer-Tunnel wieder gesperrt, allerdings nur nachts und unter der Woche montags bis freitags. Die Stadt lässt die LED-Leuchten austauschen und das dauert. Jacqueline Kusanka aus dem Antenne Düsseldorf-Team, wie lange denn?
2: Bis Mitte August, also fast 4 Monate. In dieser Zeit werden 1.100 Leuchten ausgetauscht. Die Sperrungen beginnen jeweils um 21 Uhr und dauern dann bis 5 Uhr am Morgen. In dieser Zeit gibt es Umleitungen. Wie die im Detail aussehen, findet ihr auf antennedüsseldorf.de/Nachrichten. Bei Großveranstaltungen wie zum Beispiel der Rheinkirmes unterbricht die Stadt die Arbeiten. Dann bleibt der Tunnel auch unter der Woche nachts geöffnet. 2025 ging es mit den vorbereitenden Arbeiten für die LED-Technik im Rheinufertunnel los. Insgesamt belaufen sich die Kosten auf rund 10,4 Millionen Euro.
1: Die Polizei hat am Wochenende auf den Autobahnen in Düsseldorf und Umgebung mehrere Raser gestoppt. Mit einem speziellen Messfahrzeug haben die Ermittler Autofahrer verfolgt und ihre Geschwindigkeit kontrolliert. Die Bilanz: 7 Fahrer wurden angehalten, 5 müssen ihren Führerschein abgeben. Der schnellste Fahrer war laut Polizei mit 168 Stundenkilometern unterwegs, erlaubt waren 100. Die Konsequenz: 1 Monat Fahrverbot und knapp 500 Euro Bußgeld sowie Punkte in Flensburg. Trotz einer kämpferisch guten Leistung hat die Fortuna am Wochenende beim frisch gebackenen Erstliga-Aufsteiger Schalke 04 knapp mit 0:1 verloren. Dadurch ist das Team auf den Abstiegsrelegationsplatz 16 abgerutscht. Stürmer Cedric Itten hat das Spiel trotzdem Hoffnung für den Saisonendspurt in Liga 2 gemacht.
3: Das haben wir letzte Woche gezeigt, was wir da auf den Platz gebracht haben. Ich glaube auch heute, eben mit den Umständen, ein sehr gutes Spiel gemacht, das hat nichts bringt. Aber jetzt haben wir 2 Spiele, ein Spiel, wo wir gewinnen wollen mit 50.000 Rücken und ein Auswärtsspiel, das wichtig ist. Und jetzt gibt es einfach nichts anderes als Punkte zu holen.
1: Am Sonntag geht es mit einem Heimspiel gegen den Tabellenzweiten Elversberg weiter. Die Fortuna hofft auf über 50.000 Zuschauer in der Arena. Und das waren die Nachrichten mit Christopher Batschik.
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4: 14 Grad im Moment in Volmerswerda, geht aber auch noch was. 20 Grad kriegen wir heute wieder und dazu auch immer mal etwas Sonne. Allerdings sind heute auch viele Wolken unterwegs und die bringen ab dem Abend auch neuen Regen, stellenweise auch mal ein Gewitter mit. Und danach kühlt es dann ab, morgen nur noch 16 Grad und dazu dann viel Regen.
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4: Wir gucken erst in die Stadt auf der Danziger Straße zwischen Kalkum und Kaiserswerth. Ist gerade voller 10 Minuten plus auf der Werstener Straße vor der Uniklinik stadteinwärts und Cornelius- und Erasmusstraße in beide Richtungen gerade voll. Jetzt die Autobahn mit allem, was mindestens 15 Minuten dauert. Die A3 Oberhausen-Köln zwischen dem Kreuzhilden und Leverkusen-Zentrum. 12 Kilometer stocken, 25 Minuten plus. Die 52 Essen nach Düsseldorf zwischen Harzopf und Breitscheid. 5 Kilometer Stau, 25 Minuten. Die A57 Nimwegen-Köln zwischen Kamp-Lindfort und Kreuzmeerbusch. 10 Kilometer Stau, 55 Minuten. Also da braucht er echt richtig krass Geduld. Und dann noch die 57 Krefeld-Köln zwischen dem Dreieck Neuss-Süd und Dormagen. 3 Kilometer Stau plus eine Viertelstunde. Gute Fahrt euch.
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4: Mit Kirsten Mebs und wir starten zwar in eine 5-Tage-Woche nach dem langen Wochenende, aber wir sind in einem sehr guten Monat angekommen. Einige Feiertage im Mai. Also den Monat kriegen wir ganz gut rum. Jetzt geht's aber erstmal los mit diesem Montag und Katy Perry.

0: ja, so ein langes Maiwochenende ist schon schön, ne? Das kann allerdings auch richtig teuer sein. So Ausflüge, vielleicht sogar ein Kurztrip irgendwo hin. Aber es ist ja kein Ding. Es gibt ja den Geldregen hier bei Antenne Düsseldorf. Und Jürgen Bangert ist in unserem landesweiten Geldregenstudio auch schon wieder bereit für die neue Woche. Schönen guten Morgen, Jürgen.
1: Ja, einen wunderschönen guten Morgen wünsche ich euch. Und den wünsche ich natürlich auch Gianluca. Guten Morgen.
2: Guten Morgen.
1: So, du sitzt um diese Uhrzeit vom Streamingdienst und guckst eine Serie. Welche Serie ist es?
2: Ich schaue mir noch mal zum zweiten Mal Narcos an.
1: Na, da geht es um den Drogenboss, Pablo Escobar.
2: Ganz genau, ja. Ganz genau. Die Serie kann man sich auf jeden Fall mal geben.
1: Ich habe die auch gesehen. Sie ist wirklich grandios und schöne Szene, wie er angehalten wird mit dem LKW und schmuggelt und er dem Polizisten dann sagt, können wir auf die eine oder auf die andere Art regeln.
2: Klar, auf Lomo. Ja. Sehr cooler Spruch.
1: Sehr gut. Dann würde ich sagen, Plato o Plomo ist hier nicht die Frage, sondern hier ist einfach nur die Frage, Geld oder Blitz?
2: Alles klar.
1: Pablo, Gianluca, mach was draus.
2: Jo.
3: 200 Euro.
2: Weiter.
3: 650 Euro.
2: Weiter.
3: 1000 Euro.
2: Weiter.
1: Das war der böse, böse Blitz.
2: Ach, Wahnsinn, okay. Schade.
1: Gut. Ja, so wollte ich ja eigentlich nicht in die neue Woche starten. Aber ab jetzt kann es ja nur noch besser werden. Das muss man ja auch mal sehen. Und besser wird es auf jeden Fall. Und zwar für 5000 Euro. Die haben wir hier heute Morgen. Die schwirren in der Luft rum. Und das heißt, wir sind jetzt direkt bei der 50-50-Chance. In dieser oder in der nächsten Runde sind sie drin. 5000 Euro, garantiert kein Blitz. Und das hier ist die Nummer zum Bewerben.
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0: Destiny's Destiny's Child. Independent Women Part 1 hier bei Antenne Düsseldorf. 7:50 haben wir es mittlerweile. Neue Woche, gut um Pläne anzugehen.
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0: Sport im Park startet heute in die Sommersaison, wobei das Wetter natürlich jetzt ein bisschen besser sein könnte. Deshalb gucken wir mal auf einen Alternativvorschlag. Es gibt nämlich eine Führung im Aquazoo, geht um Tierhaltung früher und heute. Also man läuft da durch verschiedene Bereiche des Zoos und man erfährt was über Haltung, über Ernährung und wie die Tiere auch beschäftigt werden. 90 Minuten dauert die Führung, man muss den ganz normalen Eintritt nur dafür zahlen. Aber wenn ihr bei der Führung mitmachen wollt, dann solltet ihr euch da vorher beim Aquazoo dann anmelden. 17 Uhr geht die Führung los. Weitere Tipps gibt's natürlich wie immer auf antennedüsseldorf.de/tipps.

0: 6 Minuten vor 8, Antenne Düsseldorf ist hier am Montag. Kommt gut raus.
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1: Mit Danny Hoppe. Guten Morgen. Seit Wochen hat die Lage in der Straße von Hormus Folgen für die Weltwirtschaft. Die USA wollen deshalb heute damit beginnen, feststeckende Schiffe in der Meerenge aus dem Gebiet zu geleiten. Der Iran warnt aber, jede Aktion der US-Marine dort werde als Verstoß gegen die Waffenruhe gewertet. Hinter dem Plan von US-Präsident Trump stehen insgesamt noch viele Fragezeichen. Trotzdem macht sich heute auch ein deutsches Minenjagdboot auf den Weg zur Meerenge. Marc Weiß hat mehr dazu.
2: Das Minenjagdboot Fulda der deutschen Marine startet um 14 Uhr in Kiel in Richtung Mittelmeer. Aktiv in den Konflikt eingreifen darf es nicht, denn ein Einsatz in der Straße von Hormus setzt ein Bundestagsmandat voraus. Sollten die Parlamentarier aber grünes Licht geben, dann wäre das Schiff schon näher am Einsatzort, so der Plan. Und das entspricht durchaus den Ideen von Trump. Der US-Präsident hatte angekündigt, dass die USA Schiffen dabei helfen würden, das Gebiet sicher zu verlassen. Dazu gehört auch das Aufspüren von Seeminen. Das könnte also eine Aufgabe für die Fulda werden. Die USA wollen laut Zentralkommando unter anderem Lenkwaffenzerstörer, über 100 Flugzeuge und 15.000 Militärangehörige einsetzen. Der Iran kontrolliert die Meerenge seit Kriegsbeginn und hat den Schiffsverkehr dort praktisch zum Erliegen gebracht. Die USA wiederum haben ihrerseits eine Seeblockade gegen Schiffe verhängt, die iranische Häfen anlaufen oder verlassen.
1: Und jetzt weitere Meldungen im Überblick. Die Umfragewerte der Bundesregierung sind momentan alles andere als gut. Bundeskanzler Merz warnte deshalb gestern Abend in der ARD vor weiterem Streit in der schwarz-roten Koalition. Von der SPD forderte er mehr Kompromissbereitschaft. Auf einem Kreuzfahrtschiff im Atlantik sind 3 Menschen nach einer Infektion gestorben, wahrscheinlich durch das Hunter-Virus. Das hat die Weltgesundheitsorganisation mitgeteilt. 3 weitere Menschen seien infiziert. Die Viren werden durch Urin, Kot oder Speichel infizierter Nagetiere übertragen und können zu schweren Krankheitsverläufen führen. Am Oberlandesgericht Düsseldorf startet am Vormittag der Prozess gegen einen 49-Jährigen aus der rechten Szene in Dortmund. Auf einer Plattform im Darknet soll er eine Todesliste betrieben und zu Attentaten auf bekannte Politiker aufgerufen haben. Beim BVB herrscht Frust nach der 3. Pleite aus den letzten 4 Spielen. Durch das 0:1 gestern in Gladbach haben die Dortmunder in der Bundesliga die vorzeitige Vizemeisterschaft verpasst. Und das ärgerte Torwart Gregor Kobel. Bei der Zone forderte er Einsatz bis zum Schluss.
3: Und jeder hat einen Vertrag geschrieben für 34 Spiele. Und von daher gilt es, die letzten auch noch zu machen.
1: Gladbach hat durch den Sieg dagegen den Klassenerhalt geschafft. Außerdem verlor St. Pauli gegen Mainz mit 1:2 und Freiburg und Wolfsburg trennten sich 1:1. Dadurch klettert Wolfsburg auf den Relegationsplatz. Und das waren die Nachrichten mit Danny Hoppe.
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4: So, wir fangen mal mit dem Positiven an. Warm wird's heute nochmal. 20 Grad sind drin. Es gibt allerdings auch viele Wolken heute und nur ab und zu Sonne. Ab dem Abend kommt dann auch noch Regen dazu und es kann auch mal etwas gewittern. Im Moment kommen wir auf 14 Grad in Reisholz. Morgen wird es dann wirklich ungemütlich. Den ganzen Tag ist da viel Regen dabei und es ist grau und es wird auch frischer. 16 Grad sind dann die Topwerte.
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4: Wir gucken erst in die Stadt. Auf der Danziger Straße zwischen Kalkum und Kaiserswerth ist es gerade sehr voll, Viertelstunde plus, denn auf der Bergischen Landstraße stadteinwärts 10 Minuten. Auf dem Südring vor der Südbrücke, so ist richtig, 5 Minuten plus ab der Münchner Straße. Dann die Werstener Straße ist auch voll, von der Uniklinik bis zum Hennekamp. Corneliusstraße, Friedrichstraße auch voll in beide Richtungen. Und jetzt die Autobahn, alles ab 25 Minuten. Alle Staus gibt es auch in der Antenne Düsseldorf-App. A3 Oberhausen nach Köln zwischen dem Kreuz Hilden und Leverkusen Zentrum. 13 Kilometer stockender Verkehr, 25 Minuten plus. Die A52 von Essen nach Düsseldorf zwischen Harzhopf und Breitscheid. 5 Kilometer Stau, 25 Minuten. Und die 57 nehmen wegen Köln zwischen dem Kreuz Mörs und dem Kreuz Meerbusch. 8 Kilometer Stau, 1 Stunde plus hier. 2 Ausfälle gibt es bei der Bahn. Der RE10 nach Klever um 8.08 Uhr kommt nicht und 8.26 der RE19 nach Oberhausen. Der fällt auch aus. Gute Fahrt, los geht's.
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4: Kleiner Reminder, wir haben eine wirklich fette Finanzspritze für euch zum Start in die neue Woche. Und zwar hier im Geldregen. 5.000 Euro. In einer der nächsten beiden Runden, ganz sicher. 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Guten Morgen jetzt mit Joan Osborne.

Miley Cyrus und Wrecking Ball hier bei Antenne Düsseldorf. Sie kommt uns jetzt nicht besuchen in diesem Jahr, aber ansonsten ist sie ein riesen Star-Aufgebot. Große Vorfreude auf den Sommer, weil im schönen Wetter ja generell zuletzt. Aber es steht eben so viel Schönes an bei uns in der Stadt. Das wird wirklich ein mega Konzertsommer. Den gucken wir uns in dieser Woche an und stimmen uns darauf ein. In der Arena und im neuen Open-Air-Park auf dem Messegelände. Da gibt es zwischen Juni und Oktober 20 Konzerte. Mal eine kleine Auswahl, wer alles so unter anderem dabei ist. Hey, hey, hey, hier kommt alles. Ja, die Hosen natürlich.

angemeldet. Sie freut sich auf Zucro im Juni, also auch nächsten Monat. Ist auch schön. Erzählt uns auch gerne mal von euren Konzert-Highlights in diesem Sommer. Per WhatsApp-Sprachnachricht an die 0175 570 35 40. Antenne Düsseldorf hier mit Kirsten Mebs. Einen schönen guten Morgen, 8:14 Uhr gleich.

0: Guten Morgen, schönen Start in die neue Woche. Antenne Düsseldorf ist hier am Montag, 20 nach 8 jetzt genau.
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3: Ja, nee, ist klar.
4: Der Mai ist gekommen. Was ein Wetter in Deutschland. Morgens noch ein bisschen was frisch, aber dann Sonne. Die Terrassen sind morgens schon voll mit Menschen. Ja, der frühe Vogel hat auch schon Durst. Die Aperol-Saison ist jetzt offiziell eröffnet. Das erkennt man auch an dem ein oder anderen roten Auge. Ja, das ist nicht überall Heuschnupfen, das ist der Strohhalm im Aperol. Ja, ja. Saufen an der frischen Luft ist ja wie Motorradfahren. Ne? Erstmal langsam in die Kurve, wenn man wieder anfängt. Ja, es wurde auch höchste Zeit. Ist doch toll. Alle sind gut drauf. Die kurzen Tops werden wieder aus dem Schrank geholt. Und die Jungs tragen auch wieder kurze Hosen. Aber Vorsicht, Männer. Bevor man so ein Muscle-Shirt anzieht, Reihenfolge beachten. Erst die Muskeln, dann das Shirt. Ne? Auch bei kurzen Hosen. Stellt sicher, dass ihr auch der Typ dafür seid. Ja, alles andere sieht aus wie Oliver Pocher im Salat. Ich sag mal so, so schön das jetzt auch ist mit dem Mai. Leute, nicht gleich durchdrehen.
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0: Juli sind Bon Jovi wieder auf Tour in den USA. Und es gibt Gerüchte, dass Robbie Williams bei dieser Tour einen Überraschungsauftritt bekommt. Gucken wir mal, was da kommt. Das wäre, glaube ich, auch eine ganz spannende Mischung. Hier bei Antenne Düsseldorf kommen auf jeden Fall gleich schon mal Bon Jovi mit It's My Life in weniger als 2 Minuten.
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1: Mit Christopher Batschik. Guten Morgen. Die USA wollen heute eine Initiative starten, um Schiffen zu helfen, die wegen der Blockade der Straße von Hormuz feststecken. Das hat US-Präsident Trump auf seiner Plattform Truth Social angekündigt. Wie genau der Plan aussieht, ist nicht bekannt. Der Iran warnte die USA vor Aktionen in der strategisch wichtigen Meerenge. Bundeskanzler Friedrich Merz ist diese Woche ein Jahr im Amt. Mit seiner schwarz-roten Koalition steht er aber akut unter Druck. In einer Umfrage für die Bild am Sonntag zeigen sich 3/4 der Befragten unzufrieden mit der Bundesregierung. Merz selbst räumte in der ARD am Abend wachsenden Unmut ein, auch in den eigenen Reihen. Außerdem forderte er die SPD auf, mehr Kompromissbereitschaft zu zeigen. Düsseldorf bereitet sich auf einen besonderen Konzertsommer vor. Von Juni bis Oktober gibt es in der Arena und im neuen Open-Air-Park auf dem Messeparkplatz 20 Konzerte. Mit dabei sind internationale und lokale Musikstars. Antenne Düsseldorf-Reporterin Annalena Günther hat die Einzelheiten.
2: Den Anfang macht Robbie Williams. Er tritt am 5. und 6. Juni in der Arena auf. Danach folgen Bad Bunny, die Toten Hosen und die Broilers. Von Ende September bis Anfang Oktober machen es sich die Backstreet Boys dann in Düsseldorf gemütlich. Sie spielen insgesamt 10 Konzerte. Der neue Open-Air-Park auf dem Messeparkplatz wird am 10. Juli von der amerikanischen Metalband System of a Down eröffnet. Eine Woche später treten dort dann One Republic und Pitbull auf. Die meisten Konzerte sind bereits ausverkauft. Zum Teil gibt es auf den Ticket Plattformen aber noch die Chance, auf den offiziellen Ticket-Zweitmärkten an Karten zu kommen.
1: Ab heute wird der Rhein-Ufer-Tunnel wieder gesperrt, allerdings nur nachts und unter der Woche. Die Stadt stellt die Beleuchtung komplett auf LED um. Deshalb ist der Tunnel ab sofort immer montags bis freitags von 21 Uhr bis 5 Uhr gesperrt. Die Sperrungen dauern bis Mitte August, Umleitungen sind ausgeschildert. Während der Großveranstaltungen im Sommer wie der Rheinkirmes setzt die Stadt die nächtlichen Sperrungen aus. Insgesamt rechnet die Stadt während der nächtlichen Sperrungen mit deutlich weniger Verkehrsproblemen als während der Vollsperrung im April. Die Fortuna ist in der zweiten Liga auf den Abstiegsrelegationsplatz 16 abgerutscht. Denn am Samstagabend unterlag das Team beim frisch gebackenen Erstliga-Aufsteiger Schalke 04 mit 0:1. Dabei war die Fortuna keinesfalls die schlechtere Mannschaft, sie war aber mal wieder nicht effektiv genug vor dem gegnerischen Tor. Dazu Stürmer Cedric Itten.
3: Schade, dass man da nichts mitnimmt am Schluss. Es ist enttäuschend, auch in der Lage, wo wir jetzt sind, wo halt jeder Punkt zählt. Bitter bis nach 15, 20 Minuten wieder 1-0 hinten. Die Leistung war gut. Auf dem können wir aufbauen, auf den letzten 2 Wochen mit dem Heimspiel. Aber es ist bitter, hier steht so ein Punkt.
1: Am Sonntag geht es mit einem Heimspiel gegen den Tabellenzweiten Elversberg weiter. Die Fortuna hofft auch mit unserer Unterstützung auf über 50.000 Zuschauer. Und das waren die Nachrichten mit Christopher Batschik.
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4: Auch wenn es bewölkt ist, heute genießen wir das Wetter nochmal. Also zumindest gibt es nämlich auch mal ein bisschen Sonne. Viele Wolken, ab dem Abend auch Regen. Und es kann auch mal ein Gewitter dabei sein, aber diese Woche wird es echt noch ordentlich schmuddelig. 15 Grad jetzt in Stockholm, 20 gibt es dann heute maximal. Morgen dann schon frischer mit nur noch 16 Grad. Besonders ungemütlich ist aber der Regen morgen den ganzen Tag. Und am Mittwoch wird dann wohl der frischeste Tag der Woche. 8:53, jetzt der Antenne Düsseldorf Verkehr, damit wir gemeinsam besser ankommen. Auf dem Südring, vor der Südbrücke in beide Richtungen, so 5 Minuten mal extra einplanen. Dann Danziger Straße zwischen Kalkum und Freilichgradplatz, Viertelstunde plus. Auf der Münchner Straße vom Südring ist übrigens auch voller, Corneliusstraße stadteinwärts, Bergische Landstraße stadteinwärts auch nochmal 5 Minuten. Auf den Autobahnen wird es besser, alles ab 15 Minuten habe ich. Die A3 Oberhausen-Köln zwischen dem Kreuz Hilden und dem Kreuz Leverkusen, 12 Kilometer stocken, 20 Minuten. Die A52 Essen-Düsseldorf zwischen Harzopf und Breitscheid, 5 Kilometer Stau, 25 Minuten. Und die A57 Krefeld nach Köln zwischen dem Dreieck Neuss-Süd und dem Kreuz Köln-Nord, 8 Kilometer stockender Verkehr, Viertelstunde kommt obendrauf. Bei der Bahn noch die Info, 8.46 Uhr, der RE3 nach Hamm, der kommt nicht. Gute Fahrt euch.
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4: Mit Kirsten Mefs am Montagmorgen ist jetzt bekanntlich nicht der Moment, in dem die gute Laune so übermäßig präsent ist. Aber es heißt ja immer, fake it till you make it. Also lächeln oder für die Fortgeschrittenen, jetzt bitte lachen.

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1: Da Eddie, Ed Sheeran hier bei Antenne Düsseldorf, Photograph. Es heißt ja, dass möglicherweise ein Gewitter runterkommen kann. Allerdings eigentlich erst heute Abend. Wobei, dass das so früh losgeht, hatten wir jetzt nicht gedacht. Gianluca hat nämlich eben einen Blitz kassiert hier im Geldring. Wir hören mal rein, was jetzt bei Jürgen Bangert im landesweiten Geldring-Studio passiert.
2: Die Sonja und ich haben irgendwie momentan denselben Job. Wir rufen Menschen an und wollen, dass es ihnen hinterher besser geht. Hi.
3: Hallo. Guten Morgen.
2: Guten Morgen. Du bist Recruiterin, hast du mir gesagt, und du bist auf der Suche nach Menschen, die dann irgendwie einen neuen Job finden. Erzähl mal.
3: Richtig, genau. Also ich arbeite in einem Callcenter. Ja, dort suche ich gelegentlich nach neuen Mitarbeitern, die dann für unser Call- und Service-Center Unterstützung anbieten können. Ja, das ist so das, was ich aktuell mache.
2: Ja, guck, und wenn man beim Geldregen anrufen will, dann hat man erstmal mich in der Leitung. Das heißt, ich bin quasi so ein bisschen der Service-Center-Agent vom Geldregen.
3: Wunderbar.
2: Sonja, darf ich dich zum Blitz oder zum Geld durchstellen? Dann sage eins
3: sehr
2: oder
3: gerne
2: zwei.
3: Zum Geld.
2: Okay, dann geht hier dein Geldregen los.
4: 250 Euro.
3: Weiter.
4: 450 Euro.
3: Weiter.
4: 600 Euro.
3: Stopp.
2: Dann sind das 600 Euro für dich, Sonja.
3: Wunderbar, herzlichen Dank, ich freue mich.
2: Was willst du machen mit den 600 Euro?
3: Ich fahre demnächst nach Griechenland und da kann ich ein wenig Taschengeld ganz gut gebrauchen, denke ich.
2: So, jetzt möpseln wir uns doch so langsam rein in die neue Woche. Große Summen haben wir in die Wolken geworfen, 600 Euro sind bis jetzt rausgeholt worden. Aber das ändert sich jetzt schlagartig, denn ich kann euch sagen, hier und jetzt sind 5000 Euro garantiert ohne Blitz. Und da dürft ihr jetzt zugreifen, wenn ihr euch hier bewerbt.
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0: In ziemlich genau einem Jahr wählen wir einen neuen Landtag in NRW. Ende April, um genau zu sein. Antenne Düsseldorf hier, schönen guten Morgen. Klingt weit weg, aber die Vorbereitungen laufen natürlich schon. Welche Themen sind die entscheidenden im Wahlkampf? Welche Partei muss zittern? José Nacianti hier bei uns im Landtagsstudio. Lass uns mal auf die Wähler gucken. Da gibt es nämlich was Neues. Zum ersten Mal dürfen in NRW rund 300.000 16-Jährige den Landtag mitwählen. Was bedeutet das für den Wahlkampf?
1: Na, es wird auf jeden Fall einen Einfluss haben, allein schon bei den Wahlkampfthemen. Bei Wählerinnen und Wählern ab 16 stehen so Themen wie Bildung ganz weit oben. Die Situation an den Schulen und Hochschulen, dazu das Thema Wohnen. Gerade in Städten wird es für viele Auszubildende und Studierende ja zunehmend unbezahlbar. Und natürlich die ganz grundsätzliche Frage, wie sieht meine Zukunft aus, also die Jobchancen. Das dürfte in den Wahlprogrammen eine größere Rolle spielen.
0: Und wählen die Jungen auch anders als die anderen?
1: Ja, das tun sie. Das zeigen viele Studien sehr klar. Junge Wählerinnen und Wähler entscheiden sich häufiger für Parteien außerhalb der klassischen Volksparteien. Also tendenziell wählen sie stärker links oder rechts. CDU und SPD zum Beispiel tun sich in dieser Altersgruppe eher schwer. Gleichzeitig sind viele aber noch nicht festgelegt. Sie sind in einer Phase der Orientierung. Das macht sie für Parteien interessant, aber auch unberechenbar.
0: Wie groß der Effekt am Ende ist, wird man dann sehen. Insgesamt sind 13 Millionen Menschen wahlberechtigt. Aber wenn es am Ende eben eng wird, dann können schon 300.000 Stimmen entscheidend sein. Dauert noch ein Jahr, dann ist Landtagswahl hier in NRW. Antenne Düsseldorf hier, guten Morgen.

0: Der ist in einem Monat hier bei uns. Robbie Williams. Und wir bei Antenne Düsseldorf. Das perfekte Grillwetter, das hatten wir dieses Jahr ja wirklich schon reichlich. Manche brauchen auch gar nicht immer diese 20 Grad und Sonnenschein. Da reicht es auch, wenn es einfach nicht regnet. Wie oft grillt ihr denn eigentlich?
1: 3-4 Mal die Woche.
2: Ich würde sagen, so alle paar Wochen mal. Gerade Richtung Frühling, wenn die erste Sonne rauskommt, wird bei der Arbeit direkt der Grill ausgepackt.
3: Mein Balkon ist so klein und da habe ich lieber Pflanzen als einen Grill.
4: Wenn sofort die Gelegenheit da ist, dann sofort Freunde einladen, dann wird gegrillt.
0: Zack, bums, sofort. Wir gucken die ganze Woche, was sind denn die Grilltrends für 2026. Machen wir gleich auf. Gegen 20 nach 9 hier bei Antenne Düsseldorf. Ich bin Kirsten Mebs. Guten Morgen!
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1: Mit Danny Hoppe, guten Morgen. Am Mittwoch ist Bundeskanzler Merz ein Jahr im Amt. Deshalb werden momentan viele Bilanzen gezogen und Umfragen gemacht. Und die fallen nicht gut aus. In einer Umfrage für die Bild am Sonntag zum Beispiel sind 3/4 der Befragten unzufrieden mit der Bundesregierung. Und auch Merz selbst räumte gestern Abend in der ARD einen wachsenden Unmut ein, auch in den eigenen Reihen. Marc Weiß aus dem News-Team, was hat er da genau gesagt?
2: Ja, er hat das sehr vorsichtig ausgedrückt. Er hat gesagt, dass einige in der Union unzufrieden seien, weil in den Plänen und Gesetzen der Bundesregierung zu wenig Union stecken würde. Merz sagt, die SPD müsse einfach kompromissbereiter werden.
3: Ich bin bis jetzt sehr geduldig gewesen. Die SPD muss allerdings auch wissen, Kompromisse sind keine Einbahnstraße. Die müssen wir beide machen.
2: Insgesamt hat Schwarz-Rot übrigens in den ersten 12 Monaten 175 Gesetze und Maßnahmen beschlossen. Also gearbeitet wird da schon. Wir warten aber noch auf die durchschlagende Wirkung. Das ist natürlich der Hauptgrund für diese Unzufriedenheit in der Bevölkerung. Wir haben halt immer noch Wirtschaftskrise. Einige Beobachter weisen auch auf die ständigen Überraschungen hin, die von außen kommen. Der Irankrieg war und ist extrem schlecht für unsere Wirtschaft und ja, die Ideen von Donald Trump helfen beim Weg aus der Krise auch nicht wirklich weiter. Also muss Schwarz-Rot immer wieder auf akute neue Krisen von außen reagieren. Und wenn hier mal Ruhe einkehrt und sich die SPD noch etwas weiter auf Merz zubewegt, dann kann das noch was werden mit dem Weg aus der Krise. So zumindest sieht Merz das.
3: Ich habe das Vertrauen, dass wir das immer noch können.
1: Danke, Marc. Und jetzt weitere Meldungen im Überblick. Die USA wollen ab heute Schiffen helfen, die wegen der Blockade der Straße von Hormuz feststecken. Das hat US-Präsident Trump angekündigt, ohne genaue Details zu nennen. Die iranische Armee hat jetzt am Morgen mit Angriffen auf US-Streitkräfte gedroht, sollten sie in die Straße von Hormuz einfahren. Im Zentrum Moskaus ist ein Hochhaus von einer ukrainischen Drohne getroffen worden. Das meldet die Nachrichtenagentur TASS. Verletzt wurde demnach niemand. 2 weitere Drohnen seien von der Luftabwehr abgeschossen worden, heißt es. In Deutschland kommen immer mehr Babys per Kaiserschnitt zur Welt. Bei jeder dritten Geburt ist das inzwischen der Fall. Das zeigen neue Daten des Statistischen Bundesamts. Es spricht von einem neuen Rekord. Im Vergleich zu 1991 habe sich der Anteil der Kaiserschnitte bei den Geburten mehr als verdoppelt. Seit gestern steht fest, Borussia Mönchengladbach spielt auch in der nächsten Saison in der ersten Fußball-Bundesliga. Durch den 1:0-Sieg gegen den BVB ist der Klassenerhalt sicher. Die Dortmunder haben durch die Pleite dagegen die vorzeitige Vizemeisterschaft verpasst. Außerdem verlor St. Pauli gegen Mainz mit 1:2 und Freiburg und Wolfsburg trennten sich 1:1. Damit beschränkt sich der Abstiegskampf jetzt eigentlich nur noch auf Heidenheim, St. Pauli und Wolfsburg. Und das waren die Nachrichten mit Danny Hoppe.
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4: Ja, die Sonne lässt sich heute ab und zu noch blicken, aber es sind eben auch viele Wolken unterwegs. Immerhin bleibt es bis zum Abend meistens noch trocken, aber dann geht's los mit dem Regen, kann auch mal ein Gewitter dabei sein. Dazu jetzt 15 Grad in Gerresheim und 20 gibt's dann maximal. Morgen geht's dann mit viel Regen und nur noch 16 Grad weiter. Die Woche wird leider insgesamt echt ungemütlich und es wird auch deutlich frischer als zuletzt.
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4: Wir gucken zuerst in die Stadt, Danziger Straße zwischen Kalkum und Kaiserswerth. 15 Minuten plus. Dann auf der Bergischen Landstraße stadteinwärts auch nochmal 5 Minuten. Corneliusstraße stadteinwärts ist voll auf dem Lastring. So Kruppstraße, Hennekamp. Und Südring bis zur Völklinger Straße, da auch immer wieder Stocke einplanen. Auf den Autobahnen wird es besser, alles ab 10 Minuten. Jetzt die A3 Oberhausen-Köln zwischen dem Kreuz Hilden und Kreuz Leverkusen. 7 Kilometer stocken plus 10 Minuten. A52 Essen Richtung Düsseldorf zwischen Harzopf und Breitscheid. 4 Kilometer Stau, 20 Minuten plus. Und die A57 Krefeld Richtung Köln zwischen dem Dreieck Neuss-Süd und dem Kreuz Köln-Nord. 11 Kilometer stockender Verkehr, 20 Minuten kommen obendrauf. Außerdem gibt es um 9.08 Uhr einen Ausfall bei der Bahn. Der Zug nach Kleve, der RE10, kommt nicht. Dann 9.21 Uhr RE4 nach Aachen hat eine halbe Stunde Verspätung und um 9.26 Uhr schon den ganzen Morgen fällt der RE19 nach Oberhausen aus. Wo es geht, gute Fahrt euch.
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4: Und mit ein bisschen extra Geld für die neue Woche und auch so in den neuen Monat starten, das ist natürlich perfekt. 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

0: Antenne Düsseldorf ist hier. Einen schönen guten Morgen um 8:50. Neue Woche und das ist super, um Pläne umzusetzen.
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0: Sport im Park startet heute. Es geht los mit der Sommersaison. Allerdings muss man ja jetzt sagen, das Wetter... Also es könnte besser sein. Wir gucken einfach mal auf einen Alternativvorschlag. Es gibt nämlich eine Führung im Aquazoo. Es geht um Tierhaltung früher und heute. Da läuft man dann durch verschiedene Bereiche des Zoos. Man erfährt was über die Haltung, über die Ernährung, wie sich die Tiere beschäftigen und wie die auch beschäftigt werden. 90 Minuten dauert diese Führung. Man muss nur den normalen Eintritt zahlen. Aber wenn ihr bei der Führung dabei sein wollt, dann sagt beim Aquazoo vorher Bescheid und meldet euch an. 17 Uhr geht die Führung los. 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

0: 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Der Mai ist da, ist das nicht schön? Geht gerade erst los, der Monat Antenne Düsseldorf ist hier und das ist wohl die schönste Zeit des Jahres, die da vor uns liegt. Die Grillzeit von Frühling bis Herbst. Manche sagen auch, im Winter funktioniert das mit dem Grillen und deshalb gucken wir in dieser Woche mal auf die Grilltrends. Mit unserem Grillmeister, das ist Dennis Lieske. Was sind denn so die Trends 2026, Dennis?
1: Also einer ist gar nicht so neu, der geht weiter. Veggie, da nehmen wir uns morgen nochmal extra Zeit für. Mhm. Wenn es aber an Fisch und Fleisch geht, dann ist auch in letzter Zeit ganz klar Qualität statt Quantität angesagt. Mhm. Also nicht die klassische Grillorgie wie früher mit Nackensteaks, nach der sich keiner mehr bewegen konnte, weil alle so viel gegessen hatten.
0: Okay, was gibt's dann?
1: Wenn wir jetzt mal beim Fleisch bleiben, dann ist Dry-Aged immer noch ein Riesending, also trocken gereiftes Rindfleisch. Beim Abhängen wird das über mehrere Wochen besonders zart und kriegt mehr Aroma. Ansonsten auch immer wichtiger, regional und aus artgerechter Haltung. Da gibt es ja auch hier bei uns viele Metzger, die das im Angebot haben, im Umland auch Hofläden. Und dann wird mittlerweile auch immer mehr mit Cuts experimentiert, aber ja, da wird es dann doch nerdig.
0: Okay, dann sparen wir uns das aus. Letztendlich geht es im Prinzip darum, dass möglichst viel vom Tier verwendet wird. Also nachhaltig auch, ne?
1: Ja, das zieht sich sogar bis zur Kohle durch. Jetzt mal abgesehen vom Gasgrill werden die klassischen Holzkohlegriller immer weniger. Da ein Trend gerade zu zum Beispiel Kokoskohle oder Olivenkernbriketts. Die sind besser für die Umwelt und brennen angeblich auch länger und gleichmäßiger.
0: Okay, lass uns mal vom Fleisch weggehen. Was gibt's sonst noch so?
1: Hauptsache anders, ne? Viel experimentieren heißt es, da gibt es fast keine Grenzen.

0: um mal wegzukommen vom Fleisch, beim Fisch zum Beispiel, nicht wie früher einfach auf den Grill schmeißen, sondern vorher einen Salzblock kaufen. Kriegst du für um die 15 Euro. Einen vernünftigen, verteilt die Hitze gut, überträgt Mineralstoffe, Spurenelemente und gibt natürlich auch eine andere spezielle Note, so eine spezielle Salznote, ganz anders als normales Speisesalz, wenn du das einfach nur drauf streust.
1: Okay, habe ich zur Kenntnis genommen. Vielen Dank. Also das sind so die Grilltrends bei Fisch und Fleisch in diesem Jahr. Aber wir haben ja auch schon gehört vom Dennis gerade, auch Veggie gehört nach wie vor mit zu den großen Trends. Das wollen wir uns natürlich auch nochmal genauer angucken, aber da nehmen wir uns extra Zeit für. Das machen wir nämlich morgen hier bei Antenne Düsseldorf.

0: bezaubernde Taylor Swift, das ist doch auch immer schön mit ihr. Oh, Polite hier bei Antenne Düsseldorf. 9.23 Uhr haben wir es jetzt. Und jetzt ist heute nicht ganz so sonnig und zauberhaft wie in den vergangenen Tagen, aber wir arbeiten uns ja vor Richtung Sommer. Heute startet die Sommersaison von Sport im Park, also kostenlos und draußen. 5 Monate lang, jede Woche, über 40 Kurse überall in der Stadt verteilt an 30 Standorten. Zumba ist dabei, funktionales Training, Yoga, neu übrigens Salsa Vibes, Latin Dance, Kung Fu Easy, Fitness-Kickboxen und Yogi Lates. Das finde ich klingt am schönsten. Das ist eine Mischung aus Yoga und Pilates. Und für alle, die in Oberbilk wohnen, gute Nachrichten. Der Sonnenpark ist jetzt auch als Standort neu dazugekommen. So, was geht heute bei Sport im Park? Im Hofgarten könnt ihr vorbeischauen. Da gibt es Yoga Fitness oder im Rheinpark in Golzheim, da gibt es Zumba und in Bilk gibt es intensives Fitnesstraining. Überall 19 Uhr ist Start und das komplette Sport im Park Angebot gibt es auch unter antennedüsseldorf.de/Nachrichten.
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1: Mit Christopher Batschik. Guten Tag. Bundeskanzler Merz hält die schlechten Umfragewerte der schwarz-roten Koalition nicht für ungewöhnlich. Nach einer gewissen Zeit gäbe es Enttäuschung und Kritik. Das sei auch anderen Regierungen widerfahren. Er nehme den Missmut aber ernst, sagte Merz in der ARD. In einer Umfrage für die Bild am Sonntag zeigen sich 3/4 der Befragten unzufrieden mit der Bundesregierung. Die USA wollen ab heute Schiffen helfen, die wegen der Blockade der Straße von Hormuz feststecken. Das hat US-Präsident Trump angekündigt, ohne genauere Details zu nennen. Der Iran warnte vor Aktionen in der Meerenge. In Düsseldorf beginnt bald ein besonderer Konzertsommer. Von Juni bis Mitte Oktober stehen in der Arena und im neuen Open-Air-Park auf dem Messeparkplatz 20 Konzerte an. Los geht es am 5. und 6. Juni mit Robbie Williams. Danach kommen Bad Bunny, die Toten Hosen, die Broilers und die Backstreet Boys. Der neue Open-Air-Park eröffnet am 10. Juli mit System of a Down. Eine Woche später treten dort One Republic und Pitbull auf. Viele Konzerte sind bereits ausverkauft, zum Teil gibt es aber noch die Chance, auf dem offiziellen Zweitmarkt der Ticketanbieter an Karten zu kommen. Einsatzkräfte der Feuerwehr Düsseldorf haben am langen Wochenende bei der Bekämpfung mehrerer großer Waldbrände in den Niederlanden geholfen. Laut Feuerwehr waren die 6 ehrenamtlichen Düsseldorfer Einsatzkräfte von Freitag bis Sonntagmorgen vor Ort. Die Brände waren am Mittwoch vor allem auf militärischen Übungsgeländen ausgebrochen. Am Samstag konnten sie dann weitgehend eingedämmt werden, heißt es. Neben den Düsseldorfer Einsatzkräften waren auch Feuerwehren aus Bonn, Leverkusen, Königswinter und Ratingen im Einsatz. Ab heute können wir wieder an vielen Orten in Düsseldorf draußen Sport treiben. Die Sommerausgabe von Sport im Park startet mit 42 verschiedenen Kursen pro Woche. Das Angebot ist für uns kostenlos und wir können ohne Anmeldung mitmachen. Antenne Düsseldorf-Reporter Joachim Bonn.
2: Intensives Fitnesstraining, Zumba oder Yoga sind bei Sport im Park schon lange beliebt und auch dieses Jahr wieder mit dabei. Hinzu kommen jetzt noch weitere Tanzkurse wie zum Beispiel Latin Dance oder Salsa Vibes. Auch Fitness-Kickboxen ist neu im Angebot. Die Sommeredition von Sport im Park findet bis Anfang Oktober in 32 Düsseldorfer Parks und Grünanlagen statt. Mit dem Sonnenpark in Oberbilk gibt es auch einen neuen Standort. Eine genaue Übersicht steht auf antennedüsseldorf.de/Nachrichten. Das Training dauert immer rund eine Stunde und findet bei jedem Wetter statt.
1: Und das waren die Nachrichten mit Christopher Batschik.
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4: 16 Grad messen wir im Moment in Oberbilk. Da geht aber auch noch ein bisschen mehr. 20 kriegen wir nämlich und dazu auch immer mal ein bisschen Sonne. Allerdings, es sind heute viele Wolken unterwegs und die bringen ab dem Abend auch neuen Regen mit. Stellenweise kann es auch mal gewittern. Da sollten wir uns zumindest mal drauf innerlich vorbereiten, wenn es dann nicht gerade über euch hinwegzieht. Glück gehabt. Danach kühlt es dann ab. Morgen nur noch 16 Grad, dazu viel Regen. Und ansonsten bleibt die Woche leider dann auch erstmal relativ uselig. 3:30 haben wir es gleich, der Antenne Düsseldorf Verkehr, damit wir gemeinsam besser ankommen. Auf dem Südring Richtung Südbrücke bis zur Völklinger Straße dauert es gerade länger, 5 Minuten. Corneliusstraße stadteinwärts auch und da an der Kreuzung mit der Bilker Allee, also Bilker Allee auch voll. Und auf den Autobahnen hat es sich doch sehr entspannt. Die A52 haben wir noch, Essen nach Düsseldorf, zwischen Kettwig und Breitscheid, 3 Kilometer Stau plus eine Viertelstunde. Und die A57 Krefeld-Köln, zwischen Dormagen und Köln-Korweiler, 6 Kilometer stockend plus 10 Minuten. Außerdem gibt es noch 2 Ausfälle bei der Bahn. 9.38 Uhr der EC nach Kleve kommt nicht und 9.48 Uhr RE13 nach Mönchengladbach auch nicht. Da, wo es geht, eine gute Fahrt euch.
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4: Mit Kirsten Mews, hallo zusammen. Nicht nur, dass es mittlerweile wieder so schön lange hell ist und wärmer, das ganze leckere Obst ist jetzt auch nach und nach wieder erntereif. Habt ihr sie schon probiert, die Erdbeeren? Die Saison ist gestartet. Wie esst ihr die denn am liebsten?
5: Also ich finde Erdbeerquark sehr lecker, Erdbeerkuchen.
6: Alles mit Erdbeeren schmeckt.
7: Mit Waffeln kenne ich, Erdbeeren mit Eis.
8: Ich bin eher so für frisch kaufen und essen, einfach so.
4: Ja, also Erdbeeren kannst du nicht versauen, ne? Die sind einfach immer lecker, egal mit was. Wie sieht's denn bei euch mit Erdbeerpizza aus? Noch nie probiert? Wir haben das Rezept online gestellt. Findet ihr auf antennedüsseldorf.de, könnt ihr ja mal ausprobieren.

Ach, es liegt so viel Schönes vor uns. Antenne Düsseldorf ist hier. Was für ein mega Konzertsommer. Von Juni bis Oktober super viele Konzerte in unserer Stadt. Und da gucken wir diese Woche mal drauf, um uns so ein bisschen einzustimmen. Wenn das Wetter jetzt die Tage erstmal ein bisschen Sommerpause macht, müssen wir ja das Gefühl hochhalten. 20 Konzerte gibt's in der Arena und im neuen Open-Air-Park auf dem Messegelände. Hier mal so ein kleiner Vorgeschmack.

auch eine sehr spannende Mischung, ne? Die Broilers, One Republic, die Backstreet Boys sind mit dabei. Aber auch Bad Bunny und natürlich auch die Toten Hosen. Also sehr, sehr, sehr, sehr, sehr, sehr viele Stars hier bei uns. Robbie Williams macht den Auftakt in einem Monat, am 5. Juni. Und wir bereiten uns in dieser Woche auf den Konzertsommer vor. Wir gucken unter anderem mal, was die Altstadtwirte und Gastronomen dazu sagen oder auch, wie die Anwohner in Lohhausen darüber denken. Aber heute freuen wir uns erstmal und stimmen uns auch ein, jetzt auch mit den Toten Hosen und You'll Never Walk Alone. Vielleicht hilft das dann ja auch der Fortuna noch so ein kleines bisschen. So als kleiner Motivationsschub hier von Seiten von Antenne Düsseldorf. When

0: liegt man sich doch auch um 21:45 an einem Montagmorgen schon im Büro in den Armen. Die Toten Hosen und You'll Never Walk Alone hier bei Antenne Düsseldorf. So, der Montag nach dem langen Wochenende, der fühlt sich im Geldregenstudio genauso an wie überall anders. Auch man läuft sich so langsam warm. Jürgen Bangert ist auf jeden Fall startklar und bereit für die nächste Runde. Wer ist denn da?
1: Ich habe die Natascha jetzt bei mir und Natascha hat einen ganz aufregenden Job. Ich finde das super spannend. Du kümmerst dich um die Kirchenumnutzung.
2: Wir kümmern uns um den Erhalt bzw. Veräußerung und Vermietung von den großen Flächen, wo die Kirchengebäude draufstehen, und sorgen dafür, dass eine tolle Nachnutzung passiert, in der Regel auch Erhalt. Ja. Wir haben viele Denkmalkirchen, das ist eine tolle Nutzung.
1: Da kommt ein Kindergarten rein oder sonst irgendwas. Ja. Ich komme ja aus Willingen und die alte Kirche im Dorf, das ein Restaurant reingekommen.
2: Das ist toll, genau. Sowas haben wir auch. Wir haben auch so eine Doppelnutzung in Oberhausen auch schon gehabt, wo auch eine Restaurantfläche drin ist. Also verschiedene Sachen. Hat ja auch was mit Nachhaltigkeit zu tun.
1: Und ich glaube, die Frequentierung ist dann doch größer als bei der normalen Nutzung, wo die Leute immer nur zu Weihnachten kommen.
2: Das ist auf jeden Fall richtig. Ja, das stimmt.
1: Gut. Natascha, bist du bereit für den Geldregen?
2: Gerne, bin ich.
1: Dann pass auf, dass der Blitz dich nicht kriegt.
2: Danke.
3: 220 Euro.
2: Weiter.
3: 650 Euro.
2: Weiter.
3: 1000 Euro.
2: Stopp.
1: Dann sage ich herzlichen Glückwunsch. Natascha, das sind 1000 Euro für dich.
2: Dankeschön, da freue ich mich. Ach, das ist schön. Können wir gut gebrauchen für den Urlaub, der jetzt ansteht. Also da freuen wir uns sehr.
1: So, wir steigern uns rein in den Montag. Natascha nimmt sich 1000 Euro mit. Ja, und das ist ja auch okay, wenn man nicht so ganz weiß, oh, was war denn jetzt mit den 5000 Euro? Und es ist spannend für mich zu hören, wie weit geht euer Mut. Er darf bis 5000 Euro gehen. Garantiert ohne Blitz haben wir hier für euch 5000 Euro. Bewerbt euch auf dieser Nummer und dann bis gleich.
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0: Ach, das ist auch mal wieder schön zu hören. Keen und Somewhere Only We Know bei Antenne Düsseldorf. 6:06 haben wir es schon. Vor den Nachrichten gibt es von mir noch Alex Born mit Ordinary. Ich bin Kirsten Mews. Macht euch einen schönen Tag. Nach 10 macht dann Claudia Löhr hier weiter.
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1: Mit Danny Hoppe, guten Morgen. Die Waffenruhe zwischen den USA und dem Iran hält schon seit einigen Wochen. Sie könnte jetzt aber auf eine harte Probe gestellt werden. Denn die US-Marine will heute damit beginnen, festsitzende Schiffe aus der gesperrten Straße von Hormuz hinauszugeleiten. Dem Iran gefällt das gar nicht. Aktionen dieser Art würden als Bruch der Waffenruhe gewertet, hieß es am Morgen aus Teheran. Man werde die US-Schiffe angreifen, sollten sie in die Meerenge einfahren. Marc Weiß aus dem News-Team, was genau haben die Amerikaner denn vor?
2: Das ist genau die Frage. Also nach dem, was US-Präsident Trump gesagt hat, geht es nicht darum, Schiffen die Durchfahrt zu ermöglichen, sondern sie aus diesem Gebiet herauszugeleiten mit militärischem Schutz und auch mit Minensuchbooten, damit die Tanker eben oder auch andere Frachtschiffe, die da festsitzen, sicher rauskommen. Das ist der Plan. Inwieweit US-Schiffe dafür aber in die Straße von Hormuz einfahren müssen, hängt natürlich davon ab, wo das Schiff, dem geholfen werden soll, liegt. Was wir im Moment erleben, ist das typische Säbelrasseln auf beiden Seiten. Der Iran sagt, jede amerikanische Einmischung in die neuen Seeverkehrsregelungen in der Straße von Hormuz wird mit Angriffen beantwortet. Trump hat seinerseits angekündigt, man werde sofort militärisch reagieren, wenn irgendwer diese Rettungsaktion behindern sollte. Er sei um die Aktion von Ländern aus der ganzen Welt gebeten worden. Also von beiden Seiten die gewohnten Töne. Ob das jetzt eskaliert, muss man abwarten. Beginnen soll es auf jeden Fall heute.
1: Danke, Marc. Und jetzt weitere Meldungen im Überblick. Die Umfragewerte der Bundesregierung sind momentan alles andere als gut. Bundeskanzler Merz warnte deshalb gestern Abend in der ARD vor weiterem Streit in der schwarz-roten Koalition. Von der SPD forderte er mehr Kompromissbereitschaft. Bei rund 12% der Jugendlichen in Deutschland gibt es Hinweise auf ein problematisches Trinkverhalten. Das zeigt eine neue Studie der Stiftung Gesundheitswissen. Demnach trinkt außerdem jeder fünfte Jugendliche mindestens einmal die Woche Alkohol. Mit einem symbolischen Spatenstich beginnt am Nachmittag der Neubau der maroden A59-Brücke in Duisburg. Auch Bundesverkehrsminister Schnieder ist dabei. Die Pläne sind umstritten, weil die Autobahn GmbH den Ausbau zum Teil als Hochstraße umsetzen will. Die Stadt fordert mit Rücksicht auf die Anwohner einen Tunnel, der wäre aber deutlich teurer. Anwohner wollen am Nachmittag demonstrieren. Buckelwal Timmy ist seit dem Wochenende wieder in der Nordsee. Wo genau er ist oder wie es ihm geht, das ist aber weiter unklar. Denn der angebrachte GPS-Sender liefert, anders als geplant, keine Ortsdaten. Kritik gibt es außerdem weiter am Absetzen des Wals. Die begleitende Tierärztin Kirsten Tönjes sagt, sie sei von der Freisetzung ausgeschlossen worden und habe deshalb nicht kontrollieren können, ob der Tierschutz eingehalten wurde.
3: Keiner von uns durfte mit. Heimlich, total früh fahren die rüber und sagen, wir kommen wieder und dann machen wir die Besprechung, wenn wir wissen, ob er da ist oder nicht. Und dann kamen sie nicht mehr zurück.
1: Der Schlepper, der den Wal in die Nordsee gebracht hatte, ist gestern Abend in Cuxhaven eingelaufen. Das andere Schiff des Transportkonvois befand sich gestern Abend noch vor der Westküste Dänemarks. Und das waren die Nachrichten mit Danny Hoppe.
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4: Das wird leider ein bisschen ungemütlicher. Heute Vormittag ist es noch entspannt, ein paar Wolken sind unterwegs, aber es bleibt trocken erstmal. Gegen Nachmittag zieht von Süden her ein Regengebiet rein, das breitet sich aus. Es kann zum Teil heftige Schauer geben. 19 bis 22 Grad kriegen wir heute noch mal, morgen dann wechselhaft mit Schauern und kühler, nur noch maximal 16 Grad.
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4: Auf diesen Autobahnen braucht ihr mindestens eine Viertelstunde länger heute Vormittag. Die A1 Dortmund Richtung Köln zwischen Burscheid und Kreuz Leverkusen, 6 Kilometer Stau, gute Viertelstunde. A2 Dortmund Richtung Oberhausen zwischen Dreieck-Bottrop und Kreuz Oberhausen, 6 Kilometer, hier knapp 20 Minuten on top. A42 Dortmund Richtung Kamp-Lindfort zwischen Gelsenkirchen-Schalke und Kreuz Essen-Nord, 5 Kilometer, Viertelstunde plus. Und die A59 Bonn Richtung Köln zwischen Spich und Flughafen Köln-Bonn, 5 Kilometer Stau, hier auch knapp 20 Minuten on top. Gute Fahrt euch!
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4: Hallo zusammen, Claudia Löhr ist hier. Tja, wenn ich das richtig sehe, haben wir da jetzt noch mal eine Maiwoche erwischt ohne Feiertag. Ne? Heißt 5 Tage lang durcharbeiten. Es nützt dir nichts. Wir könnten aber diese lange Woche natürlich mit einem Batzen Geld ein bisschen aufhübschen. 5.000 Euro sind garantiert in dieser Runde. 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Schönen Vormittag mit uns. Hallo.

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0: Ray, Where is my husband? Einen wunderschönen Montag euch. Ich hoffe, ihr hattet ein tolles, langes, entspanntes Maiwochenende. In Hamm gab es am Freitag eine Premiere. Da fand nämlich unser erstes Comedy Camp Slam statt. Da treten die Newcomer Comedians auf. Also sind sozusagen die Stars von morgen. Und wer dieses Comedy Camp Slam gewinnt, der darf dann hinterher im September zu Atzes Meisterklasse. So, und moderiert hat das Ganze unser Hannes Höfer und der hat auch abgeliefert.
1: In Hamm kommst du auf die Bühne und die Leute flippen auf. Einer meiner Jungs geschaffen hat bei der Deutschen Bahn. Der fährt mit einem Zug auf Schienen. Der hat es geschafft, sich zu verfahren. Wie geht das? Du willst einfach nur nach Hause. Stell dir mal vor, diese Durchsage am Ende des Tages. Meine Damen und Herren, ich weiß selber nicht, wie das passieren konnte.
2: Mega super gut. Ich habe schon sehr viel gelacht, weil einfach die Künstler total verschieden sind, aber mega lustig. Hat sich mega gelohnt schon.
3: Ich musste bei allen lachen, es gefällt mir sehr gut und ja, ist einfach super hier.
4: Ich fand Marvin sehr, sehr gut. Ist einfach genau mein Humor.
5: Ist sehr, sehr witzig und frischer Wind in der Comedy.
1: Alle sind gespannt, wer wird's?
6: Marvin!
5: Adrenalin ist ganz weit oben, Hände zittern noch, ich muss langsam so runterkommen, aber ganz tolle Stimmung. Ich bin jetzt seit 7 Monaten erst dabei und dass ich jetzt der erste Gewinner bin, ist natürlich super geil.
0: Sehr, sehr cool. Marvin hat's gerockt, ist der erste Teilnehmer bei Atzes Meisterklasse im September. Herzlichen Glückwunsch. Nächste Comedy Camp Slam übrigens am 28. Mai in Lechten im Dorf Münsterland.
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1: Mit Christopher Batschig. Guten Tag. Düsseldorf bereitet sich auf einen besonderen Konzertsommer vor. Von Juni bis Mitte Oktober gibt es in der Arena und im neuen Open-Air-Park auf dem Messeparkplatz 20 Konzerte. Mit dabei sind internationale und lokale Musikstars. Antenne Düsseldorf-Reporterin Annalena Günther hat die Einzelheiten.
2: Den Anfang macht Robbie Williams. Er tritt am 5. und 6. Juni in der Arena auf. Danach folgen Bad Bunny, die Toten Hosen und die Broilers. Von Ende September bis Anfang Oktober machen es sich die Backstreet Boys dann in Düsseldorf gemütlich. Sie spielen insgesamt 10 Konzerte. Der neue Open-Air-Park auf dem Messeparkplatz wird am 10. Juli von der amerikanischen Metalband System of a Down eröffnet. Eine Woche später treten dort dann One Republic und Pitbull auf. Die meisten Konzerte sind bereits ausverkauft. Zum Teil gibt es auf den Ticketplattformen aber noch die Chance, auf den offiziellen Ticket-Zweitmärkten an Karten zu kommen.
1: Feuerwehrkräfte aus Düsseldorf haben am langen Wochenende bei mehreren großen Waldbränden in den Niederlanden geholfen. Laut Feuerwehr waren 6 ehrenamtliche Einsatzkräfte von Freitag bis Sonntagmorgen vor Ort. Die Brände waren am Mittwoch vor allem auf militärischen Übungsgeländen ausgebrochen. Am Samstag konnten sie weitgehend eingedämmt werden, heißt es. Neben den Düsseldorfer Einsatzkräften waren auch Feuerwehren aus Bonn, Leverkusen, Königswinter und Ratingen im Einsatz. Ab heute gibt es in Düsseldorf wieder kostenloses Training unter freiem Himmel. Die Sommerausgabe von Sport im Park startet mit 42 Kursen pro Woche. Mitmachen geht ohne Anmeldung. Das Angebot läuft bis Anfang Oktober in 32 Parks und Grünanlagen. Neu dabei sind unter anderem Latin Dance, Salsa Vibes und Fitness Kickboxen. Beliebte Kurse wie Yoga, Zumba und Fitnesstraining bleiben im Programm. Mit dem Sonnenpark in Oberbilk kommt außerdem ein neuer Standort dazu. Ausführliche Infos zur Sommersaison von Sport im Park gibt es bei uns im Netz antennedüsseldorf.de/Nachrichten. Und das waren die Nachrichten mit Christopher Batschig.
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3: Heute Vormittag sieht es ja noch ganz entspannt aus. Ein paar Wolken sind unterwegs, aber es ist trocken und recht mild bei bis zu 22 Grad. Am Nachmittag her kommt dann von Süden her ein Regengebiet rein. Das breitet sich aus, dann gibt es kräftige Schauer zum Teil. Und morgen dann wechselhaft mit Schauern und kühler nur noch 16 Grad.
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3: Viertelstunde länger dauert es mindestens auf diesen Strecken. Wir starten mit der A2 Dortmund Richtung Oberhausen zwischen dem Dreieck Bottrop und Kreuz Oberhausen. 6 Kilometer, knapp 20 Minuten. A59 Bonn Richtung Köln zwischen Spich und dem Flughafen. 5 Kilometer, eine Viertelstunde kommt da oben drauf. Und die A61 Venlo Richtung Koblenz zwischen Mackenstein und Mönchengladbach-Holt. 3 Kilometer Stau, 20 Minuten dauert es da länger. Kommt gut an.
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3: Claudia Löß hier. Hallo zusammen. Sehr, sehr schön die neue Single von Miles Smith spiele ich euch gleich. Drive Safe. Das neue Album von ihm kommt auch bald raus, im Juni, am 19. Darüber haben wir mit ihm unter anderem auch gesprochen. Miles Smith bei uns im Interview. Hört ihr noch in dieser Woche. Jetzt erstmal Sido und Bilder im Kopf. Hallo zusammen, schönen Montag.

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0: Night Long. Lionel Richie ist das für euren Montagvormittag. Was war das für ein wahnsinnig schönes Wochenende, oder? Der Kollege kam heute Morgen in die Redaktion und sagt, boah, guck dir mal meine Hände an. 3 Tage lang nur im Garten geschuftet. Wow!
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0: Ja, kostet natürlich auch eine Kleinigkeit, ne? Hier noch ein Topf und da mal noch eine Staude, das läppert sich. Das regelt ihr vielleicht am besten mit Hendrik Frost im landesweiten Geldregenstudio.
2: Bei mir am Telefon ist die Kim und die Kim, die wird bald im weißen Schleier vorm Altar stehen. Hallo.
3: Hi.
2: Jetzt will ich mal fragen, wie war denn der Antrag?
3: Den Antrag habe ich an Silvester bekommen an der Ostsee. Kurz nach 0 Uhr. Wir haben uns erst ein frohes Neues gewünscht.
2: Und dann ging er auf die Knie mit dem Ring?
3: Ja,
2: oh, genau. So, jetzt steht also bald die Hochzeit an. Wann ist es soweit?
3: 16. Oktober.
2: Okay, also ein bisschen Zeit ist noch.
3: Genau.
2: Das ist ja einerseits gut und andererseits ist ja dann in der Regel auch noch so ein bisschen was zu organisieren. Was steht denn noch auf der Liste drauf?
3: Eigentlich braucht mein Verlobter nur noch den Anzug. Ansonsten haben wir soweit alles stehen.
2: Aber nichtsdestotrotz eine teure Angelegenheit, so eine Hochzeit. Kim, ja. Vielleicht können wir dich finanziell so ein bisschen unterstützen. Also euch gemeinsam natürlich. Ja, hier ist dein Geldregen.
3: Perfekt. Danke.
1: 200 Euro.
3: Weiter.
1: 700 Euro.
3: Weiter.
1: 1.900 Euro.
3: Weiter.
1: 3.000 Euro.
3: Weiter.
1: 5.000 Euro.
3: Stopp.
2: War das ein Stopp?
3: Ja, das war ein Stopp.
2: Es war ein sehr deutlicher Stopp, richtig?
3: Ja.
2: Kim, die Hochzeit ist fertig geplant. Oh, und jetzt sind auch die Flitterwochen bezahlt.
3: Super, danke schön. Oh, unglaublich. Ja, das ist super, danke.
2: Das waren sie also, die 5.000 Euro. Kim holte sich. Und jetzt, wo Jürgen gerade nicht da ist, komm, er erfährt es auch nicht. Ich packe nochmal 5 oben drauf. 10.000 Euro gibt es für euch in dieser oder einer der nächsten beiden Runden. Holt euch 10.000 Euro und bewerbt euch genau hier.
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1: Mit Danny Hoppe, guten Tag. Viele von uns fühlen sich gestresst oder spüren verschiedene Belastungen. Und vor allem Familien mit minderjährigen Kindern sind davon oft betroffen. Das zeigt eine neue Studie der R&V-Versicherung. Demnach leiden 80% der Eltern mit Kindern unter 18 Jahren im Alltag unter mentaler Belastung. Das könne auf Dauer krank machen, warnt die Versicherung. Sie will das Problem noch genauer untersuchen und auch sichtbarer machen. Marc Weiß hat die Infos dazu.
2: Schule, Sportverein der Kinder, Klavierunterricht, Einkaufen für die Kinder, Kochen, der eigene Job, der Partner, das alles erzeugt bei immer mehr Eltern das Gefühl von Dauerstress. 78% geben in der Studie als Grund an, immer an alles gleichzeitig denken zu müssen. Bei über 60% der Mütter und Väter führt das bereits zu akuten Erschöpfungserscheinungen. Hierunter leiden laut Studie besonders Eltern mit kleinen Kindern und kinderreichen Familien. Die Studie hat nicht die möglichen Gründe untersucht oder inwieweit Eltern vielleicht auch überambitioniert handeln. Stichwort Helikoptereltern. Fakt ist laut der Untersuchung nur, dass sich 4 von 5 Familien in Deutschland im Alltag mental belastet fühlen und, so sagt die R&V-Versicherung, dass darüber öffentlich kaum gesprochen wird. Deshalb soll das Thema jetzt öffentlich gemacht werden. Die Studienmacher haben dazu eine Dokumentation produziert, in der Betroffene zu Wort kommen. Die Doku ist ab heute unter anderem bei YouTube zu sehen.
1: Und jetzt weitere Meldungen im Überblick. Die US-Armee will heute damit beginnen, feststeckende Schiffe aus der Straße von Hormuz zu geleiten. Das hat US-Präsident Trump angekündigt. Die iranische Armee hat am Morgen gewarnt, dass sie US-Schiffe angreifen werde, sollten sie in die Meerenge einfahren. In Deutschland gibt es immer mehr Beamte. Bei der letzten Erhebung waren es 1,96 Millionen. Das hat das Statistische Bundesamt mitgeteilt. Das waren knapp 6% mehr als noch vor 10 Jahren. Den größten Anstieg an Beamten gab es in dieser Zeit an Schulen. Hier waren es 52.000. Auf einem Kreuzfahrtschiff im Atlantik sind 3 Menschen nach einer Infektion gestorben, wahrscheinlich durch das Hantavirus. Das hat die Weltgesundheitsorganisation mitgeteilt. 3 weitere Menschen seien infiziert. Die Viren werden durch Urin, Kot oder Speichel infizierter Nagetiere übertragen und können zu schweren Krankheitsverläufen führen. Seit Freitag gilt der 2-monatige Tankrabatt der Bundesregierung. Die Hoffnung war, dass die Spritpreise dadurch wieder unter die 2-Euro-Marke fallen. Bisher scheint der Plan aber nicht aufzugehen. Über das Wochenende sind die Preise wieder deutlich gestiegen und haben sich über der Marke festgesetzt. Das beobachtet der ADAC. Der Liter Super E10 kostete demnach zuletzt im bundesweiten Schnitt 2,01 Euro, der Liter Diesel 2,10 Euro. Die Energiesteuersenkung von knapp 17 Cent werde noch immer nicht voll an die Verbraucher weitergegeben. Gegeben, kritisiert der ADAC. Die Mineralölkonzerne hätten die Preise erneut angehoben, obwohl Rohöl zuletzt sogar billiger geworden sei. Und das waren die Nachrichten mit Danny Hoppe.
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4: Wir starten ziemlich wechselhaft in diese erste Maiwoche. Heute Vormittag noch trocken. Im Laufe des Tages zieht dann ein Regengebiet rein. Zum Teil kann es auch heftig schauern und gewittern. Bis zu 22 Grad heute nochmal. Morgen dann wechselhaft mit Schauern. Die Temperaturen gehen runter auf 15 Grad. Am Mittwoch liegen wir nur noch bei 8 Grad.
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4: Mindestens 10 Minuten länger braucht ihr auf diesen Autobahnen. A1 Köln Richtung Euskirchen zwischen Hürth und Kreuz-Bliesheim. 6 Kilometer Stau, 10 Minuten on top. A2 Dortmund Richtung Oberhausen zwischen Dreieck Bottrop und Kreuz-Oberhausen. 7 Kilometer, 20 Minuten plus. A3 Köln Richtung Arnheim zwischen Kreuz-Oberhausen West und Kreuz-Oberhausen. 4 Kilometer plus 10. A40 Dortmund Richtung Essen zwischen Dortmund-Dorstfeld und Dortmund-Klei. 1 Kilometer, da braucht ihr 13 Minuten länger. Und die A52 Essen Richtung Düsseldorf zwischen Essen-Kettwig und Breitscheid. 2 Kilometer Stau, auch hier plus 10 Minuten. Gute Fahrt euch.
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4: Ah ja, das Gießen heute Abend können wir uns dann, glaube ich, wohl schenken, so wie es aussieht. Hoffentlich wird es nicht zu übel mit Schauern und Gewittern, aber wir können es auch nicht ändern. Wir genießen einfach mal den entspannten Vormittag. Claudia Löß hier. Hallo zusammen.

0: Huntrix und Golden. Einen wunderschönen Montagvormittag euch. Ich finde ja, wenn schon Montag, dann wenigstens mit Geldregen, oder?
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0: Ah ja, das macht doch den Start in die Woche schon um einiges besser. Also für Kim zum Beispiel läuft es im Moment aber auch richtig. Die steht bald im Hochzeitskleid vor dem Altar. Und von uns gab es heute schon mal ein vorzeitiges Hochzeitsgeschenk, nämlich 5.000 Euro.
2: Ich bin gerade happy, also ich kann es nicht beschreiben.
0: Ja, das muss natürlich auch erstmal sacken. Hier geht's jetzt weiter. Für euch gibt es in einer der nächsten drei Runden 10.000 Euro garantiert. Also gerne bewerben. Die landesweite Geldregen-Hotline, das ist die 01379 36 5000. Wenn ihr 18 seid, könnt ihr mitmachen und gewinnen. 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

0: Vormittag mit Lady Gaga und Bradley Cooper. In ziemlich genau einem Jahr ist es schon soweit. Nordrhein-Westfalen wählt einen neuen Landtag. Tatsächlich Landtagswahl am 25. April 2027. Das klingt erstmal noch weit weg, ist es aber eigentlich nicht, denn die Weichen dafür werden im Grunde genau jetzt gestellt. Wer muss zittern? Welche Themen prägen den Wahlkampf? Da lässt sich einiges schon heute absehen, aber vieles halt eben auch noch nicht. José Nacian, die leitet für uns das Landtagsstudio. José, wir fangen an mit den Wählerinnen und Wählern. Zum ersten Mal dürfen in NRW ja auch 16-Jährige den Landtag mitwählen. 300.000 sind so ungefähr. Was glaubst du, welchen Einfluss wird das auf den Wahlkampf haben?
1: Na, es wird auf jeden Fall einen Einfluss haben, allein schon bei den Wahlkampfthemen. Bei Wählerinnen und Wählern ab 16 stehen so Themen wie Bildung ganz weit oben. Die Situation an den Schulen und Hochschulen, dazu das Thema Wohnen. Gerade in Städten wird es für viele Auszubildende und Studierende ja zunehmend unbezahlbar. Und natürlich die ganz grundsätzliche Frage, wie sieht meine Zukunft aus, also die Jobchancen, das dürfte in den Wahlprogrammen eine größere Rolle spielen.
0: Politisch, was denkst du, wählen die jungen Leute auch anders als der Rest?
1: Ja, das tun sie. Das zeigen viele Studien sehr klar. Junge Wählerinnen und Wähler entscheiden sich häufiger für Parteien außerhalb der klassischen Volksparteien. Also tendenziell wählen sie stärker links oder rechts. CDU und SPD zum Beispiel tun sich in dieser Altersgruppe eher schwer. Gleichzeitig sind viele aber noch nicht festgelegt. Sie sind in einer Phase der Orientierung. Das macht sie für Parteien interessant, aber auch unberechenbar.
0: Wie groß, denkst du, ist der Effekt am Ende dann?
1: Na, in NRW bedeutet das Wählen ab 16 rund 300.000 zusätzliche Wahlberechtigte. Bei insgesamt 13 Millionen klingt das erstmal nach nicht besonders viel, aber in einem vermutlich engen Rennen kann genau diese Gruppe am Ende den Unterschied machen, sowohl bei der Frage, welche Regierungskoalition möglich wird, als auch bei der Frage, welche Parteien am Ende überhaupt in den Landtag einziehen.
0: Ein knappes Jahr noch bis zur Landtagswahl in NRW und wir sehen, die Wahl wird allein dadurch besonders, dass erstmals 16-Jährige mitwählen dürfen. José aus dem Landtagsstudio, ich danke dir. Alle Infos zur Landtagswahl haben wir für euch zusammengestellt, findet ihr alles auf der Homepage. Und am Freitag werden wir 4 Stunden lang für euch aus dem Landtag senden. José wird da sein mit vielen Gesprächspartnern, mit Gästen und er wird unter anderem die Frage stellen, ob die Politik uns alle überhaupt noch erreicht. Freitag 10 bis 14 Uhr.
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1: Ich bin Christopher Batschig und das sind drei Düsseldorf-Nachrichten an diesem Montag. Ab heute wird der Rhein-Ufer-Tunnel wieder gesperrt. Allerdings nur nachts und unter der Woche, montags bis freitags. Die Stadt stellt die Beleuchtung auf LED um. Bis Mitte August werden nach Angaben der Stadt 1100 Leuchten ausgetauscht. Der Tunnel bleibt in den Nächten jeweils zwischen 21 und 5 Uhr geschlossen. In Düsseldorf freuen sich viele Menschen auf einen besonderen Konzertsommer. Von Juni bis Mitte Oktober gibt es in der Arena und im neuen Open-Air-Park auf dem Messeparkplatz 20 Konzerte. Den Auftakt macht Robbie Williams am 5. und 6. Juni. Danach treten unter anderem Bad Bunny, die Toten Hosen und die Backstreet Boys auf. Die meisten Konzerte sind bereits ausverkauft. Für einige Konzerte gibt es aber noch Karten über den offiziellen Zweitmarkt der Ticketanbieter. Die Fortuna ist in der zweiten Liga auf Platz 16 und damit auf den Abstiegsrelegationsplatz abgerutscht. Das Team von Trainer Alexander Ende verlor am Samstagabend knapp beim frisch gebackenen Erstliga-Aufsteiger Schalke 04 mit 0:1. Auf die Fortuna wartet jetzt ein enorm wichtiges Heimspiel. Am Sonntag ist der Tabellenzweite Elversberg zu Gast. Wir von Antenne Düsseldorf berichten natürlich wieder live.
0: 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Das Düsseldorf-Wetter.
2: Es ist leider nicht mehr so schön wie am langen Mai-Wochenende. Heute Vormittag noch immerhin trocken. Im Laufe des Tages zieht dann ein Regengebiet durch. Zum Teil kann es heftig schauern und gewittern. Bis zu 22 Grad kriegen wir, also noch relativ mild. Morgen dann wechselhaft mit Schauern. Temperaturen gehen runter auf 15 Grad.
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2: Mindestens 10 Minuten länger braucht er auf diesen Autobahnen. A1 Köln Richtung Euskirchen zwischen Hürth und Kreuz-Bliesheim. 6 Kilometer Stau, 10 Minuten on top. A2 Dortmund Richtung Oberhausen zwischen Dreieck Bottrop und Kreuz-Oberhausen. 7 Kilometer, 20 Minuten plus. A3 Köln Richtung Arnheim zwischen Kreuz-Oberhausen West und Kreuz-Oberhausen. 4 Kilometer plus 10. A40 Dortmund Richtung Essen zwischen Dortmund-Dorstfeld und Dortmund-Klei. 1 Kilometer, da braucht er 13 Minuten länger. Und die A52 Essen Richtung Düsseldorf zwischen Essen-Kettwig und Breitscheid. 2 Kilometer Stau, auch hier plus 10 Minuten. Gute Fahrt euch.
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2: Claudia Löhrs hier. Hallo zusammen. Schöne 90er gleich für euch von Roxette. Spending My Time. 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Schönen Montag mit uns. Hallo.

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0: Bruno Mars für euch. I just might. Seit Freitag gilt ja der 17 Cent Tankrabatt.
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0: Haben wir ja alle mitgekriegt. Klappt auch eher nur so semi-gut, ne? Ich würde sagen, wir kümmern uns dann halt mal um echte Entlastung. Und dafür gibt es den Kollegen Henrik Frost.
2: Ja, und ich habe an dieser Stelle direkt zwei Leute rausgelotst, nämlich Nikolas bei mir am Telefon.
3: Hallo.
2: Und die Hanna. Was hat es denn damit auf sich? Erzähl mal.
3: Ja, ich bin tatsächlich gerade in der Fahrstunde. Sind natürlich rechts rangefahren. Sitz gerade auf dem Motorrad vor mir, beziehungsweise gleich geht es da wieder weiter mit.
2: Ja, ja. Ich meine, du kennst dich dann auch aus mit Befehlen. So links abbiegen, nächste Abbiegung und so und dann rechts, ne?
3: Ja, ja. Befehle hört sich natürlich hart an, ne?
2: Ja, aber ich nenne es hier bei uns zumindest Befehl, weil die bräuchtest du jetzt, also nicht links und rechts, sondern weiter und stopp. Hier ist dein Geldregen, Nikolas.
3: Jo.
1: 250 Euro.
3: Weiter.
1: 600 Euro.
3: Weiter.
1: 1000 Euro.
3: Stopp.
2: Das sind 1000 Euro für Nikolas und ein Eis für Hanna.
3: Ja, genau sieht's aus. Vielen Dank.
2: Sehr gerne. Was machst du mit dem Geld?
3: Ja, es geht in den Garten. Ne? Wir haben neu gebaut und jetzt muss natürlich der Garten ein bisschen hergerichtet werden. Deswegen ist das Geld auf jeden Fall schon ja, fast verplant. Vielen Dank.
2: Und vielleicht braucht euer Garten ja auch noch eine Kur. Oder ihr nehmt das Geld für was völlig anderes. Das ist mir egal. 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
7: Der Montagmittag, hier ist der Geldregen mit Hendrik Frost. 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
1: Mit Danny Hoppe, guten Tag. Seit Wochen wächst die Wut der Autofahrer auf die Mineralölkonzerne. Und sie könnte noch einmal größer werden. Denn seit Freitag gilt bei uns ja der Tankrabatt. Den wollten die Konzerne eigentlich 1:1 an die Verbraucher weitergeben. Tun sie aber nicht, sagt der ADAC. Aus seiner Sicht sind die Spritpreise weiter zu hoch und sogar noch einmal gestiegen. Marc Weiß aus dem News-Team, wie kann das sein?
2: Also der ADAC sagt, das sei schlicht Abzocke. Die Konzerne verweisen in diesen Fällen ja immer auf die Restmengen, die noch verkauft werden müssten und noch normal versteuert sind. Fakt ist laut ADAC, dass Benzin und Diesel im Moment etwa 12 Cent billiger sind als einen Tag vor dem 1. Mai und eigentlich sollten es 17 Cent sein. Und es kommt noch krasser, im Moment steigen die Preise sogar wieder, obwohl der Rohölpreis gesunken ist. Das ärgert den ADAC, der kann aber nicht viel mehr tun, als an die Konzerne zu appellieren. Vom Kartellamt kommt ehrlich gesagt aktuell auch nur das Bekannte, wir haben das im Blick. Etwas engagierter ist der SPD-Fraktionschef Mirsch, der ist richtig sauer und hat heute bei RTL gesagt, man dürfe sich das so nicht gefallen lassen. Möglicherweise müsse man dem Kartellamt noch mehr Möglichkeiten an die Hand geben. Es wäre wahrscheinlich auch gut gewesen, sich den Tag vor dem 1. Mai noch mal genauer anzugucken, denn unmittelbar vor Inkrafttreten der Steuersenkung sind die Spritpreise an den meisten Tankstellen ohne erkennbaren Grund sicherheitshalber noch mal kräftig gestiegen. Das hat unter anderem auch die wirtschaftspolitische Sprecherin der linken Fraktion im Bundestag Wissler festgestellt. Wissler sagt ganz klar, das ist Abzocke, das kann man auch nicht schönreden.
1: Danke, Marc. Und jetzt weitere Meldungen im Überblick. Trotz Warnungen der EU werden auf Online-Marktplätzen noch immer gefährliche Produkte verkauft. Das hat der Bundesverband der Verbraucherzentralen beobachtet. Er fordert die EU-Kommission deshalb zum Handeln auf. Allein im November 2025 hätten Amazon, eBay, Temu, Otto und AliExpress EU-weit fast 70 Millionen Angebote entfernt. Der Klimawandel beschäftigt die Jugendlichen in Deutschland offenbar nicht mehr so stark wie noch vor einigen Jahren. Das zeigt die Sinus-Jugendstudie der Krankenkasse Barmer. Demnach haben 31% der 14- bis 17-Jährigen große Angst vor dem Klimawandel. 2021 waren es noch 39%. Am Landgericht Siegen fällt am Nachmittag das Urteil im Prozess um ein jahrelang weggesperrtes Kind. Angeklagt sind die Mutter und die Großeltern. Im September 2022 war das damals 8-jährige Mädchen aus dem Haus der Großeltern im Kreis Olpe befreit worden. Die Mutter soll es dort mehr als 7 Jahre lang versteckt und komplett isoliert haben. Es weht ein rauer Wind in Deutschland. So empfinden es zumindest immer mehr Menschen. Das zeigt eine neue Forsa-Umfrage für die Krankenkasse DAK Gesundheit. Mehr als 2/3 der Befragten sagen, das gesellschaftliche Klima bei uns sei schlecht oder sehr schlecht. Sie stören sich vor allem an Respektlosigkeit, Aggressivität, Egoismus, Intoleranz und Ausgrenzung. Besonders im öffentlichen Raum spüren viele der Befragten eine Veränderung im Vergleich zu früher, zum Beispiel beim Einkaufen oder im Straßenverkehr. Mehr als 80% kritisieren außerdem den Umgang miteinander in sozialen Netzwerken oder auch in Kommentarspalten. Und das waren die Nachrichten mit Danny Hoppe.
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3: Ja, da ist ein bisschen mehr Action drin in dieser Woche. Noch ist es ganz entspannt. Am Nachmittag zieht dann ein Regengebiet durch, zum Teil mit Starkregen und Gewitter. Aber wir kommen heute nochmal auf 20 Grad. Morgen dann deutlich kühler. Mehr als 15 bis 16 Grad kriegen wir nicht. Dazu wechselhaft mit vielen Wolken und Schauern.
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3: Auf diesen Strecken braucht er mindestens 10 Minuten länger. Wir starten mit der A2 Dortmund Richtung Oberhausen zwischen dem Dreieck Bottrop und Kreuz Oberhausen 6 Kilometer. Da braucht er gute 20 Minuten länger. A40 Dortmund Richtung Essen zwischen Dortmund-Dorstfeld und Dortmund-Klei 1 Kilometer Viertelstunde. A46 Wuppertal Richtung Düsseldorf zwischen Wuppertal-Elberfeld und Wuppertal-Fachsbeck 3 Kilometer, auch hier eine knappe Viertelstunde. A52 Essen Richtung Düsseldorf zwischen Essen-Kettwig und Breitscheid 2 Kilometer plus 12 und die A59 Bonn Richtung Köln zwischen Spich und dem Flughafen 6 Kilometer Stau. Hier braucht er eine knappe Viertelstunde länger.
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3: Claudia Löß hier, hallo zusammen. Ja, diese Maiwochenenden, ne? Die haben es ja auch immer in sich. Hier so ein Maifest und da noch ein Tanz in den Mai und noch eine Maibowle und weiß ich nicht was alles. Zack, ist die Kohle weg. Aber die können wir jetzt ja hier und jetzt wieder aufladen. 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

0: Es kann ja immer passieren, ne? Wenn ihr euch hier bei uns beworben habt, dann kann es jederzeit passieren.
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0: Nikolas zum Beispiel, den haben wir im Auto erwischt.
2: Gerade mitten in der Fahrstunde wurde ich erreicht und habe tatsächlich 1000 Euro gewonnen. Also, auf geht's, mitmachen.
0: Oh, auch nicht schlecht, wenn man den Führerschein gerade macht. Ich glaube, da sind 1000 Euro gar nicht so verkehrt. Also, wir haben jetzt für euch in den Geldregen 10.000 Euro gepackt. 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

0: Taylor Swift ist das für euch? Fade of Ophelia. Einen wunderschönen Montag euch. Bei unserer Aktion Lichtblicke, das kennt ihr schon, da könnt ihr jedes Jahr wirklich tolle und einzigartige Erlebnisse ersteigern bei unseren Auktionen. Das Ganze für den guten Zweck, für Kinder und Familien in NRW, denen es sich gut geht. Martina zum Beispiel, die hatte ein Meet and Greet mit Michael Schulte ersteigert. Das war natürlich eines der absoluten Top-Highlights. Und jetzt am Wochenende war es soweit. Kollege Robert Janz war für uns dabei.
1: Ich stehe hier gerade mit Martina und Tochter Marie neben dem fetten Tourbus von Michael Schulte. Marie, wie sehr freust du dich?
2: Schon viel Lust. Also sowas ist ja immer interessant und ich mache sowas gerne. Vor allem mit meiner Mama.
1: Und das hier alles ist ja für den guten Zweck. Das ganze Paket habt ihr ja bei unserer Aktion Lichtblicke ersteigert.
3: Geht anderen Leuten schlechter als mir und ich möchte gerne was von meinem Glück abgeben.
1: Und ab geht's jetzt auch schon zum Soundcheck in die Konzerthalle. Wie ist das so für dich? Soundcheck in die Konzerthalle.

0: finde ich das hier richtig geil. Es gibt aber auch Räume für Künstler, die sind dann natürlich auch kleiner, da hast du keine Toilette drin. Aber der, also hier, das ist mein Lieblingsbus.
1: Ja, kurzes Nightliner-Fazit.
2: Ja, so kann man es aushalten. Da kann man auch mal drin Urlaub machen.
1: Zum Abschluss gab es dann nochmal eine ausführliche Backstage-Führung. Martina und Marie konnten Fragen stellen und sogar mit der Band zusammen zum Abendessen.
2: Also ich kann sagen, Michael Schulte war der Junge von nebenan, so wie man ihn quasi auch aus dem Fernsehen kennengelernt hat damals. Er hat uns ja die Backstage-Führung selber gegeben, da haben wir natürlich auch nicht mit gerechnet. Wir dachten, wir kriegen eine Backstage-Führung und irgendwann kommt Michael mal hinzu und sagt guten Abend. Aber er hat es ja selber gemacht und das fand ich auch sehr aufmerksam.
1: Also Martina und ihre Tochter Marie fanden es super. Nach dem Konzert dann das glückliche Fazit.
2: War eine rundum gelungene Veranstaltung, kann man nicht anders sagen.
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1: Ich bin Christopher Batschig und das sind drei Düsseldorf-Nachrichten an diesem Montag. Ab heute wird der Rhein-Ufer-Tunnel wieder gesperrt. Allerdings nur nachts und unter der Woche, montags bis freitags. Die Stadt stellt die Beleuchtung auf LED um. Bis Mitte August werden nach Angaben der Stadt 1100 Leuchten ausgetauscht. Der Tunnel bleibt in den Nächten jeweils zwischen 21 und 5 Uhr geschlossen. In Düsseldorf freuen sich viele Menschen auf einen besonderen Konzertsommer. Von Juni bis Mitte Oktober gibt es in der Arena und im neuen Open-Air-Park auf dem Messeparkplatz 20 Konzerte. Den Auftakt macht Robbie Williams am 5. und 6. Juni. Danach treten unter anderem Bad Bunny, die Toten Hosen und die Backstreet Boys auf. Die meisten Konzerte sind bereits ausverkauft. Für einige Konzerte gibt es aber noch Karten über den offiziellen Zweitmarkt der Ticketanbieter. Die Fortuna ist in der zweiten Liga auf Platz 16 und damit auf den Abstiegsrelegationsplatz abgerutscht. Das Team von Trainer Alexander Ende verlor am Samstagabend knapp beim frisch gebackenen Erstliga-Aufsteiger Schalke 04 mit 0:1. Auf die Fortuna wartet jetzt ein enorm wichtiges Heimspiel. Am Sonntag ist der Tabellenzweite Elversberg zu Gast. Wir von Antenne Düsseldorf berichten natürlich wieder live.
0: 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Das Düsseldorf-Wetter.
2: Relativ unbeständige Maiwoche jetzt. Im Moment ist es noch relativ entspannt. Am Nachmittag zieht ein Regengebiet dann durch, zum Teil mit Starkregen und Gewitter. Heute wird es noch mal mild bei über 20 Grad. Morgen dann deutlich kühler. 15, 16 Grad kriegen wir. Dazu wechselhaft mit vielen Schauern.
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2: Auf diesen Strecken braucht er mindestens 10 Minuten länger. Wir starten mit der A2 Dortmund Richtung Oberhausen zwischen dem Dreieck Bottrop und Kreuz Oberhausen 6 Kilometer. Da braucht er gute 20 Minuten länger. A40 Dortmund Richtung Essen zwischen Dortmund-Dorstfeld und Dortmund-Klei 1 Kilometer Viertelstunde. A46 Wuppertal Richtung Düsseldorf zwischen Wuppertal-Elberfeld und Wuppertal-Fachsbeck 3 Kilometer, auch hier eine knappe Viertelstunde. A52 Essen Richtung Düsseldorf zwischen Essen-Kettwig und Breitscheid 2 Kilometer plus 12 und die A59 Bonn Richtung Köln zwischen Spich und dem Flughafen 6 Kilometer Stau. Hier braucht er eine knappe Viertelstunde länger.
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2: Hallo zusammen, Claudia Löhs hier. Die Ärzte und Westerland gleich für euch. Die gehen ja nächstes Jahr auf Tour. Eine Gänsehaut nach dem anderen, so heißt die Tournee. Seit 2,5 Wochen könnt ihr Tickets dafür kaufen und ihr ahnt es, dann müsst ihr schon sehr viel Glück haben, da noch was zu kriegen. Ab von 12. bis 14. April sind sie in Dortmund und Ende April am 29. und am 30. in Köln. Jetzt erstmal Mark Amber. Hallo, schönen Montag mit uns.

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0: Red Eyes und Loi. Euch eine wunderschöne Mittagspause.
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0: Was auch immer ansteht bei euch, keine Ahnung, vielleicht geht ihr in die Kantine oder ihr kocht euch was zu Hause beim Homeoffice. Das gewisse Etwas, das gibt's auf jeden Fall hier nur bei uns. Rüber ins landesweite Geldregenstudio zu Henrik Frost.
2: Und ich begrüße Sarah am Telefon. Hello.
3: Hallo.
2: Könntest du für so 2 Euro einfach mal eine gemischte Tüte machen?
3: Kann ich gerne machen, ja.
2: Du arbeitest gerade in einem Kiosk.
3: Genau.
2: Was geht denn am meisten über die Ladentheke?
3: Zigaretten und gemischte Tüten auf jeden Fall.
2: Ja, guck mal, da bin ich ja. Du hast mir gerade verraten, wenn du hier im Geldregen Geld gewinnen würdest gleich, dann geht das auf jeden Fall in deinen Führerschein. Und du hattest schon mal Geld für deinen Führerschein, aber hast jetzt noch keinen Lappen. Was ist da passiert?
3: Andere Aktivitäten waren irgendwie wichtiger, ich weiß auch nicht.
2: Das heißt, du hast damals ein bisschen Geld von deinen Eltern bekommen mit der Aufgabe, hier, mach mal Führerschein. Und Sarah war ein bisschen, ja, jung und naiv, würde ich behaupten, ganz frech.
3: Genau, ja, das stimmt.
2: Was haben denn deine Eltern dazu gesagt?
3: Die wissen das gar nicht.
2: Oh Gott, wir sind ja hier unter uns, wir sagen das auch nur ganz, ganz leise. Sarah, dann drücke ich dir jetzt die Daumen für den Geldregen. Vielleicht kriegen wir den Führerschein wieder reingespielt.
3: Ja, ich hoffe es. Dankeschön.
2: Viel Glück.
1: 280 Euro.
3: Weiter.
1: 450 Euro.
3: Weiter.
1: 500 Euro.
3: Stopp.
2: Das sind 500 Euro.
3: Ja.
2: Ey Sarah, du musst mir jetzt aber echt versprechen, dass du davon in die Fahrschule gehst und nicht wieder irgendwie andere Aktivitäten unternimmst.
3: Versprochen, auf jeden Fall. Ich freue mich ruhig und sonst an.
2: So happy können 500 Euro machen, wenn es zum Beispiel in den Führerschein geht. Ihr seid auch happy mit 10.000 Euro. Die sind jetzt garantiert hier in dieser Runde. Ich sag's gerne nochmal. 10.000 Euro ohne Blitz jetzt hier abholen.
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13: Eine schöne Mittagspause euch, Hendrik Forst hier im landesweiten Geldregenstudio. 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Bewerbt euch.
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1: Mit Thorsten Adolfs. Guten Tag. Bei vielen Menschen in Deutschland wird die Zündschnur offenbar immer kürzer. Der Zusammenhalt in unserer Gesellschaft nimmt weiter ab. Das zeigt eine neue Forsa-Umfrage im Auftrag der Krankenkasse DRK Gesundheit. Zwei Drittel der Befragten sagen mittlerweile, das soziale Miteinander sei schlecht oder sogar sehr schlecht. Das sind deutlich mehr als noch im Vorjahr. Malte Albrecht mit den Einzelheiten.
2: Mehr als drei Viertel der Befragten sagen, dass sich das Miteinander in den letzten drei Jahren spürbar verschlechtert hat. Viele erleben im Alltag vor allem mehr Beleidigungen, mehr Respektlosigkeit und mehr Aggressivität. Auch blanker Egoismus, Intoleranz und Ausgrenzung nehmen laut der Umfrage zu. Besonders oft knallt es im öffentlichen Raum, also da, wo viele Menschen aufeinandertreffen, beispielsweise beim Einkaufen oder im Straßenverkehr. Aber auch online, sprich in sozialen Netzwerken und Kommentarspalten, wird der Ton rauer. Gut die Hälfte der Befragten meint, dass von dieser Entwicklung besonders Kinder, Jugendliche und junge Erwachsene unter 40 Jahren betroffen sind. Aber es gibt auch einen Lichtblick. Viele Menschen wollen das nicht einfach hinnehmen. Jeder Zweite gibt an, sich schon aktiv für ein besseres Miteinander einzusetzen. Andere engagieren sich zwar noch nicht für die Gesellschaft, können sich das aber grundsätzlich vorstellen.
1: Und jetzt weitere Nachrichten in der Zusammenfassung. Das Tanken war im April so teuer wie noch nie. Der Liter E10 lag laut ADAC bei 2,11 Euro und Diesel kostete im Schnitt 2,27 Euro. Der Tankrabatt soll jetzt eigentlich für Entlastung sorgen. Er wird nach Ansicht von SPD-Fraktionschef Mirsch aber nicht komplett an die Verbraucher weitergegeben. Mirsch sagte bei NTV, das könne man sich nicht gefallen lassen. Der Iran soll eine US-Fregatte, die in die Straße von Hormuz fahren wollte, mit Raketen angegriffen haben. Das melden iranische Medien. Details sind noch nicht bekannt. Hintergrund ist eine neue Initiative der USA. Die US-Armee will demnach Schiffen helfen, die wegen der Blockade der Straße von Hormuz feststecken. Aus Teheran heißt es, man verbiete sich jede amerikanische Einmischung in der Meerenge. In Deutschland gibt es heute knapp 6% mehr Beamtinnen und Beamte als noch vor 10 Jahren, sagt das Statistische Bundesamt. Insgesamt sind es knapp 2 Millionen. Den größten Anstieg gab es in den Bereichen Schule und Sicherheit. Im Sozialbereich und im Bereich Verkehr gab es dagegen einen leichten Rückgang, so die Statistiker. Auch Produkte, vor denen offiziell gewarnt wird, landen immer wieder zum Verkauf in Online-Shops. Das zeigt eine aktuelle Untersuchung des Bundesverbandes der Verbraucherzentralen. Die Experten haben herausgefunden, dass Plattformen wie Amazon, eBay, Temu, Otto oder AliExpress zwar Millionen angebotener Artikel löschen, weil sie unsicher oder verboten sind, trotzdem gelangen gefährliche Waren wie etwa ein mit Blei belastetes Kuscheltier oft erst online, bevor sie geprüft werden, sagen die Verbraucherschützer. Der Bundesverband fordert deshalb von der EU strengere Regeln. Plattformen sollen Angebote künftig schon vor der Veröffentlichung mit den offiziellen Sicherheitswarnungen abgleichen, heißt es. Soweit die Meldungen mit Thorsten Adolfs.
0: Das Düsseldorf-Wetter.
3: Noch ist es ganz angenehm da draußen. Das wird sich aber im Laufe des Nachmittags ändern. Von Süden her zieht ein Regengebiet rein. Das bringt ordentlich Schauer mit. Zum Teil kann es auch gewittern. Heute kommen wir nochmal auf 20 Grad, morgen dann nur noch 15. Dazu wird es wechselhaft mit Schauern. Am Mittwoch schmieren die Temperaturen dann ab auf 8 Grad.
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3: Mindestens eine Viertelstunde länger braucht ihr auf diesen Strecken. Wir starten mit der A2 Dortmund Richtung Oberhausen zwischen Bottrop und Kreuz-Oberhausen. 6 Kilometer, das sind 25 Minuten on top. Die A4 Aachen Richtung Köln zwischen Kreuz-Köln-West und Köln-Klettenberg. 2 Kilometer, 20 Minuten on top. A40 Dortmund Richtung Essen zwischen Dortmund-Dorstfeld und Dortmund-Klei. 1 Kilometer, für den braucht ihr eine gute Viertelstunde länger. Die A46 Wuppertal Richtung Düsseldorf zwischen Wuppertal-Wichlinghausen und Wuppertal-Katernberg. 5 Kilometer, eine Viertelstunde. Und die A59 Bonn Richtung Köln zwischen Spich und dem Flughafen. 5 Kilometer Stau, da braucht ihr fast 20 Minuten länger. Kommt gut an.
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3: Das Thema Spritpreise oder Tankrabatt treibt einem sofort den Puls hoch, ne? Geht euch mit Sicherheit auch so. Dieser Tankrabatt von 17 Cent, wo auch immer er ankommt. Beim Kunden jedenfalls nicht. Kollege Thorsten Ortmann hat recherchiert, woran das liegen könnte. Das hört ihr gleich bei uns. Ansonsten könnte ich auch noch 10.000 Euro anbieten, in dieser Stunde garantiert. Ja, könntet ihr ein paar Mal den Tank voll machen. Bewerben geht ganz einfach. 01379 36 5000, das ist die Nummer ins landesweite Geldregenstudio. 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Claudia Löß hier, hallo, schönen Montag mit uns.

0: Teddy Swims ist es für euren Montagmittag. Es ist ja wirklich ein kurzer Anruf von euch und ein Rückruf von uns und schon sind 500 Euro mehr auf dem Konto.
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0: Also auf jeden Fall von dem Konto von Sarah. Da haben wir sozusagen eine kleine gemischte Tüte fertig gemacht mit 500 Euro drin. Sie hat den passenden Job dazu.
2: Ich bin gerade auf der Arbeit im Kiosk. Also meinem Onkel gehört den Kiosk und ich arbeite hier einfach.
0: Also, das Geld wird bei ihr dann auch direkt gut investiert, hat sie erzählt.
2: Mein Führerschein bezahlen. Ich habe noch nicht angefangen, dann haben meine Eltern Geld für mich gespart. Aber ich habe das mit 17 schon bekommen und dann war es schon wieder weg.
0: Dann könnten wir jetzt 10.000 Euro anbieten. Die gibt es garantiert in der nächsten Runde, ohne Blitz. Also, gerne bewerben 01379365000. 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Also, 10.000 Euro garantiert ohne Blitz jetzt für euch.
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0: Olivia Rodrigo ist es. Drop Dead. Dieser Tankrabatt, diese 17 Cent, also das Ganze ist ja, bevor es kam, schon heftig diskutiert worden. Und am Freitag war es dann soweit, 1. Mai, ja. Die Preise an den Tankstellen sind wohl erstmal ein bisschen runtergegangen, aber ja doch nicht 17 Cent. Thorsten Ortmann aus dem News-Team, du hast dir mal einen Überblick verschafft. Wie viel ist denn letztlich angekommen von diesen 17 Cent?
1: Also das Bundeskartellamt hat nachgerechnet und danach haben die Mineralölkonzerne zum 1. Mai im bundesweiten Schnitt nur knapp 13 der versprochenen 17 Cent weitergegeben. Dazu sind am 2. Mai die Spritpreise weiter nach oben gegangen, um rund 4%, und auch gestern Morgen um 8 Uhr lagen die Durchschnittspreise höher als zur selben Zeit am Vortag, sagt der ADAC. Gleichzeitig sind aber die Rohölpreise gesunken. Die Spritpreise sind also eindeutig zu hoch, so das Fazit des ADACs.
0: Das nervt und ärgert ja nicht nur die Autofahrer, sondern natürlich auch die Bundesregierung. Die haben ja den Tankrabatt als Entlastung beschlossen. Ne?
1: Ja, die Politik ist auf Zinne. Janine Wissler von den Linken warf den Mineralölkonzernen sogar vor, sie hätten ihre Preise kurz vor Inkrafttreten des Rabatts absichtlich noch einmal deutlich angehoben, um mehr Kasse zu machen. Und auch die Bundesregierung hatte die klare Erwartung, dass der Tankrabatt von den Konzernen komplett an die Autofahrer weitergereicht wird. SPD-Fraktionschef Miersch dazu.
2: Und deswegen bin ich überhaupt nicht zufrieden mit dem, was wir da jetzt erleben. Wir haben das Bundeskartellamt ja auch in die Lage versetzt, einzugreifen. Wir haben leider auch erste Gerichtsentscheidungen, die bestimmte Dinge verwehrt haben. Insofern müssen wir das jetzt mit dem Bundeswirtschaftsministerium zusammen auswerten und gegebenenfalls nachschärfen, denn das kann man sich nicht gefallen lassen.
1: Die Mineralölbranche verteidigt sich. Sie sagt, dass man die 17 Cent noch nicht am 1. Mai weitergeben konnte, weil bei vielen Tankstellen noch Kraftstoff verkauft wurde, der noch nach den alten Steuersätzen abgerechnet worden sei.
0: Ah ja. Von den 17 Cent des Tankrabatts zum 1. Mai sind wohl nur knapp 13 Cent bisher angekommen. Das hat das Bundeskartellamt untersucht. Thorsten Ortmann hatte die Infos. Danke dir.

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1: Ich bin Christopher Batschig und das sind drei Düsseldorf Nachrichten an diesem Montag. Ab heute wird der Rhein-Ufer-Tunnel wieder gesperrt. Allerdings nur nachts und unter der Woche, montags bis freitags. Die Stadt stellt die Beleuchtung auf LED um. Bis Mitte August werden nach Angaben der Stadt 1100 Leuchten ausgetauscht. Der Tunnel bleibt in den Nächten jeweils zwischen 21 und 5 Uhr geschlossen. In Düsseldorf freuen sich viele Menschen auf einen besonderen Konzertsommer. Von Juni bis Mitte Oktober gibt es in der Arena und im neuen Open-Air-Park auf dem Messeparkplatz 20 Konzerte. Den Auftakt macht Robbie Williams am 5. und 6. Juni. Danach treten unter anderem Bad Bunny, die Toten Hosen und die Backstreet Boys auf. Die meisten Konzerte sind bereits ausverkauft. Für einige Konzerte gibt es aber noch Karten über den offiziellen Zweitmarkt der Ticketanbieter. Die Fortuna ist in der zweiten Liga auf Platz 16 und damit auf den Abstiegsrelegationsplatz abgerutscht. Das Team von Trainer Alexander Ende verlor am Samstagabend knapp beim frisch gebackenen Erstliga-Aufsteiger Schalke 04 mit 0:1. Auf die Fortuna wartet jetzt ein enorm wichtiges Heimspiel. Am Sonntag ist der Tabellenzweite Elversberg zu Gast. Wir von Antenne Düsseldorf berichten natürlich wieder live.
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2: Es ist noch ganz angenehm da draußen. Es wird sich am Nachmittag aber ändern. Von Süden her zieht ein Regengebiet rein. Das bringt Schauer mit, zum Teil auch Gewitter. Heute kommen wir noch mal auf über 20 Grad. Morgen wird es dann deutlich frischer, 15 Grad. Und am Mittwoch dann noch kälter. Dann werden wir einstellig bei 8 Grad.
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2: Mindestens eine Viertelstunde länger braucht ihr auf diesen Strecken. Wir starten mit der A2 Dortmund Richtung Oberhausen zwischen Bottrop und Kreuz-Oberhausen. 6 Kilometer, das sind 25 Minuten on top. Die A4 Aachen Richtung Köln zwischen Kreuz-Köln-West und Köln-Klettenberg. 2 Kilometer, 20 Minuten on top. A40 Dortmund Richtung Essen zwischen Dortmund-Dorstfeld und Dortmund-Klei. 1 Kilometer, für den braucht ihr eine gute Viertelstunde länger. Die A46 Wuppertal Richtung Düsseldorf zwischen Wuppertal-Wichlinghausen und Wuppertal-Katernberg. 5 Kilometer, eine Viertelstunde. Und die A59 Bonn Richtung Köln zwischen Spich und dem Flughafen. 5 Kilometer Stau, da braucht ihr fast 20 Minuten länger. Kommt gut an.
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2: Heieiei, der neue Kinofilm über Michael Jackson ist sehr, sehr erfolgreich an den Start gegangen. Weltweit 217 Millionen Dollar eingespielt am ersten Wochenende. Für so ein Biopic, also so eine filmische Biografie, ist das Rekord. The Way You Make Me Feel. Jetzt gleich von ihm zuerst mal Miley Cyrus. Claudia Löß hier, hallo, schönen Montag mit uns.

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0: Kelly, Raquel, Mondes.
1: Hallo an diesem Montag. Die Mittagspause habt ihr hoffentlich unfallfrei hinter euch gebracht. Dann geht's jetzt in den Nachmittag, vielleicht mit einer Überraschung.
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1: Wir gehen mal rüber ins landesweite Geldregenstudio zu Henrik Frost.
3: Ja, und ich gebe das Geldregen-Zepter weiter an Anja. Hallo Anja.
4: Hallo.
3: Und du hast ganz viele gespannte Augen um dich herum stehen.
4: Ganz genau.
3: Du bist gerade im Büro, ne? Deine Kollegen hören mit.
4: Ja, richtig.
3: Guck doch mal, was die mit ihren Händen machen.
4: Was macht ihr mit euren Händen?
3: Sehr gut. Jetzt wird noch geklatscht. Gleich werden hoffentlich Daumen gedrückt.
4: Ja, hoffentlich.
3: Du brauchst
4: auch
3: nämlich Geld für einen Wohnwagen. Den hättest du ganz gerne.
4: Ganz
3: und es soll an die Ostsee gehen.
4: Genau. Gerne nach Scharbeutz, das ist mein Lieblingsort.
3: Wie viel müsstest du für so einen Wohnwagen investieren, weißt du das?
4: Ja, wenn ich einen neuen haben wollen würde, bestimmt so 20.000. Einen gebrauchten würde man bestimmt schon günstiger bekommen.
3: Okay, dann gucken wir mal, was du hier rausholst. Vielleicht ein kleines Zubrot oder so, ne?
4: Genau.
3: Hier ist dein Geldregen, viel Glück.
4: Danke.
2: 220 Euro.
4: Weiter.
2: 1.000 Euro.
4: Weiter.
2: 6.000 Euro.
4: Weiter.
2: 10.000 Euro.
4: Stopp, stopp, stopp.
3: Da ist der Jubel aber groß.
4: Oh Gott.
3: Anja, du machst bald Wohnwagenurlaub?
4: Ja, ich glaube auch. Dankeschön, danke, danke. Geil.
3: So, ich glaube, da ist heute Büroparty angesagt. Das kann euch auch noch treffen. Wir versüßen euren Nachmittag auch noch mit garantiert 2.000 Euro hier im Geldregen. Die sind jetzt schon drin in dieser Runde. Holt sie euch genau hier.
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1: Mit Thorsten Adolfs. Guten Tag. Der Iran soll zwei Raketen auf ein US-Militärschiff in der Straße von Hormus abgefeuert haben. Das berichtet die Nachrichtenagentur Fars, die den Revolutionsgarden nahesteht. Es heißt, die US-Fregatte habe vorher eine Warnung der iranischen Marine ignoriert. Unabhängig überprüfen lässt sich das nicht. Das US-Militär bestreitet so einen Angriff. Malte Albrecht aus dem News-Team. US-Präsident Trump hatte kurz vorher die neue Initiative Projekt Frieden angekündigt.
2: Genau, in der vom Iran blockierten wichtigen Handelsroute stecken ja weiterhin viele Schiffe fest. Die USA wollen jetzt helfen und sie sicher aus der Meeresenge begleiten. Sie sollen, so Trump wörtlich auf seiner Online-Plattform, frei und ungehindert ihren Geschäften nachgehen können. Länder aus aller Welt hätten die USA darum gebeten. Das US-Zentralkommando in der Region CENTCOM will für die Operation 15.000 Soldaten, 100 Flugzeuge und etliche Kriegsschiffe bereithalten. Was ihre konkrete Aufgabe sein soll, ist aber unklar.
1: Die Lage in der Straße von Hormus ist ja schon seit Wochen extrem angespannt. Jetzt wächst die Sorge vor einer weiteren Eskalation.
2: Ja, Trump hatte vor Gewalt gewarnt, falls US-Truppen oder die von ihnen eskortierten Schiffe behindert werden. Daraufhin drohte auch die iranische Militärführung mit Angriffen auf US-Kriegsschiffe, falls sie sich der Meeresenge nähern oder in sie einfahren. Frachter müssten ihre Durchfahrt vorher mit den iranischen Streitkräften abstimmen, hieß es. Die Feuerpause war ja Anfang April in Kraft getreten. Seitdem kommen die Versuche, den Krieg auf diplomatischem Weg zu beenden, aber nicht wirklich voran.
1: Danke, Malte. Und jetzt weitere Themen im Überblick. Der Klimawandel scheint Jugendlichen in Deutschland nicht mehr so starke Angst zu bereiten wie noch vor einigen Jahren. Laut einer Umfrage der Barmer Krankenkasse haben aktuell 31% der 14- bis 17-Jährigen große Angst vor dem Klimawandel. Vor 5 Jahren lag der Wert noch bei 39%. Es sei gut möglich, dass das Thema durch die anderen weltweiten Krisen emotional ein Stück weit in den Hintergrund geraten sei, sagte Kassenchef Straub. Nach einem Hunter-Virus-Ausbruch auf einem Kreuzfahrtschiff auf dem Weg von Argentinien zu den Kapverden hat es 3 Tote gegeben. Nach Angaben der Weltgesundheitsorganisation sind mindestens 3 weitere Passagiere erkrankt. 2 von ihnen sollen ausgeflogen werden. Das kleine Schiff eines niederländischen Betreibers hat Platz für 170 Passagiere und rund 70 Besatzungsmitglieder. Vor dem Oberlandesgericht Düsseldorf hat der Prozess gegen einen mutmaßlichen Reichsbürger begonnen. Die Bundesanwaltschaft wirft dem Mann vor, im Darknet zu Anschlägen auf Politiker und andere Personen des öffentlichen Lebens aufgerufen zu haben. Der Angeklagte soll dort Todeslisten veröffentlicht und Anleitungen zum Bau von Sprengsätzen verbreitet haben. In Duisburg fällt gleich der Startschuss für den Neubau der maroden A59-Brücke. Um 16:30 ist der symbolische Spatenstich geplant, zu dem auch Bundesverkehrsminister Schnieder erwartet wird. Die Autobahn soll auf einer Länge von fast 7 Kilometern auf 6 Spuren ausgebaut werden. Das Vorhaben ist aber umstritten. Die Stadt und viele Bürger lehnen die Pläne ab, weil die Autobahn teilweise als Hochstraße gebaut werden soll. Sie fordern stattdessen einen Tunnel, um die Anwohner besser zu schützen. Ein Bürgerverein hat deshalb für heute Proteste angekündigt. Und das waren die Nachrichten mit Thorsten Adolfs.
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4: Ja, wechselhaft, aber warm. Gut 20 Grad heute Nachmittag, dazu Wolken, Sonne und abends dann auch wieder Schauer. Morgen und übermorgen wird es immer wieder nass. Dienstag, Mittwoch präsentieren sich grau und verregnet. Und es wird auch kühler, morgen so um die 16 Grad. Mittwoch sogar unter 10 Grad. Im Moment sind es 20 hier bei uns in Hirat.
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4: Auf den Straßen in der Stadt soweit noch alles ruhig. Das hier meldet der ADAC von den Autobahnen. A44 nach Mönchengladbach zwischen Kreuz Meerbusch und Krefeld-Fichtenhain 2 Kilometer Stau, 10 Minuten plus. Die A52 Essen-Düsseldorf zwischen Kettwig und Breitscheid ebenfalls 2 Kilometer und 10 Minuten. Und auf der 57 nach Krefeld zwischen Kreuz Meerbusch und Krefeld-Zentrum 2 Kilometer zähfließend, 3 Minuten extra.
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4: Mit Dennis Liebke und dem Ausblick auf den Sommer. Der kommt wieder, keine Sorge. Und dann kommen auch viele Musiker und Bands zu uns nach Düsseldorf. Bad Bunny, die Toten Hosen, die Broilers, die Backstreet Boys, Robbie Williams stehen alle in diesem Jahr bei uns auf der Bühne. Der Mega-Konzertsommer. Unser Thema heute Nachmittag. Hier im Radio. Einen schönen Montag mit uns.

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0: war in den 90ern einer meiner Lieblingssongs. Eric Clapton Unplugged. Tears in Heaven.
1: Danke.
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0: Ja, für Anja werden Wünsche wahr. Für sie geht's bald auf Reisen. Sie hat sich im Geldregen eben 10.000 Euro gesichert und hat auch direkt Verwendung dafür.
3: Ich würde das eventuell in einen Wohnwagen investieren. Ja, wenn ich einen neuen haben wollen würde, bestimmt so 20.000. Einen gebrauchten würde man bestimmt schon günstiger bekommen.
0: Ja, dann haben wir den Traum vom Wohnwagen erfüllt, würde ich sagen. Und das macht sie echt happy.
4: Ja, oh Gott. Danke.
0: Ja, gerne. Für Anja geht's demnächst mit dem Wohnwagen in den Urlaub und für euch geht's in die nächste Runde Geldregen. 2.000 Euro sind in dieser Runde garantiert drin. 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

0: Shakira und Whenever, Wherever. Einen schönen Nachmittag, Antenne Düsseldorf ist hier. Am Montag, der 4. Mai, für viele der Star Wars Tag. In Englisch May the 4th, was gleichzeitig auch klingt wie May the Force, also möge die Macht mit dir sein. Ne? Selbst knapp 50 Jahre nach Kinostart hat Star Wars eine riesige Fangemeinde und er hier gehört definitiv auch dazu.
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2: Jedes Jahr versuche ich meiner Freundin die Faszination Star Wars zu erklären. Und in all den Jahren sind wir nicht weitergekommen als die Frage, warum fliegt dieser Hund dieses Flugzeug? Es ist kein Hund, sondern ein Wookie und der heißt Chewbacca. Freunde nennen ihn auch Chewie und es ist kein Flugzeug, es ist der Millennium Falke, ein hyperraumfähiges Raumschiff, eins der schnellsten Schiffe der Galaxis. Han Solo hat mit ihm den Kessel Run in weniger als 12 Parsec geschafft. Okay, wie kann man das nicht wissen? Dreimal dürft ihr raten, wer an diesem Abend keinen Sex hatte. Ja, da wurde kein Laserschwert benutzt, kein Jedi zum Ritter, die Macht war einfach nicht mit mir. Wusstet ihr, dass als der erste Star Wars Film 1977 rauskam, in Frankreich noch Hinrichtungen mit der Guillotine durchgeführt wurden? Ja, genau. Fand meine Freundin auch nicht interessant. Und immer dran denken, bei all dem Stress bloß nicht den Kopf verlieren.
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Sonntagnachmittag im Radio Antenne Düsseldorf und große Vorfreude bei vielen Menschen in der Stadt auf den Konzertsommer. Der hat einiges zu bieten. Von Juni bis Oktober gibt es 20 Konzerte in der Arena oder auch im neuen Open-Air-Park auf dem Messegelände. Mein kleiner Vorgeschmack, wer alles am Start ist.

0: Die Broilers, One Republic oder die Backstreet Boys sind alle am Start, aber auch Bad Bunny oder die Toten Hosen natürlich. Die Stars geben sich im Sommer wirklich die Klinke in die Hand. Den Anfang macht übrigens Robbie Williams am 5. Juni. Zwei Konzerte. Habt ihr Karten für eins der Konzerte? Und auf welches freut ihr euch am meisten? Erzählt es uns gerne per Sprachnachricht an die 0175 570 35 40 Antenne Düsseldorf zum Mitreden. Ich bin Dennis Lieske. Schönen Nachmittag.
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1: Mit Philipp Klees. Guten Tag. Die Stadt muss in den kommenden Tagen 245 Bäume fällen. Sie sind krank oder nicht mehr standsicher. Das ist das Ergebnis der städtischen Baumkontrollen. Sie werden regelmäßig durchgeführt, um die Verkehrssicherheit zu gewährleisten. Die ersten Fällarbeiten starten schon heute. Antenne Düsseldorf-Reporter Christopher Batschik hat weitere Infos.
2: Betroffen sind laut Stadt insgesamt 112 Bäume an Straßen und 133 Bäume in Grünanlagen. Sie stehen an verschiedenen Orten im Stadtgebiet, zum Beispiel auf dem Gerresheimer Waldfriedhof, im Schloss Park Benrath oder an der Frankfurter Straße. Bevor die Stadt die Bäume fällt, prüft sie, ob es dort besetzte Bruthöhlen und Nester gibt. Die Stadt versucht, möglichst viele der Standorte erneut zu bepflanzen. Ziel sei es, bis zum Ende der laufenden Pflanzsaison 1500 Bäume in den Boden zu bringen. Ausführliche Infos dazu haben wir verlinkt auf unserer Homepage antennedüsseldorf.de/Nachrichten.
1: Sicherheitscheck, Kette ölen und vielleicht Regenkleidung bereitlegen. Damit ist man gut vorbereitet für das Stadtradeln in Düsseldorf. Morgen startet der Wettbewerb bei uns in der Stadt. 3 Wochen lang werden dann so viele Radkilometer gesammelt wie möglich. Hintergründe von Sandy Droste hier bei Antenne Düsseldorf.
3: Aufs Fahrrad steigen statt ins Auto. So will man ein Zeichen für Klimaschutz setzen, die Lebensqualität in der Stadt steigern und die Relevanz von Radverkehr zeigen. Knapp 6.500 Teilnehmerinnen und Teilnehmer haben sich in unserer Stadt schon jetzt registriert. Das sind fast so viele wie im vergangenen Jahr. Im Aktionszeitraum wurden insgesamt mehr als 1,3 Millionen Fahrradkilometer gesammelt. Auch wir von Antenne Düsseldorf gehen wieder mit einem eigenen Team an den Start, gemeinsam mit Hörerinnen und Hörern. Dafür kann man sich gerne noch registrieren. Weitere Infos und einen Link zur Anmeldung gibt es auf antennedüsseldorf.de/Nachrichten.
1: Für Menschen in Düsseldorf lohnt sich am kommenden Wochenende ein Blick auf 2 besondere Veranstaltungen in der Stadt. Am Samstag findet von 10 bis 17 Uhr am Johannes-Rau-Platz wieder die Blaulichtmeile statt. Dort geben Feuerwehr, Ordnungsamt und weitere Einsatzkräfte Einblicke in ihre Arbeit. Erstmals sind auch die Polizei Düsseldorf und die Justizvollzugsanstalt dabei. Außerdem öffnen am Samstag und Sonntag im Rahmen der offenen Gartenpforte 4 Düsseldorferinnen und Düsseldorfer ihre privaten Gärten für Besucherinnen und Besucher. Gezeigt werden unter anderem naturnahe Gärten, Kräuter- und Gemüsegärten. Und das waren die Nachrichten mit Philipp Klees.
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4: Ist okay heute Nachmittag. Wolken und etwas Sonne bei aktuell 20 Grad, also schön mild. Morgen so 16 Grad dazu, Wolken und Regen. Am Mittwoch wird es leider genauso uselig und dann nochmal deutlich kühler mit Temperaturen um 10 Grad.
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4: Es ist kurz nach 2:30 und die Straßen sind noch einigermaßen frei. Auf dem Südring stockt es ein bisschen rund um den Hennekamp. Dann auch noch auf der Kölner Straße stadteinwärts vor dem Oberbilker Markt, auf dem Lastring zwischen Oberbilk und Flingern und auf dem Kennedy-Damm stadteinwärts. Von den Autobahnen kommt das hier. Der ADAC meldet von der A3 nach Köln zwischen Hildener Kreuz und Dreieck-Langenfeld 3 Kilometer zähfließenden Verkehr. 5 Minuten dauert es länger. A44 nach Mönchengladbach zwischen Kreuz Meerbusch und Osterrad 1 Kilometer und 10 Minuten. Und die 52 Essen-Düsseldorf zwischen Kettwig und Breitscheid 2 Kilometer und 12 Minuten. Blitz haben wir auch noch für euch auf der Dorotheenstraße in Flingernstadt einwärts kurz hinter der Birkenstraße. Da gilt Tempo 50. Bitte fahrt noch schnell.
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4: Mit Dennis Lieske und dem Rückblick in den Dezember, da gab es bei uns die Lichtblicke-Auktionen. Ihr konntet Dinge ersteigern, die man nicht an jeder Ecke bekommt. Zum Beispiel Stars aus dem besten Mix. Die konntet ihr treffen. Johannes Oerding zum Beispiel, Mark Forster, aber auch Michael Schulte. Martina hat sich das Meet and Greet mit ihm gesichert und ihn jetzt tatsächlich auch getroffen. Wie es war, ihr hört es bei uns in 5 Minuten.

0: Leonie, don't worry, der Montagnachmittag bei Antenne Düsseldorf. Sagt mal, erinnert ihr euch noch an Dezember? Da konntet ihr bei der Aktion Lichtblicke ganz tolle Erlebnisse ersteigern für den guten Zweck. Martina hat sich damals ein Meet and Greet mit Michael Schulte gesichert. Jetzt am Wochenende war es dann endlich soweit. Sie hat ihn getroffen und Antenne Düsseldorf-Kollege Robert Jans war dabei.
1: Ich stehe hier gerade mit Martina und Tochter Marie neben dem fetten Tourbus von Michael Schulte. Marie, wie sehr freust du dich?
2: Schon viel Lust. Also sowas ist ja immer interessant und ich mache sowas gerne. Vor allem mit meiner Mama.
1: Und das hier alles ist ja für den guten Zweck. Das ganze Paket habt ihr ja bei unserer Aktion Lichtblicke ersteigert.
3: Geht anderen Leuten schlechter als mir und ich möchte gerne was von meinem Glück abgeben.
1: Und ab geht's jetzt auch schon zum Soundcheck in die Konzerthalle. Wie ist das so für dich?
3: Also ich finde es interessant, macht auch Spaß zuzugucken und so ganz alleine hier im Saal zu sein und eigentlich spielt er nur für uns drei.
1: Und nach einer kurzen Bühnenführung ging es dann auch nochmal zum Tourbus.
4: Es gibt so, es nennt sich Star Room, also es ist dann für den Musiker. Es ist halt dann noch so ein Raum, der ist dann ein bisschen größer. Und ich bin halt immer, ich liebe halt Platz, deswegen finde ich das hier richtig geil. Es gibt aber auch Räume für Künstler, die sind dann natürlich auch kleiner, da hast du keine Toilette drin. Aber der, also hier ist mein Lieblingsbus.
1: Ja, kurzes Nightline. Fazit?
3: Ja, so kann man es aushalten. Da kann man auch mal drin Urlaub machen.
1: Zum Abschluss gab es dann noch mal eine ausführliche Backstage-Führung. Martina und Marie konnten Fragen stellen und sogar mit der Band zusammen zum Abendessen.
3: Also ich kann sagen, Michael Schulte war der Junge von nebenan, so wie man ihn quasi auch aus dem Fernsehen kennengelernt hat damals. Er hat uns ja die Backstage-Führung selber gegeben, da haben wir natürlich auch nicht mit gerechnet. Wir dachten, wir kriegen eine Backstage-Führung und irgendwann kommt Michael mal hinzu und sagt guten Abend. Aber er hat es ja selber gemacht und das fand ich auch sehr aufmerksam.
1: Also Martina und ihre Tochter Marie fanden es super nach dem Konzert dann das glückliche Fazit.
3: War eine rundum gelungene Veranstaltung, kann man nicht anders sagen.
5: Oh, oh.

0: schönen Nachmittag. Wir sind Antenne Düsseldorf und wir sind heute Nachmittag zum Großteil ohne Sonne unterwegs, aber auf euer Strahlen müssen wir nicht verzichten.
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0: Ja, Anja hat sich ja eben schon von einer Stunde 10.000 Euro gesichert, da war die Freude natürlich sehr groß. Mit viel Freude wollen wir auch weitermachen, in der Hoffnung, dass der Blitz nicht einschlägt. Rüber zu Hendrik Frost ins landesweite Geldregen-Studio. Hallo.
2: Bei mir am Telefon ist Jacqueline. Hallo.
3: Hallo.
2: Und du bist gerade nicht alleine, du hast ein kleines süßes Wesen bei dir.
3: Ja, genau.
2: Wer ist es?
3: Das ist mein kleines Kaninchen Kiwi.
2: Kiwi?
3: Ich bin gerade in mein neues Zuhause.
2: Wie schön, du hast mir nämlich gerade erklärt, du bist ehrenamtliche Kaninchenretterin. Wie kann ich mir das vorstellen?
3: Also ich sehe Kaninchen, die aus schlechter Haltung kommen, dann hole ich die zu mir und ich peppel die. Und wenn alles passt, dürfen die dann in ein neues Zuhause ziehen.
2: Das heißt, was für Situationen sind das, aus denen du die Tiere rettest?
3: Meistens sind es wirklich ganz kleine Käfige, wo die leben, wo die dann alleine sind. Schlechtes Futter, schlechte Haltung und ich kriege das dann irgendwie mit und dann hole ich die zu mir.
2: Oh, das ist wirklich, also wirklich sehr, sehr schön. Du hast ein großes Herz, ich höre schon raus. Und wahrscheinlich kostet das auch ein bisschen was, ne?
3: Auf jeden Fall. Da kommt einiges an Geld zusammen.
2: Ja, das wollen wir ein bisschen ausgleichen. Hier kommt dein Geldregen für dich.
3: Jo.
1: 200 Euro.
3: Weiter.
1: 500 Euro.
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0: Es geht weiter im Rhein-Ufer-Tunnel. Der Montag bei Antenne Düsseldorf, an dem die Arbeiten in der Röhre in die nächste Runde gehen. Bis vor einer guten Woche war der Tunnel ja komplett gesperrt, wochenlang, weil die Ventilatoren ausgetauscht und die Fahrbahn erneuert werden mussten. Jetzt muss noch die Beleuchtung ausgetauscht werden. Dafür wird der Tunnel wieder gesperrt, allerdings nur nachts. Und nur unter der Woche, montags bis freitags, immer zwischen 21 und 5 Uhr. In dieser Zeit wird der Verkehr umgeleitet. Einzelheiten dazu im Netz bei uns antennedüsseldorf.de/Nachrichten. Die Arbeiten dauern dann bis in den August. Insgesamt investiert die Stadt über 10 Millionen Euro in die Modernisierung des Rheinufertunnels. Gehört hat es bei uns, Antenne Düsseldorf. Der Montagnachmittag.
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1: Mit Thorsten Adolfs. Guten Tag. Die Sorge um den Klimawandel ist bei jungen Menschen weiterhin da. Aber das Thema hat zuletzt etwas an Bedeutung verloren. Das sagt eine neue Jugendstudie der Krankenkasse Barmer, die heute veröffentlicht wurde. Malte Albrecht aus den Nachrichten. Die Zahlen sind ziemlich eindeutig.
2: Ja, nur noch 31% der 14- bis 17-Jährigen geben an, große Angst vor dem Klimawandel zu haben. Zum Vergleich 2021 waren es noch 39%. Ein möglicher Grund: andere weltweite Krisen könnten den Klimawandel ein Stück weit in den Hintergrund gedrängt haben, sagt Barmer-Chef Straub. Ganz verschwunden ist das Thema aber nicht. Mehr als die Hälfte der Jugendlichen sieht weiterhin gesundheitliche Risiken durch den Klimawandel, auch wenn ihn insgesamt etwas weniger für sehr wichtig halten als noch vor ein paar Jahren.
1: Trotzdem heißt das nicht, dass auch das Engagement der Jugendlichen für den Klimaschutz nachlässt.
2: Nee, ganz und gar nicht. Die Bereitschaft zu konkreten Maßnahmen ist noch immer erstaunlich hoch. 84% der Befragten könnten sich vorstellen, öfter Bus und Bahn zu nutzen oder Verpackungen zu vermeiden. Fast genauso viele würden lieber zu regionalen und Bioprodukten greifen. Auch seltener ein neues Smartphone kaufen oder kürzer duschen findet Zustimmung. Auf Flugreisen würde rund jeder Zweite verzichten. Schwieriger wird es dagegen bei einem anderen Thema: eine Ernährung ganz ohne Fleisch und Milchprodukte, also rein vegan, käme nur für gut jeden Dritten in Frage.
1: Danke dir, Malte. Und jetzt weitere Themen im Überblick. Die Regierung fordert von den Mineralölkonzernen, den Tankrabatt im vollen Umfang an die Autofahrer weiterzugeben. Aus dem Wirtschaftsministerium heißt es, das Bundeskartellamt analysiere ab der Stunde null, welche Preise wie entstehen und wirken. Mittlerweile haben auch die Monopolkommission und das IFO-Institut Untersuchungen zum Thema angekündigt. Die USA bestreiten, dass ein eigenes Marineschiff in der Straße von Hormuz von zwei iranischen Raketen getroffen worden sein soll. Die Nachrichtenagentur Fars hatte gemeldet, das Marineschnellboot habe versucht, die Meerenge ohne Genehmigung zu passieren. Stunden vor dem angeblichen Beschuss hatten die USA eine Initiative gestartet, mit der die Straße von Hormuz für die Schifffahrt freigemacht werden soll. Im Erpressungsfall um vergiftete Babykost der Firma HIP bestreitet der Verdächtige aus Österreich alle Vorwürfe. Sein Mandant habe mit der Sache nichts zu tun, sagte der Anwalt des 39-Jährigen. Er habe weder eine Erpressermail an HIP geschrieben, noch habe er Gläschen mit Rattengift versetzt, so der Anwalt. Der Verdächtige war am Wochenende festgenommen worden. Nach dem mutmaßlichen Hunter-Virus-Ausbruch auf einem Kreuzfahrtschiff stuft die Weltgesundheitsorganisation die Gefahr für die Allgemeinheit als gering ein. Laut WHO gibt es keinen Grund zur Panik oder für Reisebeschränkungen. Infektionen mit solchen Viren sind selten und werden meistens durch Kontakt mit Nagetieren übertragen. Auf dem Schiff eines niederländischen Unternehmens, das vor den Kapverden liegt, waren 3 Menschen gestorben, weitere Passagiere sind schwer erkrankt. Die Behörden arbeiten zurzeit an einer medizinischen Evakuierung. Soweit die Meldungen mit Thorsten Adolfs.
3: Das Düsseldorf-Wetter.
4: Mild und trocken. Heute Nachmittag zwar viele Wolken, aber auch mal ein paar Auflockerungen und kein Regen bei 20 Grad aktuell. Am Abend zieht es sich dann allerdings zu und dann wird es nass. Und dieses Wetter hält sich dann 2 Tage, morgen und übermorgen. Grau, regnerisch, deutlich kühler. Mittwochtemperaturen unter 10 Grad.
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4: Auf den Straßen in der Stadt geht's noch. Es stockt hier und da aber nichts Größeres. Das hier meldet der ADAC von den Autobahnen. A3 nach Köln zwischen Hildener Kreuz und Dreieck-Langenfeld. 5 Kilometer zähfließend, 5 Minuten plus dort. Die A52 Essen-Düsseldorf zwischen Kettwig und Breitscheid, 3 Kilometer Stau und gut 10 Minuten mehr. Und die A57 noch nach Köln zwischen Worringen und Kreuzköln-Nord, 3 Kilometer zähfließend, 5 Minuten plus.
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4: Und mit neuer Musik. Da sind zwei absolute Superstars gemeinsam im Studio gewesen und haben ein Duett geschrieben und eingesungen. Wer da gemeinsame Sache gemacht hat und wie sich das Endergebnis anhört, ihr hört es in 5 Minuten hier bei mir.
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Einen schönen Nachmittag. Das ist der Montag beim Sender der Stadt. Und das ist ehrlich gesagt eine ziemliche Überraschung. Madonna hat einen neuen Song rausgebracht. Bring Your Love. Und zwar zusammen mit Sabrina Carpenter. Die kennt ihr vor allem von dem Song hier. Die beiden haben ja schon letzten Monat beim Coachella für Aufsehen gesorgt. Eins der größten Festivals weltweit. Sabrina Carpenter ist aufgetreten und plötzlich, hoch, stand Madonna mit auf der Bühne. Und da haben sie den neuen Song auch schon gemeinsam performt. Bring Your Love kam super an. Madonnas neuer Sound ist auch wirklich cool, ne? Knüpft so ein bisschen an ihren Dance-Sound der 2000er Jahre an. Eine ihrer erfolgreichsten musikalischen Phasen. Ein komplettes Album von ihr wird es auch noch geben. Confessions 2. Anfang Juli kommt es raus. Und da wird das Duett mit Sabrina Carpenter natürlich auch drauf sein. Gibt's jetzt hier bei uns. Bring Your Love. Antenne Düsseldorf am Montagnachmittag. 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

0: Coldplay, Feels Like I'm Falling in Love am Montagnachmittag. 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

0: Schönen Nachmittag, der Weg durch den Montag. In eurem Radio läuft Antenne Düsseldorf. Falls wir im Autoradio laufen, dürfte euch das hier interessieren, wo heute geblitzt wird. Vor allem im Bereich Bilk, da stehen sie auf der Bilker Allee und der Merowingerstraße. Aber auch in Golzheim wird heute geblitzt, und zwar auf der Kaiserswerther-Straße und der Cäcilienallee. Wenn ihr noch mehr Radarfallen entdeckt, lasst es uns wissen und eine Sprachnachricht da mit ein paar Klicks über die Antenne Düsseldorf-App, damit wir gemeinsam besser ankommen. Vor den Nachrichten gleich noch Peter Fox und Haus am See.
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2: Mit Philipp Klees. Guten Tag. Hier in Düsseldorf müssen in den kommenden Tagen 245 Bäume gefällt werden. Nach Angaben der Stadt sind sie krank oder nicht mehr standsicher. Betroffen sind 112 Bäume an Straßen und 133 in Grünanlagen. Zu den Standorten gehören unter anderem der Gerresheimer Waldfriedhof, der Schlosspark Benrath und die Frankfurter Straße. Die ersten Arbeiten starten schon heute. Vor den Fällungen prüft die Stadt noch, ob besetzte Nester oder Bruthöhlen vorhanden sind. Viele Standorte sollen später neu bepflanzt werden. Bis zum Ende der laufenden Pflanzsaison will die Stadt nach eigenen Angaben 1.500 Bäume setzen. Morgen geht der Wettbewerb Stadtradeln in die nächste Runde. 3 Wochen lang werden dann so viele Radkilometer gesammelt wie möglich. Knapp 6.500 Teilnehmerinnen und Teilnehmer haben sich in unserer Stadt schon jetzt registriert. Das sind fast so viele wie im vergangenen Jahr. Im Aktionszeitraum wurden insgesamt mehr als 1,3 Millionen Fahrradkilometer gesammelt. Auch wir von Antenne Düsseldorf gehen wieder mit einem eigenen Team an den Start, gemeinsam mit Hörerinnen und Hörern. Dafür kann man sich gerne noch registrieren. Alle Infos stehen auch auf antennedüsseldorf.de/Nachrichten. Für Menschen in Düsseldorf gibt es schon jetzt 2 gute Gründe, sich auf das kommende Wochenende zu freuen. Am Samstag lädt die Blaulichtmeile ans Rheinufer ein und am Samstag und Sonntag öffnen in der Stadt wieder private Gärten ihre Pforten. Beide Veranstaltungen bieten einen Blick hinter Kulissen, die man sonst so nicht bekommt. Weitere Infos hat Antenne Düsseldorf-Reporter Joachim Bonn.
3: Am Samstag wird das Rheinufer am Johannes-Rau-Platz wieder zur Blaulichtmeile. Von 10 bis 17 Uhr zeigen Feuerwehr, Ordnungsamt und weitere Partner ihre Arbeit in Düsseldorf mit Fahrzeugen, Technik und Vorführungen. Erstmals sind auch die Polizei und die Justizvollzugsanstalt dabei. Außerdem läuft am Wochenende wieder die offene Gartenpforte. Dabei öffnen 4 Düsseldorferinnen und Düsseldorfer ihre privaten Gärten zum Besuch. Zu sehen sind unter anderem naturnahe Gärten sowie Kräuter- und Gemüsegärten.
2: Und das waren die Nachrichten mit Philipp Klees.
4: Das Düsseldorf-Wetter.
5: Heute noch okay, ab morgen dann herbstlich und ungemütlich. Der Montagnachmittag bringt viele Wolken, es kann aber auch mal auflockern und soll trocken bleiben bei 20 Grad aktuell. Abends zieht es sich zu, dann beginnt es zu regnen. Morgen wird es dann auch grau und nass und am Mittwoch auch noch windig dazu. Dann geht es mit den Temperaturen ordentlich runter in den einstelligen Bereich.
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5: Hier geht's laut ADAC auf den Autobahnen schleppend voran. A3 nach Köln, zwischen Hildener Kreuz und Dreieck Langenfeld, 4 Kilometer zähfließend. 6 Minuten dauert's länger. A52 erst in Düsseldorf, zwischen Harzopf und Breitscheid, 3 Kilometer Stau, eine Viertelstunde plus. A57 nach Krefeld, zwischen Kreuz Meerbusch und Krefeld Zentrum, 4 Kilometer stockend. 5 Minuten auch dort mehr. Und auf der 57 nach Köln, zwischen Worringen und Kreuz Köln Nord, 5 Kilometer stockender Verkehr, 10 Minuten extra. Blick auf die Straßen in der schönsten Stadt am Rhein. Da ist es im Moment voller auf der Bilker Allee und auf dem Fürstenwall in beiden Richtungen. Auf dem Südring und dann auch auf dem Lastring zwischen dem Oberbilker Markt und Flingern. Das war's. Wenn ihr noch was gesehen habt, gerne reingeben per Sprachnachricht über die Antenne Düsseldorf App, damit wir gemeinsam besser haben.
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5: Und mit Tipps für Ort und Feierabend. Was geht am ersten Arbeitstag der ersten kompletten Maiwoche? Wir sagen es euch auf antennedüsseldorf.de/tipps und auch hier im Radio noch bis 16 Uhr. Schön, dass ihr dabei seid. Taylor Swift konnte es auch einrichten. Hier ist sie jetzt bei uns, Antenne Düsseldorf.

0: Puthier and Too Sweet. Der Montagnachmittag hier bei Antenne Düsseldorf. Und der Feierabend ist auch schon so langsam, zumindest in Sicht. Auch wenn die Arbeit vorbei ist, gibt es natürlich trotzdem noch einiges zu tun. Kinder rumfahren zum Training oder so, beziehungsweise abholen, Wochen, Einkauf erledigen oder den Garten auf Vordermann bringen, bevor es dann ab morgen richtig regnet. Wir sorgen auf jeden Fall für die notwendige Motivation. Jetzt bei Hendrik Frost im landesweiten Geldregenstudio.
1: Und ich schicke Grüße an den Recyclinghof. Habe ich doch so richtig verstanden, oder Dustin?
2: Ja.
1: Hallo, schön, dass du dran bist. Was habt ihr denn geladen? Was wollt ihr da loswerden?
2: Bisschen Sperrmüll, bisschen Hausmüll. Bauen dann Pferdehof und ein bisschen Frühjahrspost gemacht.
1: Ah, okay. Also auch so viel Holz irgendwie, was da im Kofferraum bei euch da rumliegt?
2: Ja, jetzt ein bisschen Abfälle vom Grillen.
1: Dustin, da guck mal, dass du gleich den Kofferraum leer bekommst, damit du ihn jetzt mit Geld vollladen kannst. Alles klar?
2: Ja.
3: 220 Euro.
2: Weiter.
3: 800 Euro.
2: Weiter.
3: 1500 Euro.
2: Weiter.
3: 2000 Euro.
2: Stopp.
1: Stopp. Und das sind 2000 Euro für Dustin und den Pferdehof.
2: Wunderbar, sehr gut. Freue ich mich.
1: Dustin, ganz viel Spaß mit 2000 Euro.
2: Danke.
1: Aber wie schön, die Schwiegermama im Auto freut sich auch mit. Und wir freuen uns jetzt auf den Feierabend. 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

0: Schönen Nachmittag, der erste Montag im Mai. Ab sofort ist Sommer befohlen.
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0: Bei Sport im Park geht's mit der Sommersaison los. Ihr kennt doch das kostenlose Fitnessprogramm der Stadt. 5 Monate lang gibt's jede Woche 42 Kurse an über 30 Standorten. Unter anderem gibt's Zumba, funktionales Training, Yoga, intensives Fitnesstraining, aber auch ein paar neue Angebote. Salsa Vibes und Latin Dance, Kung Fu Easy, Fitness, Kickboxen und Yogi Lates. Das ist eine Mischung aus Yoga und Pilates. Und auch bei den Standorten gibt's einen Zugang. Und zwar den Sonnenpark in Oberwilk, der ist neu dabei. Die Kurse richten sich an alle, egal ob alt oder jung, fit oder untrainiert. Ihr müsst euch auch nicht anmelden, ihr könnt einfach so da aufschlagen mit Handtuch, was zu trinken, vielleicht eine Regenjacke, je nach Wetter. Morgen soll es ja schlechter werden. Und mit einer Isomatte. Heute könnt ihr die mit in den Hofgarten schleppen. Da gibt es Yoga-Fitness. Im Rheinpark Golzheim steht Zumba auf dem Programm. Intensives Fitnesstraining gibt es im Rheinpark in Bilk und funktionales Training im Berti-Albrecht-Park. Und auch noch in Hellerhof. Alle Kurse starten heute um 19 Uhr.
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1: Mit Thorsten Adolfs. Guten Tag. Der April hat Autofahrer richtig viel Geld gekostet. Es war der bislang teuerste Tankmonat überhaupt. Das sagen Zahlen des ADAC. Malte Albrecht aus dem News-Team. Eigentlich sollte der neue Tankrabatt ja für eine deutliche Entlastung im Portemonnaie sorgen. Aber auch an Tag 4 merken Autofahrer davon kaum was, oder?
2: Nicht wirklich. Die Preise sind zwar am ersten Tag deutlich gesunken, seitdem ziehen sie aber wieder an. Laut ADAC lag der Preis für Super E10 gestern im bundesweiten Schnitt bei 2,01 Euro, Diesel bei etwa 2,10 Euro. Das sind gerade mal rund 11 Cent weniger als vor dem Tankrabatt. Eigentlich müssten es aber fast 17 Cent sein. Zu ähnlichen Ergebnissen kommt auch das Bundeskartellamt. Das Bundeswirtschaftsministerium forderte die Mineralölkonzerne deshalb erneut auf, die Steuersenkung komplett an die Verbraucher weiterzugeben.
1: Jetzt sagt die Branche aber, seit letzter Woche seien die Produktpreise für Benzin und Diesel am Weltmarkt und damit auch die Einkaufspreise stark gestiegen. Was können wir denn als Kunden tun, um nicht zu viel drauf zu zahlen?
2: Wie so oft Preise vergleichen. Das Bundeskartellamt beobachtet den Markt zwar genau, rät aber ganz klar zur Nutzung von Spritpreis-Apps. Die Preise schwanken im Moment extrem. Seit Einführung der 12-Uhr-Regel sind sie mittags oft deutlich höher. Günstiger wird es meist am Vormittag oder am späten Nachmittag. Wer zur richtigen Zeit tankt, kann mehr als 10 Cent pro Liter sparen. Und das bringt aktuell ja oft mehr als der Tankrabatt allein.
1: Danke dir, Malte. Und jetzt weitere Themen kurz und kompakt. Zwei Handelsschiffe, die unter US-Flagge fahren, haben nach Angaben des amerikanischen Militärs die Straße von Hormuz passiert. Das US-Regionalkommando CENTCOM spricht von einem ersten Schritt einer neuen Initiative, die für den weltweiten Ölhandel wichtige Meerenge für die Schifffahrt wieder freizumachen. Davor hatten mehrere Medien berichtet, der Iran habe dort eine US-Fregatte mit Raketen angegriffen. Grünen-Chefin Brandner sieht die schwarz-rote Koalition nach nur einem Jahr kurz vor der Selbstaufgabe. Brandner sagte, Union und SPD würden vor dem Abgrund stehen und darüber streiten, wer daran schuld sei. Bis jetzt seien Union und SPD keine Reformen gelungen, die den derzeitigen Herausforderungen gewachsen wären, so Brandner. Die SPD poche auf alte Sozialstaatsmodelle und die Union auf neoliberale Rezepte aus der Mottenkiste. Der Videospielehändler GameStop will die viel größere Online-Handelsplattform eBay übernehmen. Umgerechnet fast 48 Milliarden Euro will GameStop bieten, in Form von Bargeld und Aktien. Es sei das Ziel, eBay zu einem starken Konkurrenten für Amazon aufzubauen, heißt es. Zurzeit hält GameStop einen Anteil von rund 5% an eBay. Die Feuerwehrleute haben die Waldbrände vom vergangenen Wochenende in NRW erfolgreich unter Kontrolle gebracht. Nach den Einsätzen in der Delbrücker Heide bei Attendorn und Werdohl fordern die Grünen jetzt aber eine bessere Ausrüstung für den Katastrophenschutz. Landesparteichef Achtermeier sagte, dass Einsatzkräfte für solche Lagen besser ausgestattet sein müssten. Er möchte außerdem, dass der Wald umgebaut wird hin zu robusteren Mischwäldern, die das Wasser besser speichern können. Achtermeier mahnt außerdem zur Vorsicht, oft reiche schon eine achtlos weggeworfene Zigarette aus, um bei Trockenheit einen Brand auszulösen. Und das waren die Nachrichten mit Thorsten Adolfs.
3: Das Düsseldorf-Wetter.
4: Ja, ist wechselhaft, aber warm. 20 Grad aktuell hier bei uns in Herd. Dazu Wolken, ein paar Auflockerungen. Abends leider dann erste Schauer. Morgen und übermorgen wird es immer wieder nass. Dienstag und Mittwoch ziemlich uselig. Grau, verregnet und kühler wird es auch. Morgen so 16 Grad, am Mittwoch nur noch um die 10.
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4: Es geht langsam los mit dem Feierabendverkehr, stockender Verkehr, vor allem auf dem Lastring, und zwar zwischen Oberbilk und Düsseltal in beiden Richtungen. Das ist laut ADAC auf den Autobahnen im Moment los. A3 nach Köln zwischen Hildener Kreuz und Dreieck Langenfeld, 6 Kilometer zähfließender Verkehr, gut 10 Minuten dauert es da länger. Auf der 46 nach Wuppertal zwischen Wersten und Düsseldorf Süd, 2 Kilometer Stau und 5 Minuten plus. Im weiteren Verlauf dort zwischen Kronenberg und Katernberg nochmal 4 Kilometer, da dauert es eine halbe Stunde länger. Die A46 jetzt nach Heinsberg zwischen Kreuz Neues West und Grevenbruch, 7 Kilometer Stau, auch eine halbe Stunde extra. A52 Essen-Düsseldorf zwischen Harzopf und Breitscheid, 4 Kilometer, eine gute Viertelstunde plus. A57 nach Krefeld zwischen Kreuz Meerbusch und Krefeld Oppum, 3 Kilometer zähfließend, 5 Minuten. In der Gegenrichtung nach Köln zwischen Worringen und Kreuz Köln Nord, 5 Kilometer stocken, 10 Minuten plus. Da, wo es geht, euch unterwegs eine gute Fahrt.
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4: Hallo, Dennis Lieske hier. Schön, dass ihr dabei seid. Die 80er sind auch mit am Start. Eric Carmen gibt sich jetzt die Ehre mit Hungry Eyes. 4 nach 4.

0: Schönen Montag, wir sind's, Antenne Düsseldorf. Und es ist wieder Zittern angesagt für die Fortuna. Nach der Niederlage auf Schalke Samstagabend ist das Team wieder abgerutscht in der Tabelle, steht jetzt auf dem Relegationsplatz. In den letzten beiden Spielen müssen also Punkte her. Gerne 6 Stück. Die ersten 3 dann bitte Sonntagmittag zu Hause in der Arena gegen Elversberg. Und das auch sehr, sehr gerne mit euch als Support. Fortuna Sportvorstand Sven Mislintat hofft auf ein volles Stadion.
1: Dann hoffentlich mit, ich sag mal, 50.000. Vielleicht mit einer richtig geilen Atmosphäre, mit jedem Zweikampf das Spiel sofort in die richtige Richtung schieben.
0: Zusammen mit der Unterstützung der Fans, der Stadt und auch von Fortuna-Legenden.
2: Hallo, hier ist Vlatko Glavaš. Liebe Freunde, liebe Fans, liebe Düsseldorfer und von alle liebe Fortuna, lasst uns gemeinsam unser Team unterstützen. Unsere Fortuna braucht uns alle um 10.05. gegen Elversberg. Es geht um alles. Dieses Team und diese Stadt muss in die zweite Bundesliga bleiben. Lasst uns alles gemeinsam unsere Mannschaft unterstützen. Kommen Sie ins Stadion und gibt dieser Mannschaft diese positive Energie mit.
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0: NCE, Cake by the Ocean. Das ist der Montag hier im Radio. Bei mir in der Küche hängen 800 Euro an der Pinnwand. 10 Tickets für die beiden Toten Hosen Konzerte in der Arena. Bei vielen von euch ist es vielleicht ähnlich. Es wird ja ein Mega-Konzert hier, ne? In unserer Stadt mit 17 Konzerten in der Arena. Und dann wird auch noch der Open-Air-Park auf dem Messeparkplatz mit 3 Konzerten eingeweiht. Worauf freut euch denn so besonders?
1: Das Toten-Hosen-Konzert im Juli. Das wäre das erste Mal Toten-Hosen für mich. Und ich bin auch damit aufgewachsen, deswegen ein Fan. Und jetzt darf ich sie endlich mal live sehen in der Merkur-Spielarena. Und da freue ich mich riesig drauf.
2: Ich freue mich so sehr auf das Backstreet Boys-Konzert. Meine beste Freundin hat mir 2 Tickets geschenkt. Es ist meine absolute Lieblingsband. Und ich freue mich jetzt schon so unfassbar doll. Ich kann es wirklich überhaupt nicht abwarten.
3: Die Toten Hosen im Sommer. Ich glaube, das wird richtig, richtig toll.
0: Das glaube ich auch. Es sind aber noch viel mehr Stars am Start. Zum Beispiel die Broilers, One Republic, Bad Bunny, Robbie Williams. Der macht in einem guten Monat den Anfang am 5. Juni. Bei welchem Konzert seid ihr im Sommer denn dabei? Erzählt es uns gerne per WhatsApp-Sprachnachricht an die 0175 570 35 40.
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0: Schönen Nachmittag, Antenne Düsseldorf hier am Montag, an dem die Arbeiten im Rhein-Ufer-Tunnel weitergehen. Rund um die Osterferien war er ja mehrere Wochen gesperrt, weil die Ventilatoren ausgetauscht und die Fahrbahn erneuert werden mussten. Jetzt muss noch die Beleuchtung modernisiert werden. Dafür wird der Tunnel wieder gesperrt, allerdings nur nachts und unter der Woche, montags bis freitags immer zwischen 21 und 5 Uhr. In dieser Zeit wird der Verkehr umgeleitet. Weitere Nachrichten für unsere Stadt gleich um 16.30 Uhr. Hier im Radio vorher noch Sido und 1000 Tattoos.
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1: Mit Philipp Klees. Guten Tag. Gleich ab 21 Uhr beginnt eine neue, lange Reihe an nächtlichen Sperrungen im Rhein-Ufer-Tunnel. Der Tunnel ist ab sofort unter der Woche immer montags bis freitags nachts gesperrt. Kirsten Mews aus dem Antenne Düsseldorf-Team, was passiert in der Zeit?
2: Die Stadt erneuert die Beleuchtung. Die soll ja komplett auf LED umgerüstet werden und das dauert. Es ging ja schon im vergangenen Jahr mit den vorbereitenden Arbeiten los. Dann gab es Nachtsperrungen. Während der vierwöchigen Sperrung im April wurden die Lampen auch weiter ausgetauscht und jetzt ist der Rest dran. 1.100 Leuchten sind es insgesamt. Bis Mitte August dauern die nächtlichen Sperrungen. Die gehen jeweils von 21 Uhr bis 5 Uhr morgens. Wenn allerdings Großveranstaltungen anstehen, wie die Rheinkirmes, dann will die Stadt den Rhein-Ufer-Tunnel nachts unter der Woche nicht sperren. Ansonsten gelten Umleitungen, die stehen auf antennedüsseldorf.de/Nachrichten.
1: Und auch an anderer Stelle müssen sich Autofahrerinnen und Autofahrer in Düsseldorf ab heute Nacht auf Behinderungen einstellen. Nicht nur im Rhein-Ufer-Tunnel wird gearbeitet, auch auf der Oberkasseler Brücke gibt es Einschränkungen. Nach Angaben der Stadt laufen dort bis zum 21. Mai Wartungsarbeiten. Dafür werden zwischen 21 Uhr abends und 6 Uhr morgens zeitweise einzelne Spuren gesperrt. In dieser Zeit überprüft die Stadt die sogenannten Übergangskonstruktionen der Brücke. Sie sorgen dafür, dass sich das Bauwerk bei Temperaturschwankungen ausdehnen und zusammenziehen kann. Die Brücke bleibt während der Arbeiten einspurig befahrbar, die Gehwege sind nicht betroffen. Die Stadt muss in den kommenden Tagen 245 Bäume in Düsseldorf fällen. Nach Angaben der Verwaltung sind sie krank oder nicht mehr standsicher. Die ersten Arbeiten sind schon heute gestartet. Antenne Düsseldorf-Reporter Christopher Batschik hat weitere Infos.
3: Betroffen sind laut Stadt insgesamt 112 Bäume an Straßen und 133 Bäume in Grünanlagen. Sie stehen an verschiedenen Orten im Stadtgebiet, zum Beispiel auf dem Gerresheimer Waldfriedhof, im Schlosspark Benrath oder an der Frankfurter Straße. Bevor die Stadt die Bäume fällt, prüft sie, ob es dort besetzte Bruthöhlen und Nester gibt. Die Stadt versucht, möglichst viele der Standorte erneut zu bepflanzen. Ziel sei es, bis zum Ende der laufenden Pflanzsaison 1500 Bäume in den Boden zu bringen. Ausführliche Infos dazu haben wir verlinkt auf unserer Homepage antennedüsseldorf.de/Nachrichten.
1: Und das waren die Nachrichten mit Philipp Klees.
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5: Das ist nicht berauschend schön, aber es ist in Ordnung heute Nachmittag. Zwar viele Wolken, aber trocken bei aktuell 18 Grad. Morgen ein bisschen kühler, dazu Wolken und Regen. Am Mittwoch wird es leider richtig unschön. Wolken, Wind, Regen und nur noch knapp 10 Grad.
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5: Der Feierabend, Verkehr rollt an und ihr steht im Stau. Im Moment auf der Völklinger Straße stadteinwärts und im Südring stadtauswärts. Außerdem Stau auf der Karl-Geusen- und der Erkrader Straße stadtauswärts. Auf dem Lastring zwischen Oberbilk und Flingern und auf folgenden Autobahnen. Der ADAC meldet von der A3 nach Köln. Zwischen Mettmann und Dreieck-Langenfeld 7 Kilometer zähfließenden Verkehr. Eine Viertelstunde dauert es da länger. A46 hoch nach Wuppertal, zwischen Wersten und Hildner Kreuz, 3 Kilometer Stau, 10 Minuten. Wenn ihr da durch seid, steht ihr zwischen Hahn-Ost und Katernberg, 6 Kilometer. Das kostet euch mehr als eine halbe Stunde. A52 Essen-Düsseldorf, zwischen Harzopf und Breitscheid, 4 Kilometer Stau, 20 Minuten extra. Und auf der 57 nach Köln, zwischen Worringen und Kreuzköln-Nord, 5 Kilometer stockend, 10 Minuten.
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5: Guten Nachmittag, Dennis Dieske ist hier und der Feierabend ist nicht mehr weit und damit auch der Feierabend-Deal. Ihr wisst, das Geldregenstudio schließt immer um 3:45. Danach könnt ihr immer noch was mitnehmen im Feierabend-Deal und an diesem Montag ist das Ganze dann der Wochenend-Deal. Wer da was gewinnt, wir hören es gleich in 5 Minuten hier im Radio. Schön, dass ihr dabei seid.

0: Sour Love Lush Life. Am Montagnachmittag, nach dem langen Wochenende, haben wir den ersten Tag auch schon fast geschafft. Ne? Eine Rechnung haben wir aber noch offen.
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0: Ja, wir haben euch versprochen, am langen Wochenende habt ihr die Chance auf 2000 Euro. Und versprochen ist versprochen und wird auch nicht gebrochen.
2: Hallo, habe ich André am Telefon?
3: Ja, richtig.
2: Perfekt, mein Name ist Hendrik Frost und ich rufe an aus dem landesweiten Geldregenstudio. Kannst du dir vorstellen, warum?
3: Ja, weil ich gezogen worden bin.
2: Der Sache kommst du auf jeden Fall auf die Schliche. Du hast nämlich am Wochenende, am langen Wochenende, auf unseren Wochenenddeal beworben, lieber
3: genau.
2: André. Hast also das Wochenende unter anderem auch am Telefon verbracht. Was stand sonst an?
3: Ja, den Garten fertig machen.
2: Ist schön geworden, ja? Bist du fertig oder ist noch was offen?
3: Ja, ein bisschen was muss noch gemacht werden.
2: Was denn?
3: Ja, ein paar Blümchen pflanzen noch.
2: Es geht also noch mal ins Gartencenter, wie ich das richtig raushöre, ja?
3: Ich glaube, da möchte meine Frau dann, glaube ich, noch mal hin, ja?
2: Ja, dann sag deiner Frau doch mal, sie kann an der Kasse durchmarschieren.
1: 2000 Euro.
2: Die gewinnst du in diesem Moment hier.
3: Ja, super. Ja, super, sehr gut. Freut mich, echt. Ja, geil.
2: Kein Weiter, kein Stopp, keine Gefahr vor dem Blitz. Einfach so 2000 Euro gesichert übers lange Wochenende. André, herzlichen Glückwunsch.
3: Ja, super, ich bedanke mich.
2: Und wir machen in der neuen Woche weiter mit dem Feierabend-Deal. 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

0: Montagnachmittag, wir sind Antenne Düsseldorf und in nicht mal einem Jahr ist es schon wieder soweit. Die Landtagswahl steht an. In dieser Woche bereiten wir euch schon mal ein bisschen drauf vor, zusammen mit José Nassandi aus dem Landtagsstudio. José, fangen wir mit den Wählerinnen und Wählern mal an. Zum ersten Mal werden in Nordrhein-Westfalen auch rund 300.000 16-Jährige den neuen Landtag mitwählen dürfen. Welchen Einfluss wird das denn haben auf den Wahlkampf?
1: Na, es wird auf jeden Fall einen Einfluss haben, allein schon bei den Wahlkampfthemen. Bei Wählerinnen und Wählern ab 16 stehen so Themen wie Bildung ganz weit oben. Die Situation an den Schulen und Hochschulen, dazu das Thema Wohnen, gerade in Städten. Wird es für viele Auszubildende und Studierende ja zunehmend unbezahlbar. Und natürlich die ganz grundsätzliche Frage, wie sieht meine Zukunft aus, also die Jobchancen, das dürfte in den Wahlprogrammen eine größere Rolle spielen.
0: Und politisch wählen die jungen Leute anders als der Rest?
1: Ja, das tun sie. Das zeigen viele Studien sehr klar. Junge Wählerinnen und Wähler entscheiden sich häufiger für Parteien außerhalb der klassischen Volksparteien. Also tendenziell wählen sie stärker links oder rechts. CDU und SPD zum Beispiel tun sich in dieser Altersgruppe eher schwer. Gleichzeitig sind viele aber noch nicht festgelegt. Sie sind in einer Phase der Orientierung. Das macht sie für Parteien interessant, aber auch unberechenbar.
0: Okay, wie groß ist der Effekt der jungen Wähler am Ende dann wohl?
1: Na, in NRW bedeutet das Wählen ab 16 rund 300.000 zusätzliche Wahlberechtigte. Bei insgesamt 13 Millionen klingt das erstmal nach nicht besonders viel, aber in einem vermutlich engen Rennen kann genau diese Gruppe am Ende den Unterschied machen, sowohl bei der Frage, welche Regierungskoalition möglich wird, als auch bei der Frage, welche Parteien am Ende überhaupt in den Landtag einziehen.
0: Noch ein Jahr bis zur Landtagswahl hier bei uns und schon jetzt zeigt sich, diese Wahl wird besonders, alleine dadurch schon, dass erstmals 16-Jährige mitentscheiden dürfen. Einschätzungen dazu waren das von José Nassandi aus dem Antenne Düsseldorf Landtagsstudio. Danke.

0: Ray, where's my husband? Diese Frage können wir euch leider nicht beantworten. Wir können euch aber sagen, wo heute geblitzt wird. Vor allem in Bilk. Da stehen sie gleich auf zwei Straßen, Bilkallee und Merowingerstraße. Aber auch in Golzheim sind sie am Start mit der Sizilienallee und der Kaiserswetterstraße. Wenn ihr auf dem Weg in den Feierabend noch weitere Blitzer entdeckt, lasst es uns wissen und eine Sprachnachricht da. Über die Antenne Düsseldorf-App geht das ganz leicht, damit wir gemeinsam besser ankommen. Dankeschön.
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1: Mit Thorsten Adolfs. Guten Tag. Es sind gute Nachrichten in schwierigen Zeiten. Die Demokratie hat in Deutschland weiterhin einen starken Rückhalt. Das zeigt eine aktuelle Untersuchung der Bertelsmann Stiftung. Demnach stehen 82% der Befragten klar hinter den Werten der liberalen Demokratie. Malte Albrecht aus den Nachrichten. Besonders groß ist die Unterstützung bei Wahlen.
2: Ja, genau. Hier sagen sogar 9 von 10 Befragten, freie Wahlen sind wichtig. Auch andere zentrale Bestandteile einer Demokratie wie Parlament, Regierung und Bürgerrechte bekommen viel Zustimmung. Das Fundament ist also sehr stabil. Wenn es aber darum geht, wie die Demokratie im Alltag funktioniert, sehen viele das kritischer. Nur 29% sind mit der Umsetzung wirklich zufrieden. Vor allem Parteien schneiden schlecht ab. Hier sind es gerade einmal 17%.
1: Besteht da nicht die Gefahr, dass diese Unzufriedenheit irgendwann die Demokratie insgesamt schwächt?
2: Die Studienautoren geben da Entwarnung. Das Überraschende ist nämlich, trotz Krisen wie Corona oder dem Ukraine-Krieg ist die Zustimmung zur Demokratie seit 2019 sogar leicht gestiegen. Geringe Zufriedenheitswerte mit ihrem Funktionieren allein seien noch keine Krise der Demokratie, heißt es. Trotzdem sagen die Experten ganz klar, die Politik dürfe sich darauf nicht ausruhen. Es bleibe wichtig, die Demokratie im Alltag weiter zu verbessern.
1: Dankeschön, Malte. Und jetzt weitere Themen in der Zusammenfassung. Nach Angaben der US-Armee haben mehrere amerikanische Kriegsschiffe die bislang vom Iran blockierte Straße von Hormus durchfahren. Sie seien jetzt im Persischen Golf. Die Kriegsschiffe sind Teil einer neuen Mission, die festsitzende Schiffe aus der Straße von Hormus hinausgeleiten soll. Im Prozess um sogenannte Todeslisten, auf denen die Namen von Politikern und anderer bekannter Persönlichkeiten stehen, hat der Angeklagte vor dem Düsseldorfer Oberlandesgericht ein Geständnis abgelegt. Der 50-Jährige aus der rechten Szene sagte zum Prozessauftakt, die Seiten im Darknet seien eine reine Provokation gewesen. Er soll dort unter anderem Kryptospenden als Kopfgeld gesammelt haben, um Dritte zu Mordanschlägen zu bewegen. Unter den 3 Todesopfern nach dem mutmaßlichen Hunter-Virus-Ausbruch an Bord eines Kreuzfahrtschiffs ist nach Angaben des Kreuzfahrtunternehmens auch ein deutscher Passagier. Auch ein Paar aus den Niederlanden war an Bord erkrankt und dann gestorben. Die Behörden der Kapverden verweigern dem Schiff die Einfahrt in den Hafen. Geprüft wird jetzt, ob es zu den Kanaren fahren kann, um die Passagiere dort von Bord zu lassen. Im Fall des jahrelang eingesperrten Mädchens aus Attendorn hat das Landgericht Siegen die Mutter zu 5 Jahren Haft verurteilt. Das Gericht sieht es als erwiesen an, dass die Frau ihre Tochter über 7 Jahre lang im Haus der Großeltern versteckt und von der Außenwelt isoliert hat, um sie ganz für sich allein zu haben. Das Kind war im September 2022 im Alter von 8 Jahren befreit worden und leidet unter massiven gesundheitlichen Folgen. Die Großmutter erhielt eine 2-jährige Freiheitsstrafe auf Bewährung. Der Großvater wurde zu 15 Monaten auf Bewährung verurteilt. Das Urteil ist noch nicht rechtskräftig. Und das waren die Nachrichten mit Thorsten Adolfs.
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4: Ja, da sind sie schon ein bisschen früher angekommen, die Regenwolken. Hier bei uns in Herd schauert es gerade ziemlich heftig bei 17 Grad. Kann den ganzen Abend über immer wieder was runterkommen. Und dieses Wetter hält sich leider morgen und übermorgen grau, nass, deutlich kühler. Mittwoch nur noch so um die 10 Grad.
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4: Da starten wir mit einer Warnmeldung. Achtung bitte auf der A3 nach Köln. Zwischen Mettmann und Hildener Kreuz ist eine ungesicherte Unfallstelle. Im Stadtgebiet staut es im Moment auf dem Südring und der Völklinger Straße die B1 stadteinwärts 6 Minuten plus laut ADAC. B1 in der Gegenrichtung auf dem Kennedy-Damm 5 Minuten extra, auch Richtung Innenstadt. B7 zwischen dem Nordfriedhof und dem Staufenplatz Stop and Go, 5 Minuten dauert es länger. B8 der Lastring zwischen Oberbilk und Flingern 5 Minuten und die B8 zwischen Wörstner Kreuz und der Uniklinik auch 5 Minuten extra. Voller ist es auch auf der Erkrader Straße stadtauswärts. Und auf folgenden Autobahnen. Die A3 nach Köln nach dem Unfall zwischen Mettmann und Dreieck-Langenfeld 9 Kilometer Stau und 20 Minuten mehr. A46 nach Wuppertal zwischen Wersten und Erkrath 3 Kilometer 10 Minuten. Zwischen Hahn-Ost und Katernberg im weiteren Verlauf 5 Kilometer Stau und 1/4 Stunde. A46 Wuppertal-Heinsberg zwischen Wersten und Üdesheim 1 Kilometer 5 Minuten mehr. A52 Essen-Düsseldorf zwischen Harzopf und Breitscheid 4 Kilometer Stau, 1/4 Stunde extra. Und auf der 57 nach Köln zwischen Neuss-Süd und Kreuzköln-Nord 9 Kilometer Stau, dauert 20 Minuten länger. Danke an dieser Stelle an Monika, die hat einen Blitzer gesehen und gemeldet auf der Toulouse-Allee statt auswärts, damit wir gemeinsam besser ankommen.
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4: Und mit Runde 2 in Sachen Rhein-Ufer-Tunnel. Die Bauarbeiten dort gehen weiter ab heute Abend. Was da gemacht wird, wie lange es dauert und welche Auswirkungen das Ganze für euch hat, ihr hört es in 5 Minuten hier im Radio. Schönen Montagnachmittag. 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

0: Schönen Nachmittag, das ist der Montag bei Antenne Düsseldorf, der Tag, an dem die Rhein-Ufer-Tunnel-Sperrungen in die nächste Runde gehen. Diesmal soll es auch die finale Runde sein und keine Sorge, so nervig wie im April soll es auch nicht werden. Kirsten Mates aus dem Antenne Düsseldorf-Team, was steht jetzt genau an?
1: Nächtliche Sperrungen und zwar immer unter der Woche zwischen Montag und Freitag, also 4 Nächte sind das. Und es zieht sich ganz schön lang, nämlich bis Mitte August, also fast 4 Monate. Los geht's immer um 21 Uhr und dann bis 5 Uhr morgens.
0: Okay, was passiert in der Zeit? Was wird da genau gemacht?
1: Die Leuchten werden auf LED umgerüstet. Das ist ja schon vor langer Zeit mit den Sperrungen losgegangen. Die Arbeiten sind auch während der 4-wöchigen Komplettsperrung gelaufen. Aber das ist so viel, das dauert jetzt einfach noch mal ein bisschen. Rund 1100 LED-Leuchten werden da ersetzt.
0: Okay, Verkehr muss umgeleitet werden. Wie sehen die Umleitungen aus?
1: Das sind die bekannten Strecken, also von Norden über die U58, also Fischerstraße, Köbogentunnel, Berliner Allee, Graf-Adolf-Platz, Elisabeth- und Merowinger-Straße zum Südring. Und von Süden geht es über die U55, also Hennekamp, Mekum, Corneliusstraße, dann Berliner Allee und dann Kaiser- und Fischerstraße. Alle Umleitungen gibt es übrigens auch noch mal ganz in Ruhe zum Nachlesen auf antennedüsseldorf.de/Nachrichten. Und wichtig noch, wenn es große Veranstaltungen gibt im Sommer, da sind ja so einige, Rheinkirmes zum Beispiel Mitte Juli, dann wird der Rhein-Ufer-Tunnel in der Zeit in den Nächten nicht gesperrt.
0: Das ist doch mal eine gute Nachricht. Aber es stehen neue Sperrungen im Rhein-Ufer-Tunnel an. Bis Mitte August sollen die Arbeiten dauern, aber sie laufen nur nachts und unter der Woche. Die Stadt rechnet deshalb mit deutlich weniger Verkehrsproblemen als während der Vollsperrung im April. Mehr Infos dazu auch im Netz bei uns an antennedüsseldorf.de/Nachrichten.
2: Danke.

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0: Das ist neu bei uns. Niall Horan und Miles Smith. Drive safe. Kommt gut in den Feierabend. Der Montag bei Antenne Düsseldorf mit Dennis Lieske.
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3: Ja, nee, ist klar. Der Mai ist gekommen. Was ein Wetter in Deutschland. Morgens noch ein bisschen was frisch, aber dann Sonne. Die Terrassen sind morgens schon voll mit Menschen. Ja, der frühe Vogel hat auch schon Durst. Die Aperol-Saison ist jetzt offiziell eröffnet. Das erkennt man auch an dem ein oder anderen roten Auge. Ja, das ist nicht überall Heuschnupfen, das ist der Strohhalm im Aperol. Ja, ja. Saufen an der frischen Luft ist ja wie Motorradfahren. Ne? Erstmal langsam in die Kurve, wenn man wieder anfängt. Ja, es wurde auch höchste Zeit. Ist doch toll. Alle sind gut drauf. Die kurzen Tops werden wieder aus dem Schrank geholt. Und die Jungs tragen auch wieder kurze Hosen. Aber Vorsicht, Männer. Bevor man so ein Muscle-Shirt anzieht, Reihenfolge beachten. Erst die Muskeln, dann das Shirt. Ne? Auch bei kurzen Hosen. Stellt sicher, dass ihr auch der Typ dafür seid. Ja, alles andere sieht aus wie Oliver Pocher im Salat. Ich sag mal so, so schön das jetzt auch ist mit dem Mai. Leute, nicht gleich durchdrehen.
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0: Guten Feierabend, das ist der Montag im Radio und auch wenn es nicht so aussieht, ab sofort ist Sommer befohlen.
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0: Ja, bei Sport im Park haben sie mit der Sommersaison gestartet. Am Samstag, da war noch alles gut, schönes Wetter. Ne? Ihr kennt das Sport im Park, kostenloses Fitnessprogramm der Stadt. 5 Monate lang läuft die Sommersaison jetzt. Jede Woche gibt es 42 Kurse an über 30 Standorten. Zumba ist wieder dabei, funktionales Training, intensives Fitnesstraining, auch Yoga. Aber auch ein paar neue Angebote, Salsa, Vibes und Latin Dance zum Beispiel. Fitness-Kickboxen, Yogi-Latis, das ist eine Mischung aus Yoga und Pilates. Kung-Fu-Easy auch. Bei den Standorten gibt es auch einen Zugang zu vermelden. Der Sonnenpark in Oberbilk ist neu dabei. Und mitmachen kann jeder und jeder, egal ob alt oder jung, untrainiert oder fit. Ihr müsst euch auch nicht anmelden. Ihr könnt einfach so da aufschlagen. Bringt ein Handtuch mit, was zu trinken, eine Matte und heute vielleicht noch so eine Regenjacke oder einen Schirm. Sicher ist sicher bei dem Wetter. Vielleicht wird es ja gleich besser um 19 Uhr. Da gibt es heute die verschiedenen Kurse. Im Hofgarten bieten sie Yoga-Fitness an. Im Rheinpark Golzheim steht Zumba auf dem Programm. Im Rheinpark in Bilk gibt es Fitnesstraining und im Berti-Albrecht-Park und im Hellerhof funktionales Training. Mehr Tipps auch für drinnen gibt es wie gewohnt bei uns im Netz. antennedüsseldorf.de/tipps.
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1: Mit Philipp Klees. Guten Tag. Viele Menschen in Düsseldorf müssen sich ab heute wieder auf nächtliche Sperrungen des Rhein-Ufer-Tunnels einstellen. Unter der Woche ist der Tunnel dann jeweils von 21 Uhr abends bis 5 Uhr morgens dicht. In dieser Zeit lässt die Stadt die Beleuchtung komplett auf LED umstellen. Insgesamt werden rund 1.100 Leuchten ausgetauscht. Die Arbeiten sollen bis Mitte August dauern. Bei großen Veranstaltungen wie der Rheinkirmes will die Stadt die nächtlichen Sperrungen aussetzen. Für Autofahrerinnen und Autofahrer in Düsseldorf gelten in der übrigen Zeit Umleitungen. Die Infos dazu gibt es auf antennedüsseldorf.de/Nachrichten. Die Kosten für die neue LED-Beleuchtung liegen bei rund 10,4 Millionen Euro. Und auch an anderer Stelle müssen sich Autofahrerinnen und Autofahrer in Düsseldorf ab heute Nacht auf Behinderungen einstellen. Nicht nur im Rhein-Ufer-Tunnel wird gearbeitet, auch auf der Oberkasseler Brücke gibt es Einschränkungen. Dort müssen bis Mitte Mai zeitweise Spuren gesperrt werden. Grund dafür sind laut Stadt Wartungsarbeiten an den Übergangskonstruktionen. Antenne Düsseldorf-Reporter Christopher Batschek hat die Einzelheiten.
2: Die Übergangskonstruktionen sind dafür da, dass sich die Oberkasseler Brücke bei Temperaturschwankungen ausdehnen und zusammenziehen kann. Diese müssen laut Stadt in den kommenden Nächten überprüft werden. Die Stadt führt die Arbeiten extra in der verkehrsärmeren Zeit zwischen 21 und 6 Uhr durch. Dann werden einzelne Spuren zeitweise gesperrt. Die Brücke bleibt aber die ganze Zeit einspurig befahrbar, heißt es von der Stadt. Die Gehwege sind von der Sperrung nicht betroffen.
1: Für Familien in Bilk gibt es an der Sternwartschule jetzt mehr Platz. Dort ist heute ein Erweiterungsbau eingeweiht worden. Nach Angaben der Stadt soll er vor allem die Ganztagsbetreuung stärken und die Schule entlasten. Durch den Neubau kann die Sternwartschule in den kommenden Jahren von 8 auf 12 Klassen wachsen. Dass der zusätzliche Platz gebraucht wird, zeigt auch der Blick auf das nächste Schuljahr. Schon jetzt sind dort mehr als 70 Kinder angemeldet. Außerdem wird an der Schule bereits eine neue Mensa gebaut. Sie soll später auch von der benachbarten Bonifatius-Schule genutzt werden. Und das waren die Nachrichten mit Philipp Klees.
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4: Ja, das hatten wir so nicht erwartet, aber der Regen konnte anscheinend nicht mehr abwarten. Die ersten Schauer sind schon durchgezogen bei aktuell 16 Grad. Nieselt es jetzt hier bei uns in Herd. Auch heute Abend und in der Nacht immer wieder nass, ebenso morgen und am Mittwoch. Dann geht's mit den Temperaturen bis 10 Grad runter und es wird auch noch windig dazu, also richtig herbstlich hier in der schönsten Stadt am Rhein.
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4: Der Feierabendverkehr, ihr steht im Stau in der Stadt im Moment. Auf dem Kennedy-Damm stadteinwärts und ebenfalls auf dem Südring stadteinwärts. Stau auf dem Lastring zwischen dem Bremplatz und der Grafenberger Allee in Fahrtrichtung Süden. Und auf den Autobahnen ist unwahrscheinlich viel, ja, los. Alles kleinere Staus. Hier sind jetzt die, die euch mindestens 10 Minuten kosten. Der ADAC meldet von der A3 nach Köln zwischen Kreuz-Ratingen-Ost und Dreieck-Langenfeld 8 Kilometer. Da ist es eine Dreiviertelstunde, die verloren geht. A46 nach Wuppertal zwischen Wersten und Erkrath 4 Kilometer stocken, 10 Minuten plus. A52 Essen-Düsseldorf zwischen Harzopf und Breitscheid 5 Kilometer Stau, mehr als 20 Minuten Zeitverlust. Und auf der 57 nach Köln zwischen Nord-Süd und Kreuz-Köln-Nord 10 Kilometer zähfließend, eine Viertelstunde extra. Alle Staus, auch die kürzeren, im Netz bei uns. antennedüsseldorf.de/Verkehr. Gute Fahrt, los geht's.
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4: Hallo am Montag, an dem wir auf den Sommer schauen. Der kommt wieder, garantiert. Und dann kommen auch viele Musiker und Bands nach Düsseldorf. Bad Bunny, die Toten Hosen, die Backstreet Boys, Robbie Williams stehen alle dieses Jahr bei uns auf der Bühne im Mega-Konzertsommer. Thema ausführlich nochmal in 5 Minuten. Dennis Lieske im Radio. Schönen Feierabend. Jetzt mit Craig David. Hier ist er bei uns im Radio. Walking Away.

Schönen Nachmittag, der Montag bei Antenne Düsseldorf. Auch wenn das Wetter herbstlich ist. Vom Herbst kommt eigentlich noch was anderes, der Sommer. Und damit auch der Konzertsommer, der rückt immer näher und der wird bei uns in der Stadt dieses Jahr besonders fett. In der Arena und im neuen Open-Air-Park auf dem Messeparkplatz gibt es zwischen Juni und Oktober sage und schreibe 20 Konzerte. Hier mal nur eine kleine Auswahl, was euch da so alles erwartet. Hey!

sind alle dabei. Die Toten Hosen, Bad Bunny und auch Robbie Williams. Der eröffnet den Konzertsommer übrigens schon in einem Monat. Am 5. Juni geht's los. 5 Wochen später gibt es dann das erste Konzert im neuen Open-Air-Park. Dann werden bei System of a Down rund 80.000 Zuschauer erwartet. Mehr dazu auch bei uns im Netz, antennedüsseldorf.de/Nachrichten. Und Infos, wie wichtig diese Konzerte für die Wirtschaft hier bei uns in der Stadt sind, hört ihr morgen früh ab 6. Dein Morgen am Dienstag mit Kirsten Mefs.

0: Feierabend am Montag. Wir sind Antenne Düsseldorf und das sind jetzt wirklich entscheidende Wochen für unsere Fortuna. Abstiegskampf pur. Im Moment stehen die Rot-Weißen auf dem Relegationsplatz. Jeder Punkt zählt also. Am besten wäre natürlich, wenn beide Spiele gewonnen werden. Am 34. Spieltag in Fürth. Ja, ganz klar, da müssen wir gewinnen. Aber auch Sonntagmittag zu Hause in der Arena wäre ein Sieg nicht das Allerschlechteste. Dann geht's gegen Elversberg. Ich habe heute Karten geordert. Es gab nicht mehr allzu viele. Fortuna-Sportvorstand Sven Mislintat hofft auch drauf, dass die Arena ziemlich voll wird am Sonntagmittag.
1: Dann hoffentlich mit, ich sag mal, 50.000. Vielleicht mit einer richtig geilen Atmosphäre, mit jedem Zweikampf das Spiel sofort in die richtige Richtung schieben.
0: Und am Ende die Fortuna gemeinsam zum Sieg schreien. Da wollen wir alle bei helfen und in dieser Woche schon mal zeigen, die Stadt steht hinter der Fortuna. Wirklich alle.
2: Hier ist Stefan Keller und ich habe eine ganz klare Botschaft an euch in Düsseldorf. Unsere Fortuna Düsseldorf braucht uns genau jetzt. Am Sonntag, den 10. Mai ab 13.30 Uhr geht es in der Merkur-Spielarena gegen Elversberg um alles. Es geht um den Klassenerhalt. Und dafür braucht es nicht nur die Mannschaft, sondern die ganze Stadt. Also, kommt ins Stadion, bringt eure Freunde mit und macht richtig Stimmung. Lasst uns gemeinsam zeigen, was Düsseldorf kann. Ich bin dabei und ihr hoffentlich auch. Für unsere Fortuna.
0: Der OB unterstützt also die Fortuna, viele andere auch und ihr hoffentlich ebenfalls. Meldet euch gerne rein mit eurer Supportbotschaft per Sprachnachricht an die 0175 570 35 40. Alle Infos haben wir euch auch im Netz zusammengeschrieben auf einer großen Sonderseite antennedüsseldorf.de/fortuna.
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0: Schönen Feierabend, hier ist Antenne Düsseldorf. Die Aussichten sind leider nicht so berauschend, wettermäßig. Ja, jetzt schon angefangen zu regnen. Auch die nächsten Tage wird es herbstlich mit Wolken, Wind, Regen. Am Mittwoch so gerade noch 10 Grad. 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
0: Ich drücke euch die Daumen und wünsche einen schönen Montagabend. Bis morgen.
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1: Mit Thorsten Adolfs. Guten Abend. Der Iran blockiert weiter die Straße von Hormus. Zwei unter US-Flagge fahrende Handelsschiffe haben jetzt aber die Meerenge erfolgreich durchquert. Das teilte das US-Regionalkommando für den Nahen Osten CENTCOM mit. Beide Schiffe setzen ihre Fahrt demnach sicher fort. Malte Albrecht hat mehr dazu.
2: Auch Lenkwaffenzerstörer der US-Marine seien derzeit im Persischen Golf im Einsatz, hieß es. Sie hätten die Straße von Hormus ebenfalls passiert. Man unterstütze damit die Bemühungen, den Schiffsverkehr in der Region wiederherzustellen. Das US-Militär bestritt außerdem Meldungen, wonach eines der Kriegsschiffe von iranischen Streitkräften angegriffen und von Raketen getroffen wurde. Über so einen Angriff hatten mehrere iranische Nachrichtenagenturen berichtet. US-Präsident Trump hatte gestern die Initiative Projekt Frieden angekündigt. Damit soll Handelsschiffen geholfen werden, die wegen der Blockade festsitzen. Der Iran drohte daraufhin mit Angriffen auf ausländische Streitkräfte, sollten sie die Meerenge passieren. Unterdessen ist das deutsche Minenjagdboot Fulda von Kiel aus in Richtung Mittelmeer aufgebrochen. An Bord sind bis zu 45 Soldaten. Die Fahrt dauert etwa 2 Wochen. Direkt in den Konflikt eingreifen darf das Schiff nicht. Dafür wäre ein Mandat des Bundestags nötig. Sollten die Abgeordneten aber grünes Licht geben, wäre die Fulda schon näher am Einsatzgebiet.
1: Weitere Nachrichten jetzt kurz und kompakt. Falls die USA keine Marschflugkörper in Deutschland stationieren sollten, will die Bundesregierung schnell eigene Systeme entwickeln. Das müsse mit Nachdruck umgesetzt werden, sagte ein Regierungssprecher. Die Iskander-Raketen in der zu Russland gehörenden Exklave Kaliningrad würden eine Bedrohung für Europa darstellen. Deshalb werde schon an einem umfassenden Abschreckungspaket gearbeitet. Solaranlagen und andere neue Projekte im Energiesektor sollen nur noch eine Förderung erhalten, wenn sie ohne bestimmte elektrische Bauteile aus Ländern wie China auskommen. Nach Angaben der EU stellen smarte Wechselrichter, die Gleichstrom in Wechselstrom umwandeln, eine potenzielle Bedrohung für die Stromnetze der EU dar. SPD, Grüne und Linke verlassen die Internetplattform X. In Erklärungen der drei Parteien heißt es, die Plattform fördere zunehmend Desinformationen. Politische Debatten würden aber vom Austausch leben. Der Kurznachrichtendienst X, der unter dem Namen Twitter bekannt wurde, steht seit der Übernahme durch Elon Musk vor 4 Jahren zunehmend in der Kritik. In Duisburg hat der Ausbau der A59 offiziell begonnen, begleitet von lautstarkem Protest. Beim Spatenstich für die neue Berliner Brücke demonstrierten rund 200 Anwohner mit Trillerpfeifen und Trommeln gegen die Pläne. Die Stadt Duisburg fordert, wie viele Anwohner, für den 6-spurigen Ausbau eine Tunnellösung, um Lärm- und Umweltbelastungen zu begrenzen. Die Autobahn GmbH lehnt das aber ab. Einen Tunnel zu bauen würde doppelt so lange dauern, heißt es, und diese Zeit habe man nicht. Die Stadtspitze prüft jetzt rechtliche Schritte gegen das Projekt. Das könnte den Bau um Jahre verzögern. Geplant ist, den ersten Teil der neuen Brücke bis 2029 fertigzustellen. Und das waren die Nachrichten mit Thorsten Adolfs.
3: Das Düsseldorf-Wetter.
4: Mit aktuellen Temperaturen zwischen 15 und 19 Grad. Dazu gibt's viele Wolken, viel Regen über NRW. In der Nacht bleibt der Himmel zugezogen und auch morgen am Dienstag geht's so weiter. Da gibt's auch den ganzen Tag über verteilt immer wieder Schauer. Maximal dazu morgen 18 Grad.
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4: Und hier kommt alles ab 20 Minuten Zeitverlust. Die A2 Oberhausen Richtung Dortmund zwischen Kreuz Oberhausen und Bottrop. 3 Kilometer dauert eine gute halbe Stunde länger. A3 Köln Richtung Arnheim zwischen Kreuz Oberhausen West und Kreuz Oberhausen. 5 Kilometer, 45 Minuten on top. Dann A3 Oberhausen Richtung Köln zwischen Kreuz Ratingen Ost und Dreieck Langenfeld. 7 Kilometer Stau, da braucht ihr aktuell eine halbe Stunde länger. A30 Osnabrück Richtung Rheine zwischen Ibbenbüren West und Rheine Kanalhafen. 4 Kilometer, 20 Minuten. A40 Duisburg Richtung Essen zwischen Mülheim-Winkhausen und Mülheim-Heimaterde, 3 Kilometer, 20 Minuten. Und A52 noch Essen Richtung Düsseldorf zwischen Essen-Herzopf und Breitscheid, 5 Kilometer, 25 Minuten obendrauf. Euch allen unterwegs eine gute und sichere Fahrt.
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4: Schönen Montagabend euch, hier ist Leo Arrigi. Ja, ich weiß nicht, vielleicht habt ihr was mitbekommen, vor so ein paar Wochen. Madonna ist aufgetreten auf dem Coachella. Die Clips danach überall auf Social Media, ihr könntet sie sehen. Als quasi Überraschungsgast auf der Bühne neben Sabrina Carpenter. Ja, und ich sag mal so, also das Publikum, das ist völlig eskaliert, als die Queen of Pop da plötzlich aufgetaucht ist. Und ich kann so viel verraten, Madonna und Sabrina Carpenter haben auch eine Single zusammen rausgebracht. Die hören wir gleich im besten Mix. Jetzt gibt's erstmal hier so was Altbewährtes von Madonna.

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1: 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Ich komme raus damit. 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So. Ganz, ganz einfach. Nicht mehr und nicht weniger. Ja, also was ist euch heute Lustiges in der U-Bahn passiert oder auf der Arbeit? Oder was war vielleicht irgendwie auch eher traurig? Ja, muss ja nicht immer hier so die glatt gebügelte, personifizierte gute Laune sein. Also ich bin dann ganz offen, ganz gespannt, was ihr so heute erlebt habt und auch wirklich daran interessiert, einfach mit euch zu sprechen und von euch zu hören. 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
1: Mit Philipp Klees. Guten Abend. Gleich ab 21 Uhr beginnt eine neue lange Reihe an nächtlichen Sperrungen im Rhein-Ufer-Tunnel. Der Tunnel ist ab sofort unter der Woche immer montags bis freitags nachts gesperrt. Kirsten Mews aus dem Antenne Düsseldorf-Team, was passiert in dieser Zeit?
2: Die Stadt erneuert die Beleuchtung. Die soll ja komplett auf LED umgerüstet werden und das dauert. Es ging ja schon im vergangenen Jahr mit den vorbereitenden Arbeiten los. Dann gab es Nachtsperrungen. Während der vierwöchigen Sperrung im April wurden die Lampen auch weiter ausgetauscht und jetzt ist der Rest dran. 1.100 Leuchten sind es insgesamt. Bis Mitte August dauern die nächtlichen Sperrungen. Die gehen jeweils von 21 Uhr bis 5 Uhr morgens. Wenn allerdings Großveranstaltungen anstehen, wie die Rheinkirmes, dann will die Stadt den Rhein-Ufer-Tunnel nachts unter der Woche nicht sperren. Ansonsten gelten Umleitungen, die stehen auf antennedüsseldorf.de/Nachrichten.
1: Und auch an anderer Stelle müssen sich Autofahrerinnen und Autofahrer in Düsseldorf ab heute Nacht auf Behinderungen einstellen. Nicht nur im Rhein-Ufer-Tunnel wird gearbeitet, auch auf der Oberkasseler Brücke gibt es Einschränkungen. Nach Angaben der Stadt laufen dort bis zum 21. Mai Wartungsarbeiten. Dafür werden zwischen 21 Uhr abends und 6 Uhr morgens zeitweise einzelne Spuren gesperrt. In dieser Zeit überprüft die Stadt die sogenannten Übergangskonstruktionen der Brücke. Sie sorgen dafür, dass sich das Bauwerk bei Temperaturschwankungen ausdehnen und zusammenziehen kann. Die Brücke bleibt während der Arbeiten einspurig befahrbar, die Gehwege sind nicht betroffen. An der Sternwartschule in Bill gibt es jetzt mehr Raum für Unterricht und Betreuung. Die Stadt hat dort heute einen Erweiterungsbau eingeweiht. Er soll nach Angaben der Verwaltung helfen, die Ganztagsbetreuung auszubauen und die Schule insgesamt zu entlasten. Mit dem Neubau kann die Sternwartschule in den kommenden Jahren von 8 auf 12 Klassen wachsen. Wie groß der Bedarf ist, zeigt schon das kommende Schuljahr. Dort sind bereits mehr als 70 Kinder angemeldet. Außerdem entsteht an dem Standort eine neue Mensa, die später auch von der benachbarten Bonifatius-Schule genutzt werden soll. Und das waren die Nachrichten mit Philipp Klees.
0: Das Düsseldorf-Wetter.
3: Im Moment liegen die Temperaturen so bei 15 bis 19 Grad. Der Himmel ist ziemlich zugezogen, regnet immer wieder runter hier bei uns in NRW. So ähnlich geht es dann auch in die Nacht. Die Schauer lassen da allerdings nach. Und der Dienstag, der ist dann auch ganz ähnlich wie heute mit über den Tag ständig verteilten Schauern. Auch eine interessante Formulierung. Bei maximal 18 Grad.
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3: A1, Euskirchen Richtung Köln, zwischen Köln-Löwenich und Kreuz Köln-Nord, 3 Kilometer 25 Minuten. Dann A3, Köln Richtung Arnheim, zwischen Kreuz Oberhausen-West und Kreuz Oberhausen, 5 Kilometer 32 Minuten. A3, Oberhausen Richtung Köln, zwischen Kreuz Ratingen-Ost und Dreieck-Langenfeld, 6 Kilometer Stau, 25 Minuten. A30, Osnabrück Richtung Rheine, zwischen Hörstel und Rheine-Kanalhafen, 3 Kilometer 17 Minuten. A52, Essen Richtung Düsseldorf, zwischen Essen-Herzopf und Breitscheid, 3 Kilometer 18 Minuten. Und noch die A59, Bonn Richtung Köln, zwischen Spich und Flughafen Köln-Bonn, 5 Kilometer, Viertelstunde on top. Euch allen unterwegs eine gute und sichere Fahrt.
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3: Hi, hier ist Leo Arigi. Es gibt Gerüchte, ich habe gerade im Internet nachgelesen, Taylor Swift würde eventuell den Titelsong zu Toy Story 5 beisteuern. Meine Güte. Ja, also dann quasi Taylor Swift wahrscheinlich. Ich hoffe, das würde dann auch so in den Credits stehen. Hier kommt jetzt erstmal Fade of Ophelia. 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

Und ich habe noch ein Wortspiel. So. Wir haben ja es alle mitbekommen, als Taylor Swift in Gelsenkirchen aufgetreten ist, wurde aus Gelsenkirchen Swiftkirchen. Und die Backstreet Boys, die haben ja dieses Jahr auch noch eine Residency in Düsseldorf. Und da darf man sich doch fragen, heißt es dann Backdorf oder Düssel Street? Ja. Düssel Street finde ich gar nicht so schlecht, oder? Jetzt hier für euch. Die Backstreet Boys, everybody.

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0: Daft Punk, Get Lucky hier für euren Montagabend.
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0: Bei unserer Aktion Lichtblicke, da könnt ihr ganz tolle Erlebnisse ersteigern. Für den guten Zweck, das sei dazu gesagt, Martina zum Beispiel, die hat letztes Jahr bei uns ein Meet and Greet und einen Blick hinter die Kulissen ersteigert bei Michael Schulte. So, am Wochenende, jetzt ist es soweit gewesen. Und Kollege Robert Janz war mit dabei.
2: Ich stehe hier gerade mit Martina und Tochter Marie neben dem fetten Tourbus von Michael Schulte. Marie, wie sehr freust du dich?
3: Schon viel Lust. Also sowas ist ja immer interessant und ich mache sowas gerne. Vor allem mit meiner Mama.
2: Und das hier alles ist ja für den guten Zweck. Das ganze Paket habt ihr ja bei unserer Aktion Lichtblicke ersteigert.
4: Geht anderen Leuten schlechter als mir und ich möchte gerne was von meinem Glück abgeben.
2: Und ab geht's jetzt auch schon zum Soundcheck in die Konzerthalle. Wie ist das so für dich?
4: Also ich finde es interessant, macht auch Spaß zuzugucken und so ganz alleine hier im Saal zu sein und eigentlich spielt er nur für uns drei.
2: Und nach einer kurzen Bühnenführung ging es dann auch nochmal zum Tourbus.
5: Es gibt so, es nennt sich Star Room, also ist dann für den Musiker. Es ist halt dann noch so ein Raum, der ist dann ein bisschen größer. Und ich bin halt immer, ich liebe halt Platz, deswegen finde ich das hier richtig geil. Es gibt aber auch Räume für Künstler, die sind dann natürlich auch kleiner, da hast du keine Toilette drin. Aber der, also hier, das ist mein Lieblingsbus.
2: Ja, kurzes Nightliner. Fazit?
4: Ja, so kann man es aushalten. Da kann man auch mal drin Urlaub machen.
2: Zum Abschluss gab es dann noch mal eine ausführliche Backstage-Führung. Martina und Marie konnten Fragen stellen und sogar mit der Band zusammen zum Abendessen.
4: Also ich kann sagen, Michael Schulte war der Junge von nebenan, so wie man ihn quasi auch aus dem Fernsehen kennengelernt hat damals. Er hat uns ja die Backstage-Führung selber gegeben. Da haben wir natürlich auch nicht mit gerechnet. Wir dachten, wir kriegen eine Backstage-Führung und irgendwann kommt Michael mal hinzu und sagt guten Abend. Aber er hat es ja selber gemacht und das fand ich auch sehr aufmerksam.
2: Also Martina und ihre Tochter Marie fanden es super nach dem Konzert dann das glückliche Fazit.
4: War eine rundum gelungene Veranstaltung, kann man nicht anders sagen.
0: Also ersteigert ihr euch auch gerne mal ein Meet and Greet mit eurem Lieblingsstar bei unserer Aktion Lichtblicke. Wirklich ein einmaliges Erlebnis und dann auch noch für den guten Zweck. Michael Schulte spiele ich uns jetzt auch im besten Mix mit 5 a.m. Schönen Montagabend euch.

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1: Mit Thorsten Adolfs. Guten Abend. In der Leipziger Innenstadt ist ein Auto gegen mehrere Menschen gefahren. Nach Angaben der Polizei gibt es mindestens 2 Tote und mehrere Verletzte. Die Rettungskräfte haben einen Massenanfall von Verletzten ausgerufen. Die Polizei ist mit vielen Kräften im Einsatz. Der Fahrer des Wagens wurde festgenommen. Von ihm gehe keine Gefahr mehr aus, heißt es. Der Vorfall ereignete sich in der Grimmerischen Straße. Sie führt in die Leipziger Fußgängerzone. In der Nähe sind auch die Uni und die Nikolaikirche. Der genaue Hergang ist noch unklar. Die Polizei hat dazu noch keine Angaben gemacht. Es ist auch noch nicht klar, ob es sich um eine vorsätzliche Amokfahrt, einen Unfall oder ein anderes Geschehen handelt. Und jetzt weitere Nachrichten im Überblick. Der Iran hat die Vereinigten Arabischen Emirate mit Drohnen und Marschflugkörpern angegriffen. 3 davon seien abgefangen worden und ein Marschflugkörper sei ins Meer gestürzt, heißt es aus dem Verteidigungsministerium. Eins der Ziele war die Hafenstadt Fujairah. Dort befindet sich einer der wichtigsten Häfen der Emirate. Frachtschiffe können dort anlegen, ohne die seit März vom Iran blockierte Straße von Hormuz passieren zu müssen. Die Regierung fordert von den Mineralölkonzernen, den Tankrabatt in vollem Umfang an die Autofahrer weiterzugeben. Aus dem Wirtschaftsministerium heißt es, das Bundeskartellamt analysiere ab der Stunde Null, welche Preise wie entstehen und wie sie wirken. Mittlerweile haben auch die Monopolkommission und das IFO-Institut Untersuchungen zum Thema angekündigt. Grünen-Chefin Brandner sieht die schwarz-rote Koalition nach nur einem Jahr kurz vor der Selbstaufgabe. Brandner sagte, Union und SPD würden vor dem Abgrund stehen und darüber streiten, wer daran schuld sei. Bis jetzt seien Union und SPD keine Reformen gelungen, die den derzeitigen Herausforderungen gewachsen wären, so Brandner. Viele von uns fühlen sich gestresst oder spüren verschiedene Belastungen. Und vor allem Familien mit minderjährigen Kindern sind davon oft betroffen. Das zeigt eine neue Studie der A&V-Versicherung. Demnach leiden 80% der Eltern mit Kindern unter 18 Jahren im Alltag unter mentaler Belastung. Das könne auf Dauer krank machen, warnt die Versicherung. Sie will das Problem noch genauer untersuchen und sichtbarer machen. Marc Weiß hat die weiteren Infos.
2: Schule, Sportverein der Kinder, Klavierunterricht, Einkaufen für die Kinder, Kochen, der eigene Job, der Partner, das alles erzeugt bei immer mehr Eltern das Gefühl von Dauerstress. 78% geben in der Studie als Grund an, immer an alles gleichzeitig denken zu müssen. Bei über 60% der Mütter und Väter führt das bereits zu akuten Erschöpfungserscheinungen. Hierunter leiden laut Studie besonders Eltern mit kleinen Kindern und kinderreichen Familien. Die Studie hat nicht die möglichen Gründe untersucht oder inwieweit Eltern vielleicht auch überambitioniert handeln, Stichwort Helikoptereltern. Fakt ist laut der Untersuchung nur, dass sich 4 von 5 Familien in Deutschland im Alltag mental belastet fühlen und, so sagt die R&V-Versicherung, dass darüber öffentlich kaum gesprochen wird. Deshalb soll das Thema jetzt öffentlich gemacht werden. Die Studienmacher haben dazu eine Dokumentation produziert, in der Betroffene zu Wort kommen. Die Doku ist ab heute unter anderem bei YouTube zu sehen.
1: Soweit die Meldungen mit Thorsten Adolfs.
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3: Regen, Wolken, wenig Sonne, so zieht sich das durch die nächsten Stunden. Momentan sind wir temperaturtechnisch so zwischen 15 und 19 Grad unterwegs. In der Nacht bleibt der Himmel zugezogen und auch der Dienstag wird so ähnlich wie heute immer wieder Schauer bei Höchstwerten um die 18 Grad.
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3: Hier kommt alles ab 10 Minuten Zeitverlust. Die A1 Euskirchen Richtung Köln zwischen Kreuz Köln West und Kreuz Köln Nord. 5 Kilometer, halbe Stunde on top. A30 Osnabrück Richtung Rheine zwischen Ippenbüren West und Rheine Kanalhafen. 3 Kilometer, 17 Minuten. Dann die A52 Essen Richtung Düsseldorf zwischen Essen-Kettwig und Breitscheid. 3 Kilometer, 12 Minuten. Und die A57 noch Krefeld Richtung Köln zwischen Dreieck-Neuss Süd und Köln-Korweiler. 5 Kilometer, 13 Minuten. Euch allen unterwegs eine gute und sichere Fahrt.
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3: So, hallo, hier ist Leo Algi. Einen schönen Abend euch. Bisschen grau das Wetter heute, ich weiß nicht. Findet ihr das auch? Wir machen es uns jetzt kuschelig. Ferienlager Atmo, finde ich, hat hier die Nummer von Lola Young. Ja? Stell ich mir irgendwie so vor, das schüchterne Mädchen am Lagerfeuer, was danach 4 Bier und abermals Bestärkung in ihrer Freundinnen doch lossingt und allen zeigt, was sie eigentlich für eine krasse Stimme hat, oder? Das ist doch wirklich krass! Messi, Lola Young. You know what?

0: Gott, Holly Humberstone, ganz neu bei uns. To Love Somebody für diesen Montag.
1: Den 4. Mai 2026 ist Leo Arigi.
0: Hi, und ich mache das immer gerne in meinen Sendungen. Ich öffne den Glückskeks des Tages. Ja, ich habe bei mir zu Hause einfach zu viel rumliegen und nehme die gerne mit hier einfach. Und brech die auf, hol die Botschaft raus. Und ich finde das immer irgendwie eine schöne Vorstellung. Vielleicht fahrt ihr ja gerade im Auto und steht irgendwie vor so einer wegweisenden Entscheidung. Soll ich ihn heiraten oder nicht? Soll ich dahin ziehen oder nicht? Aber es können ja auch einfachere Dinge sein, wie heute Abend irgendwie Pizza bestellen oder selbst Nudeln kochen. Keine Ahnung. Und dann könnt ihr euch ja eventuell hier dieser Spruch einfach nochmal so ein bisschen was mit auf den Weg geben. Heute steht drin in meinem Glückskeks des Tages: Du kannst jeden Tag neu starten, so wie die Sonne jeden Morgen neu aufgeht. Ah, den finde ich aber sehr schön. Also ich lese ihn nochmal vor. Du kannst jeden Tag neu starten, so wie die Sonne jeden Morgen neu aufgeht. Also es tut mir leid, dass ich den eventuell jetzt gerade nochmal irgendwie anders vorgelesen habe, weil tatsächlich habe ich ihn hier auf Englisch draufstehen und ich habe das jetzt hier simultan für euch mal ins Deutsche übersetzt. Aber ich glaube, die Message kommt trotzdem rüber. Ach komm, ich sag ihn nochmal auf Englisch. You can start again like the sun does every morning. Klingt irgendwie einfacher, oder? Jetzt auch was Englisches von Talk Talk. 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
1: Aktuell liegen die Temperaturen so zwischen 15 und 19 Grad. Dazu ist es in ganz NRW ziemlich grau und immer wieder regnerisch. In der Nacht bleibt der Himmel zugezogen, Auflockerungen eher nicht in Sicht. Und morgen am Dienstag, da geht es dann ähnlich weiter. Viele Wolken, immer wieder Schauer, dazu maximal 18 Grad.
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1: Mit der A1 Dortmund Richtung Münster zwischen Kamner Kreuz und Hamberg kam 2 Kilometer 10 Minuten. Dann die A3 Köln Richtung Arnheim zwischen Kreuz Oberhausen West und Kreuz Oberhausen 2 Kilometer 5 Minuten. A30 Rheine Richtung Osnabrück zwischen Rheine und Rheine-Kanalhafen 3 Kilometer 10 Minuten. A33 Bielefeld Richtung Brilon zwischen Kreuz Bielefeld und Schloss Holte-Stukenbrock 2 Kilometer 12 Minuten. Dann die A52, Essen Richtung Düsseldorf zwischen Essen-Kettwig und Breitscheid, 1 Kilometer 6 Minuten. Und die A516 noch, Oberhausen-Eisenheim Richtung Oberhausen zwischen Eisenheim und Sterk. Gerade dichter Verkehr braucht ihr 6 Minuten länger. Euch allen unterwegs eine gute und sichere Fahrt.
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1: Ass des Basses. Ass vom Bass. Klingt auch geil irgendwie, oder? Aber so, also man muss ehrlicherweise sich eingestehen, das ist schon ein vorsintflutlicher Gag. Einfach sich so einen englischen Namen zu nehmen und den 1:1 ins Deutsche zu übersetzen, das weiß ich natürlich von mir. Ace of Base. Aber ich finde, Ass vom Bass oder Ass des Basses klingt auch irgendwie lustig. Und ich finde grundsätzlich, einmal pro Sendestrecke darf man in der Gagkiste aus den 90ern rumkramen. Spaß wird man ja noch haben dürfen, oder? Hier, jetzt, also Ace of Base, Ass vom Bass, wie ich es getauft habe. All That She Wants. Ich bin Leo Arik.

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0: So, der Montag nach dem langen Wochenende ist jetzt fast geschafft und wir haben trotzdem noch eine Rechnung offen. Das kann doch nicht sein.
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0: Wir haben euch versprochen, am langen Wochenende habt ihr die Chance auf 2000 Euro. Und versprochen ist versprochen und wird nicht gebrochen.
2: Hallo, habe ich André am Telefon?
3: Ja, richtig.
2: Perfekt, mein Name ist Hendrik Frost und ich rufe an aus dem landesweiten Geldregenstudio. Kannst du dir vorstellen, warum?
3: Ja, weil ich gezogen worden bin.
2: Der Sache kommst du auf jeden Fall auf die Schliche. Du hast dich nämlich am Wochenende, am langen Wochenende, auf unseren Wochenenddeal beworben, lieber
3: genau.
2: André. Hast also das Wochenende unter anderem auch am Telefon verbracht. Was stand sonst an?
3: Ja, den Garten fertig machen.
2: Ist schön geworden, ja? Bist du fertig
3: ja, oder
2: ist noch was offen?
3: Ja, ein bisschen was muss noch gemacht werden.
2: Was denn?
3: Ja, ein paar Blümchen pflanzen noch.
2: Es geht also noch mal ins Gartencenter, wie ich das richtig raushöre, ja?
3: Ich glaube, da möchte meine Frau dann, glaube ich, noch mal hin, ja?
2: Ja, dann sag deiner Frau doch mal, sie kann an der Kasse durchmarschieren.
1: 2000 Euro.
2: Die gewinnst du in diesem Moment hier.
3: Ja, super. Ja, super, sehr gut. Freut mich, echt. Ja, geil.
2: Kein Weiter, kein Stopp, keine Gefahr vor dem Blitz. Einfach so 2000 Euro gesichert übers lange Wochenende. André, herzlichen Glückwunsch.
3: Ja, super, ich bedanke mich.
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1: Ich bin Thomas Brockt. Schock in Leipzig. In der Innenstadt ist dort am späten Nachmittag ein Auto in mehrere Menschen gefahren. Zwei Menschen starben, viele weitere wurden verletzt. Der Fahrer wurde inzwischen festgenommen. Oberbürgermeister Jung gab deshalb erste Entwarnung.
2: Die wichtige Botschaft ist, dass alle Menschen davon ausgehen können, die Lage ist jetzt geklärt, es gibt keine weitere Gefährdung, alle können nach Hause gehen, in Ruhe sich auf den Weg nach Hause machen. Es gibt keine Gefährdungslage mehr, es ist im Griff, die Polizei hat den Täter gefasst.
1: Leipzigs Oberbürgermeister Jung. Nähere Informationen zum genauen Hergang und Hintergrund sind noch nicht bekannt. Der Vorfall ereignete sich in der Grimmaischen Straße, die vom zentralen Augustusplatz in die Leipziger Fußgängerzone führt. Erstmals seit Beginn der Waffenruhe haben sich die Spannungen am Persischen Golf wieder deutlich zugespitzt. In den Vereinigten Arabischen Emiraten ist nach einem iranischen Drohnenangriff ein Großbrand in einem Industriegebiet ausgebrochen. Betroffen sei die Hafenstadt Fujairah, hieß es. Zuvor hatten Irans Revolutionsgarden nach eigenen Angaben mehrere Raketen als Warnung in Richtung von US-Kriegsschiffen abgefeuert, die sich im Meer vor der Südküste befunden haben sollen. Hintergrund ist der Streit um die vom Iran kontrollierte und von den USA blockierte Straße von Hormuz. Trotz des Tankrabatts, die Spritpreise sind über das Wochenende deutlich gestiegen. Ein Liter Super E10 oder Diesel kosteten im Schnitt gestern um 2,5 Cent mehr als einen Tag davor. SPD-Fraktionschef Miersch kritisiert deshalb die Mineralölkonzerne.
3: Viele Experten hatten damit schon gerechnet, die Bundesregierung offenbar nicht. Mineralölkonzerne geben den Tankrabatt nicht 1:1 an die Autofahrer weiter. Das könne man sich nicht gefallen lassen, sagte SPD-Fraktionschef Miersch bei NTV. Er könne sich vorstellen, dass die Bundesregierung noch mal nachschärfen wird. Das Kartellamt könnte etwa noch mehr Rechte bekommen. Schon beim ersten Tankrabatt vor 4 Jahren gab es die Kritik, dass der Steuervorteil nicht komplett ankommt beim Kunden. Thomas Bremser, Redaktion.
1: Nach einem möglichen Ausbruch des Hunter-Virus auf einem Kreuzfahrtschiff ist auch ein deutscher Passagier gestorben. Das teilte der niederländische Reiseveranstalter mit. Weitere Einzelheiten wie Geschlecht oder Alter sind noch nicht bekannt. Zuvor war bereits bekannt geworden, dass ein älteres Ehepaar aus den Niederlanden gestorben war. In allen Todesfällen ist noch nicht bestätigt, dass es einen Zusammenhang mit einem möglichen Ausbruch des Hunter-Virus gibt. Bei einem erkrankten Passagier war das Virus aber nachgewiesen worden.
4: Das Düsseldorf-Wetter.
5: Ziemlich grau an diesem Montagabend, dichter Himmel, immer wieder Schauer über uns. In der Nacht wird der Regen weniger, dafür wird es aber spürbar kühler. Ja, so Temperaturen zwischen 11 und 9 Grad. Der Dienstag dann kaum mit Veränderung. Weiterhin viele Wolken, viele Schauer und maximal 18 Grad.
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5: A1 Dortmund Richtung Münster zwischen Kamener Kreuz und Hamberg-Kamm, 2 Kilometer, 12 Minuten. Dann die A2 Dortmund Richtung Hannover zwischen Hamm und Hamm-Üntrop, 2 Kilometer, 15 Minuten on top. A3 Frankfurt Richtung Köln zwischen Lohmer und Rösrath, dichter Verkehr, 10 Minuten kommen oben drauf. A33 Bielefeld Richtung Brilon zwischen Kreuz Bielefeld und Schloss Holte-Stukenbrock, 2 Kilometer, 20 Minuten dauert es länger. A44 Kassel Richtung Dortmund zwischen Diemelstadt und Lichtenau, Westfalen, 1 Kilometer, 11 Minuten. Und die A52 noch Essen Richtung Düsseldorf. Zwischen Essen-Kettwig und Breitscheid 1 Kilometer 5 Minuten. Euch allen unterwegs eine gute und sichere Fahrt.
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5: Schönen Abend euch. Hier ist Leo Arigi im besten Mix. Ich habe jetzt Musik von Alle Farben dabei. Baby Goodbye. Eine Message an alle Ex-Partner und Ex-Liebhaber. Also ihr müsst nicht mit denen zusammen gewesen sein, zwangsläufig. Und die Botschaft lautet, wir sind nicht mehr sauer. Es ist alles in Ordnung. Aber wir sagen eben auch... Baby.

0: Die Spargelsaison ist ja schon vor ein paar Wochen wieder losgegangen. Aber das Ganze gibt's ja auch in Rot, ja? Und damit meine ich jetzt nicht, wenn ihr euch beim Spargelschälen in den Finger schneidet. Nee, Leute, Erdbeersaison, jetzt auch offiziell losgegangen. Und da wollten wir mal von euch wissen, was ist denn so euer Go-To-Setup zum Erdbeerenessen?
1: Erdbeer, Marmelade, da war schon was Feines.
2: Also ich finde Erdbeerquark sehr lecker, Erdbeerkuchen.
3: Alles mit Erdbeeren schmeckt.
4: Mit Waffeln kenne ich, Erdbeeren mit Eis, mit Pfannkuchen, ne?
5: Auf jeden Fall Eis. Quark habe ich gestern Abend noch mit Erdbeeren gegessen. Geht auch mit Vanillepudding.
6: Erdbeeren mit Joghurt, Erdbeeren mit Rhabarber.
7: Sei es jetzt Salat oder eine Acai-Bowl, sind dir Erdbeeren immer gewünscht und schmeckt ja auch gut.
8: Halt alles Süße, ne? Vanilleeis mit Erdbeeren geht sehr gut.
1: Ich bin eher so für frisch kaufen und essen. Einfach so.
9: Erdbeeren gehen überall.
0: Ja, das stimmt. Erdbeeren gehen wirklich überall. Also muss man auch einfach sagen, ich hätte jetzt auch Bock auf ein paar. So, aber auf das habe ich jetzt auch Bock hier bei uns im besten Mix Atomic Kitten.

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1: Draußen gerade eher trist, der Himmel komplett zugezogen und immer wieder regend am ganzen Abend. In der Nacht klingen die Schauer dann langsam ab. Gleichzeitig geht es temperaturtechnisch auch ein bisschen runter, so minimal 9 Grad. Der Dienstag knüpft dann an heute an. Viele Wolken, vereinzelte Schauer und Höchstwerte um die 18 Grad.
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1: A1 Dortmund Richtung Münster zwischen Kamener Kreuz und Hamberg kam 2 Kilometer 12 Minuten. A2 Dortmund Richtung Hannover zwischen Hamm und Hamm-Untrop 2 Kilometer Viertelstunde on top. Dann A3 Frankfurt Richtung Köln zwischen Lohmar und Lohmar Nord 1 Kilometer, dort eine Stunde länger. A33 Bielefeld Richtung Brilon zwischen Kreuz Bielefeld und Schloss Holte-Stukenbrock 2 Kilometer 12 Minuten. Und A59 noch Duisburg Richtung Dienstlaken zwischen Kreuz Duisburg und Duisburg Ruhrort 2 Kilometer 7 Minuten. Euch allen unterwegs eine gute und sichere Fahrt.
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1: Ja, ein bisschen hin ist es noch, oder? Also dann bringt Bebe Rexha ihr neues Album Dirty Blonde raus. Mitte Juni soll es soweit sein. Obwohl, also ich finde Dirty Blonde, sie hat ja tatsächlich nicht die Haare blondiert, aber also das sieht alles andere als dirty, als dreckig aus. Finde ich zumindest. Kleiner Vorgeschmack, den hat sie schon mal vorgeliefert in Form dieser Single New Religion. So heißt die Nummer. Mein Name ist Liva Arigi.

von New Religion. Ja, das, ich weiß nicht, ob ihr es gehört habt, hat ja Insomnia gesampelt. Also die Nummer von Faithless. Und jetzt hier ein geiles Original. Ich drehe die Studioboxen lauter und ich empfehle euch, macht's euch auch. Unfassbar geil, Prince Purple Rain. I never meant to call.

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0: Schon auch irgendwie eine geile Kollabo, sagt man ja. Madonna und Sabrina Carpenter.
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0: Die haben jetzt zusammen einfach mal einen Song rausgebracht, Bring Your Love. Und hier ist Sabrina, nochmal ganz kurz, an alle, die nicht wissen, wer ist das nochmal? Die ist die hier. So, und Sabrina Carpenter, die war beim Coachella natürlich auch dabei dieses Jahr und hat dann für Aufsehen gesorgt, als sie Madonna auf die Bühne geholt hat. Und da haben sie dann auch schon den neuen Song zusammen performt. Ist da auch sehr gut angekommen, muss man sagen. Madonna hat ja auch jetzt so einen neuen Sound drauf, knüpft so ein bisschen an den Dance-Tracks an, die sie so 2005 rausgebracht hat. Übrigens eine ihrer erfolgreichsten musikalischen Phasen, muss man sagen. Und es kommt auch noch ein komplettes neues Album von Madonna. Dieses Jahr am 3.7., also es gibt auch sogar schon ein Datum, Confessions 2 heißt das. Und da wird natürlich auch jetzt hier die neue Nummer drauf sein, Bring Your Love. Also mit Sabrina Carpenter und Madonna haben wir jetzt ganz neu im Best Mix.

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1: Ich bin Thomas Brockt. Schreckliche Szenen in der Leipziger Innenstadt. Bei einer mutmaßlichen Amokfahrt sind am frühen Abend 2 Menschen getötet worden. 3 wurden schwer verletzt. Es gäbe viele weitere Verletzte, sagte Leipzigs Oberbürgermeister Jung. Sachsens Innenminister Schuster sagte über den festgenommenen Fahrer:
2: Wir haben es mit hoher Wahrscheinlichkeit zum Stand jetzt mit einem Einzeltäter zu tun. Und es ist ein Amoktäter. Wir gehen also davon aus, dass Leipzig absolut sicher ist, man sich auch sicher in der Fußgängerzone wieder bewegen kann. Der Täter ist 33-jähriger deutscher Staatsangehöriger.
1: Sachsens Innenminister Schuster. Über ein mögliches Motiv ist noch nichts bekannt. Der Vorfall ereignete sich in der Grimmaischen Straße, die vom zentralen Augustusplatz in die Leipziger Fußgängerzone führt. Russland hat im Krieg gegen die Ukraine eine 2-tägige Waffenruhe um den Tag des Sieges im Zweiten Weltkrieg am 9. Mai angeordnet. Diese gelte auf Anordnung von Präsident Putin am 8. und 9. Mai, teilte das russische Verteidigungsministerium mit. Moskau zähle darauf, dass die ukrainische Seite dem Beispiel folge. Der ukrainische Präsident Selenskyj hatte zuvor mitgeteilt, dass Kiew keine offiziellen Angebote zu einer möglichen Feuerpause erhalten habe. Kurz vor ihrem ersten Jahr im Amt steckt Schwarz-Rot im Umfragetief. Kanzler Merz forderte den Koalitionspartner SPD zu mehr Kompromissbereitschaft auf. Fraglich ist, ob das reicht, die Kurve zu kriegen.
3: Wir können Kompromiss, das habe man bewiesen, sagt die SPD und ist wenig angetan von Merz' Forderungen. Es brodelt also weiter, man streitet, wer wen blockiert und damit auch die schwierigen Reformprojekte der Regierung. Aber aus allen Ecken hört man, wir müssen uns zusammenraufen. Die Mehrheit der Wähler glaubt allerdings nicht daran, dass die Koalition noch lange hält. Luft verschaffen würde Schwarz-Rot Wirtschaftswachstum. Aber das ist auch nicht in Sicht. Claudia Wächter, Nachrichtenredaktion.
1: Nach einem möglichen Ausbruch des Hunter-Virus auf einem Kreuzfahrtschiff ist auch ein deutscher Passagier gestorben. Das teilte der niederländische Reiseveranstalter mit. Weitere Einzelheiten wie Geschlecht oder Alter sind noch nicht bekannt. Zuvor war bereits bekannt geworden, dass ein älteres Ehepaar aus den Niederlanden gestorben war. In allen Todesfällen ist noch nicht bestätigt, dass es einen Zusammenhang mit einem möglichen Ausbruch des Hunter-Virus gibt. Bei einem erkrankten Passagier war das Virus aber nachgewiesen worden.
0: Das Düsseldorf-Wetter.
4: Ein ziemlich grauer Abend aktuell, der Himmel dicht und immer wieder ziehen Schauer durch. In der Nacht wird es ein bisschen ruhiger, der Regen lässt nach, dafür wird es frischer bei 11 bis 9 Grad. Und morgen am Dienstag bleibt das Bild dann ähnlich, viele Wolken, immer wieder Regen, maximal 18 Grad dazu.
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4: A2 Dortmund Richtung Hannover. Zwischen Hamm und Hamm-Untrop 2 Kilometer, Viertelstunde on top. Und A59 Duisburg Richtung Dienstlaken zwischen Kreuz Duisburg und Duisburg Ruhrort 2 Kilometer, 8 Minuten. Euch unterwegs eine gute und sichere Fahrt.
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4: Schönen Montag euch, hier ist Leo Arigi im besten Mix. Und hier die Story finde ich persönlich ja auch ziemlich geil. In Kanada, da hat ein Fußballspieler seinen Torjubel zu einem Werbespot gemacht. Hat einfach so ein ultra krasses Tor geschossen und danach in die Fernsehkameras seine Visitenkarte als Makler gehalten. Ne? Also in Kanada musst du das halt noch machen, weil da kannst du vom Fußball nicht leben. Da muss man dann noch irgendwie was Vernünftiges nebenbei machen. Zum Beispiel Makler sein. Aber irgendwie geiler Werbespot. Ich glaube, bei dem Typ würde ich richtig gerne mal ein Haus kaufen. Geile Aktion!
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0: John, Candle in the Wind. So, und wir haben Premiere gefeiert.
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4: Das ist so. Am Ende des Abends kann eben nur einer oder einer gewinnen, auch wenn es alle verdient gehabt hätten. Wirklich. Alle haben abgerissen den Laden. Marvin, ganz cool ist es geworden. Der Junge macht seit 7 Monaten Comedy. Darf im Herbst jetzt einfach mit Atze Schröder auf die Bühne gehen. Das ist schon richtig, richtig geil. Aber wir sind ja noch nicht durch. 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

0: Wetter.
1: Ein recht grauer Abend, der Himmel zugezogen. Es kommen auch immer wieder Schauer runter. So geht's dann auch in die Nacht. Da lassen die Schauer allerdings nach. Ist ja ganz schön. Es wird frischer bei Temperaturen zwischen 11 und 9 Grad. Morgen am Dienstag dann ganz ähnlich wie heute. Wolkenschauer, dazu maximal 18 Grad.
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1: Mit der A2 Dortmund Richtung Hannover zwischen Hamm und Hamm-Untrop 1 Kilometer 5 Minuten. Euch unterwegs eine gute und sichere Fahrt.
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1: Hi, hier ist Leo Arigi. Es ist der Montagabend, 21.30 Uhr durch. Ja, jetzt genießen wir den Abend mal gemeinsam mit so ein bisschen schön spanischer Musik, oder? Nicky Jam und Enrique Iglesias, El Perdón.

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0: She's So High, Tal Bachman für den Montagabend.
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0: Ich weiß nicht, wie das bei euch ist, aber also Konzerttickets sind ja wirklich sehr teuer geworden und obendrauf musst du dann auch noch unfassbar Glück haben, überhaupt welche zu bekommen. Also ich wollte jetzt letztens schön auf so ein Konzert und bin dann das erste Mal in meinem Leben über so eine, ich würde sagen, nicht ganz so seriöse Seite gegangen. Also da kannst du halt so Tickets weiterverkaufen und auch wieder erwerben und dann hieß es auch irgendwie so, ja, das Ticket wird dir kurz vorher erst zugeschickt, weil, ja, warum auch nicht? Also warum kriege ich es nicht einfach 2 Tage vorher oder am besten in dem Moment, in dem ich es kaufe? Nein! Erst ein paar Stunden vorher. Und ich hatte irgendwie auch schon voll Panik, weil ich habe gedacht, das klappt hinten und vorne nicht. War schon schön beim Vordringen. Dann habe ich in meinem Mailpostfach eine E-Mail bekommen von einem wildfremden Australier. Der hat mir das Ticket einfach so per Mail rübergeschickt, sogar noch in meinem Namen dazu. Hier Leo, viel Spaß beim Konzert. Mach dir einen schönen Abend, freue mich, wenn es dir gefällt. Keine Ahnung, das kann doch irgendwie nicht so richtig sein, oder? Also ich meine, ich will mich nicht beschweren, hat geklappt und war auch ein total schönes Konzert, aber also es war schon irgendwie merkwürdig. Ich weiß ja nicht, was sind eure Erfahrungen mit so zweitverkaufsweiter Plattform? Also ich glaube, man sagt das ganz bestimmt nicht so. Aber keine Ahnung, vielleicht habt ihr da ja auch mal eine Erfahrung gemacht, ob jetzt positiv oder negativ. Ruft doch gerne mal bei mir an, 0800 50 80 550 im Studio und erzählt mir davon. Ja, und wir hören in der Zwischenzeit mal ein bisschen was von Kamrat. Hug Yourself gibt's jetzt.

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1: Ich bin Ursula Winkler. In Leipzig ist ein Auto in eine Menschenmenge gefahren. Es gibt 2 Tote und 2 Schwerverletzte. Der Fahrer wurde laut Polizei festgenommen. Sachsens Ministerpräsident Kretschmer geht von einer mutmaßlichen Amokfahrt aus.
2: Er werde alles daran setzen, die Tat schnell und vollständig aufzuklären. Sachsen halte zusammen, betonte der Landeschef. Ein Auto war vom zentralen Augustusplatz in der Leipziger Innenstadt in eine Fußgängerzone gerast. Dabei kollidierte das Fahrzeug mit mehreren Menschen. Die Hintergründe der Tat sind aktuell unklar. Der mutmaßliche Täter befindet sich in Polizeigewahrsam. Bei ihm soll es sich um einen 33-jährigen Deutschen handeln. Er ließ sich widerstandslos festnehmen. Tanja Wagner, Nachrichtenredaktion.
1: Russland hat im Krieg gegen die Ukraine eine 2-tägige Waffenruhe um den Tag des Sieges im Zweiten Weltkrieg angeordnet. Diese gelte auf Anordnung von Präsident Putin am Freitag und Samstag, teilte das russische Verteidigungsministerium mit. Moskau zähle darauf, dass die ukrainische Seite dem Beispiel folge. Kurz darauf kündigte die Ukraine ebenfalls eine Waffenruhe an. Diese soll bereits ab Mittwoch gelten. Der April ist der bisher teuerste Tankmonat aller Zeiten und trotz Steuersenkung steigen die Spritpreise weiter. Die Bundesregierung hat die Mineralölwirtschaft deshalb ermahnt, den Tankrabatt auch an die Verbraucher weiterzugeben. Die Branche ist sich aber keiner Schuld bewusst.
3: Der Tankrabatt wirkt voll und ganz, rechnet die Branche vor. Denn auch am Weltmarkt seien die Preise für Diesel und Benzin zuletzt gestiegen. Tenor, freut euch an der Zapfsäule. Ihr müsstet sonst nämlich noch mehr zahlen. Allerdings nicht nur Autofahrer sind gefrustet, auch Verbraucherschützer sind sich sicher. Die Steuersenkung wird nicht komplett von den Konzernen weitergegeben. Und für SPD-Fraktionschef Mirr steht fest, das können wir uns nicht gefallen lassen. Claudia Wächter, Nachrichtenredaktion.
1: Nach einem möglichen Ausbruch des Hunter-Virus auf einem kleinen Kreuzfahrtschiff im Atlantik sind 3 Menschen gestorben. Darunter ist auch ein deutscher Passagier, wie das Auswärtige Amt bestätigte. Außerdem starb ein älteres Ehepaar aus den Niederlanden. Nach Angaben des Veranstalters gibt es mehrere Hunter-Virus-Verdachtsfälle an Bord. Bei den 3 Todesfällen ist aber noch unbestätigt, ob sie tatsächlich mit dem Virus zusammenhängen.
0: Das Düsseldorf-Wetter.
4: Ziemlich grau an diesem Montagabend, dichter Himmel, immer wieder Schauer über uns. In der Nacht wird der Regen weniger, dafür wird es aber spürbar kühler. Ja, so Temperaturen zwischen 11 und 9 Grad. Der Dienstag dann kaum mit Veränderungen. Weiterhin viele Wolken, viele Schauer und maximal 18 Grad.
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4: Alles frei auf den Straßen, euch unterwegs eine gute und sichere Fahrt.
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4: Und das heute mit Leo Arrighi. 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

0: So, ich weiß nicht, die Leute von euch, die schon ein bisschen länger dabei sind, vielleicht habt ihr es noch auf dem Schirm. Wir haben vorhin ja darüber gesprochen, die App ist aufs Neue jetzt wieder gestartet. Und da war unsere Reporterin mal draußen unterwegs und hat euch so ein bisschen was gefragt. Eben haben wir schon mal festgestellt, wie esst ihr denn eure Erdbeeren eigentlich am liebsten? Da war alles dabei, irgendwie in Marmeladenform oder im Joghurt oder mit so einer coolen Waffel oder im Sekt, je nachdem. Und wir haben auch noch mehr gefragt zum Thema Erdbeeren, weil wir wollen jetzt ja die Erdbeere richtig abfeiern. Wir wollten nämlich von euch mal wissen, was verbindet ihr mit Erdbeeren? Fast schon so ein bisschen esoterisch.
1: Erdbeeren ist Sommer, Sonnenschein, süße, rote, dicke, knallige Früchte.
2: Erdbeerplunder habe ich heute Morgen noch gegessen.
3: Sommergefühl.
4: Ich verbinde die Erdbeeren immer nur mit der Spargelzeit. Dann gibt es immer Erdbeeren zum Nachtisch, Spargel vorher zum Essen. Und das ist immer das Schöne daran.
3: Erdbeerrolle.
5: Pestizide.
6: Erdbeeren pflücken gehen mit den Kindern.
7: Sommer, selber pflücken, Nachtisch mit Eis, mit Waffeln. Das verbinde ich mit Erdbeeren.
8: Viel Fruchtigkeit und einfach lecker.
0: Ja, viel Fruchtigkeit und einfach lecker. Geil, auch der Typ. Pestizide, mal kurz reingeworfen. Hier, Leute, ist auch was da, ne? Aber gut, wir freuen uns natürlich erstmal auch darüber, dass die Erdbeeren jetzt da sind, dass wir sie wieder essen können und dass sie auch noch so gut schmecken.
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0: Ach Mensch, und dann ist hier Robbie Williams in der Playlist Angels.

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1: Draußen gerade eher trist, der Himmel komplett zugezogen und immer wieder regend am ganzen Abend. In der Nacht klingen die Schauer dann langsam ab. Gleichzeitig geht es temperaturtechnisch auch ein bisschen runter, so minimal 9 Grad. Der Dienstag knüpft dann an heute an. Viele Wolken, vereinzelte Schauer und Höchstwerte um die 18 Grad.
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1: A4 Köln Richtung Aachen zwischen Elsdorf und Merzenich. 3 Kilometer, dauert 40 Minuten länger. Ansonsten nichts los. Euch allen unterwegs eine gute und sichere Fahrt.
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1: Halb elf durch. Mein Name ist Leo Argi. Schönen späten Montagabend euch. Jetzt mit Musik von Alex Warren. Der ist ja dieses Jahr auch bei den Grammys aufgetreten. Und da gab es eine kleine Panne. Er hat sich nämlich selbst nicht mehr richtig gehört. Es ist dann ja meistens so, dass man dann plötzlich ganz schief singt oder den Rhythmus nicht mehr so ganz trifft. War ihm im Nachhinein total unangenehm. Trittst du bei den Grammys live auf und dann passiert sowas. Aber die Kolleginnen und Kollegen haben ihn total bestärkt und gesagt, nein, komm, das war super und du hast alles bestens gemacht und das passiert halt mal. Und im Nachhinein ist er an der Situation sogar noch gewachsen. Kann man ja vielleicht so auch aufs Leben eigentlich anwenden. Ein bisschen Motivation jetzt hier. Also, Ordinary von besagtem Alex Warren.
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0: So, ich hoffe, ihr habt euch vernünftig in den Mai getanzt oder auf der Couch richtig schön gechillt. Herzlich willkommen im Mai. Der hier freut sich auch schon.
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1: Ja, nee, ist klar. Der Mai ist gekommen. Was ein Wetter in Deutschland. Morgens noch ein bisschen was frisch, aber dann Sonne. Die Terrassen sind morgens schon voll mit Menschen. Ja, der frühe Vogel hat auch schon Durst. Die Aperol-Saison ist jetzt offiziell eröffnet. Das erkennt man auch an dem ein oder anderen roten Auge. Ja, das ist nicht überall Heuschnupfen, das ist der Strohhalm im Aperol. Ja, ja. Saufen an der frischen Luft ist ja wie Motorradfahren. Ne? Erstmal langsam in die Kurve, wenn man wieder anfängt. Ja, es wurde auch höchste Zeit. Ist doch toll. Alle sind gut drauf. Die kurzen Tops werden wieder aus dem Schrank geholt. Und die Jungs tragen auch wieder kurze Hosen. Aber Vorsicht, Männer. Bevor man so ein Muscle-Shirt anzieht, Reihenfolge beachten. Erst die Muskeln, dann das Shirt. Ne? Auch bei kurzen Hosen. Stellt sicher, dass ihr auch der Typ dafür seid. Ja, alles andere sieht aus wie Oliver Pocher im Salat. Ich sag mal so, so schön das jetzt auch ist mit dem Mai. Leute, nicht gleich durchdrehen.
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1: Ich bin Ursula Winkler. Bei einer mutmaßlichen Amokfahrt in Leipzig sind 2 Menschen getötet worden. 3 Menschen wurden schwer verletzt. Es gebe viele weitere Verletzte, sagte Leipzigs Oberbürgermeister Jung. Sachsens Innenminister Armin Schuster dazu.
2: Wir haben es mit hoher Wahrscheinlichkeit zum Stand jetzt mit einem Einzeltäter zu tun. Und es ist ein Amoktäter. Wir gehen also davon aus, dass Leipzig absolut sicher ist, man sich auch sicher in der Fußgängerzone wieder bewegen kann. Der Täter ist 33-jähriger deutscher Staatsangehöriger.
1: Landesinnenminister Schuster in Leipzig. Der Verdächtige hatte am frühen Abend mit einem Auto mehrere Menschen angefahren. Er ließ sich widerstandslos festnehmen. Auf eine russische 2-tägige Waffenruhe hat die Ukraine mit einer eigenen Ankündigung reagiert. Der ukrainische Präsident Zelensky kündigte eine Waffenruhe bereits ab Mittwoch an. Bis dahin sei noch genügend Zeit, die Einstellung des Feuers zu gewährleisten. Sie würden ab diesem Zeitpunkt spiegelbildlich handeln, fügte Zelensky hinzu. Zuvor hatte auch das russische Verteidigungsministerium eine Waffenruhe angekündigt, allerdings erst für Freitag und Samstag. Kurz vor ihrem ersten Jahrestag steckt die schwarz-rote Koalition im Umfragetief. Kanzler Merz und die SPD ringen darum, wer wen blockiert. Merz löste mit einem Aufruf an die SPD zu mehr Kompromissbereitschaft Unmut beim Koalitionspartner aus.
3: Wir können Kompromiss, das habe man bewiesen, sagt die SPD und ist wenig angetan von Merz' Forderungen. Es brodelt also weiter, man streitet, wer wen blockiert und damit auch die schwierigen Reformprojekte der Regierung. Aber aus allen Ecken hört man, wir müssen uns zusammenraufen. Die Mehrheit der Wähler glaubt allerdings nicht daran, dass die Koalition noch lange hält. Luft verschaffen würde Schwarz-Rot Wirtschaftswachstum, aber das ist auch nicht in Sicht. Claudia Wächter, Nachrichtenredaktion.
1: US-Sängerin Britney Spears hat ihre Schuld eingeräumt, unter Alkoholeinfluss Auto gefahren zu sein. Über ihren Anwalt gab sie das vor einem Gericht in Kalifornien zu. Spears kommt mit dem Vergleich um eine härtere Bestrafung herum. Sie bekam eine einjährige Bewährungsstrafe und muss sich an mehrere Auflagen halten. Dazu gehören die Teilnahme an einem Schulungsprogramm und Therapiestunden.
0: Das Düsseldorf-Wetter.
4: Ein ziemlich grauer Abend aktuell, der Himmel dicht und immer wieder ziehen Schauer durch. In der Nacht wird es ein bisschen ruhiger, der Regen lässt nach, dafür wird es frischer bei 11 bis 9 Grad. Und morgen am Dienstag bleibt das Bild dann ähnlich, viele Wolken, immer wieder Regen, maximal 18 Grad dazu.
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4: Alles frei um kurz nach 11, euch unterwegs, eine gute und sichere Fahrt.
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4: Dieses Michael Jackson Biopic, also das bricht ja wirklich irgendwie alle Rekorde, die vorher mal so aufgestellt wurden. Ich habe mal nachgeguckt, weltweit hat der Film schon fast eine halbe Milliarde Dollar eingespielt und Michael Jackson übrigens seit kurzem wieder an der Chartspitze, zumindest im Streaming-Bereich. Also seine Musik wird aktuell mit Abstand am meisten gestreamt und Leute, ich würde sagen, da wollen wir doch mithalten, oder? Jetzt für euch. MJ, ich bin Leo Arigi, hi.

0: Das ist gar nicht mehr so lange hin, wenn man mal auf den Kalender guckt. Nämlich in weniger als einem Jahr. Da wird in NRW ein neuer Landtag gewählt. Und wir wollen natürlich vorher mal so ein bisschen alles Mögliche abchecken. Fühlt ihr euch eigentlich noch verstanden von der Politik? Zum Beispiel, wir gehen dafür raus aus dem Studio rein in den Landtag in Düsseldorf. Da ist mein Kollege José Nasiandi an diesem Freitag vor Ort, wenn wir dann aus dem Landtag senden. José, so, jetzt bin ich gespannt. Ihr plant wirklich eine besondere Sendung. Was habt ihr denn genau vor?
1: Ja, wir werden mehrere Stunden lang an diesem Vormittag aus der Bürgerhalle des Landtags senden. Dort treffen Politik und Alltag direkt aufeinander. Abgeordnete, Besuchergruppen, es gibt spontane Gespräche, aber auch Ministerinnen und Minister. Ich werde am Freitag mit zentralen politischen Akteuren sprechen, aber uns interessiert vor allem auch eure Meinung. Uns interessiert, was kommt bei euch eigentlich von dem, was die Politik so treibt, an und was erwartet ihr von der Landespolitik?
0: So, das heißt, es können praktisch alle an unserer Sendung am Freitag aus dem Landtag teilnehmen, oder? Wie genau funktioniert denn das?
1: Wir haben auf unserer Homepage eine Umfrage eingerichtet. Das dauert vielleicht 3-4 Minuten, alles einzutragen. Und dort stellen wir 3 zentrale Fragen. Fühlt ihr euch von der Landespolitik verstanden? Welche Themen sollte die Landespolitik stärker aufgreifen? Und glaubt ihr, dass die Politik euer Leben konkret verbessern kann? Und das, was ihr dort reinschreibt, das fließt dann direkt in unsere Sendung mit ein. Und ich muss sagen, ich freue mich schon darauf, die Politiker, die mir vors Mikrofon kommen, damit zu konfrontieren.
0: So, jetzt sag mal an, was wollt ihr am Ende damit herausfinden?
1: Naja, wir wollen wissen, ob Politik, so wie sie jetzt gemacht wird, überhaupt ankommt und was man auch besser machen kann. Also habt ihr den Eindruck, dass Politik eure Realität, euer Leben kennt und ernst nimmt? Und wir wollen sehen, ob das, was im Landtag diskutiert wird, wirklich zu dem passt, was euch gerade beschäftigt.
0: Die große Politikbestandsaufnahme, ein Jahr vor der Wahl an diesem Freitagvormittag, senden wir aus dem NRW-Landtag in Düsseldorf. Mehr Infos dazu und das Formular, ja, was ihr ausfüllen könnt, das findet ihr auf unserer Homepage.
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0: Das sind die Disco Boys für diesen Montagabend. For you.

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0: Düsseldorf-Wetter.
1: Ein recht grauer Abend, der Himmel zugezogen. Es kommen auch immer wieder Schauer runter. So geht's dann auch in die Nacht. Da lassen die Schauer allerdings nach. Ist ja ganz schön. Es wird frischer bei Temperaturen zwischen 11 und 9 Grad. Morgen am Dienstag dann ganz ähnlich wie heute. Wolkenschauer, dazu maximal 18 Grad.
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1: Aktuell alles frei auf den Straßen. Euch unterwegs eine gute und sichere Fahrt.
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1: Kato, norwegischer DJ und Produzent, hat erst so mit Mitte 40 seinen krassen Durchbruch gehabt. Und das finde ich ist doch eigentlich immer eine total nette Geschichte. Also, wenn du lange und hart für deinen Erfolg arbeitest und am Ende des Tages dann auch ja, wirklich dafür belohnt wirst. Also, total geil. Turn the Lights Off, so heißt sein großer Hit. Spiele ich uns jetzt. Ich bin Leo Arigi.

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0: Na, ich denke, ein paar von euch werden sich sicherlich letzte Woche gedacht haben, ja, endlich, jetzt so, 1. Mai, es wird günstiger.
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0: 17 Cent weniger an der Zapfsäule waren ja angekündigt, wegen dem Tankrabatt von der Bundesregierung. Und wir schauen jetzt heute mal drauf, hat's denn geklappt mit dem günstiger werden so? Und wir können verkünden, nein, nicht so wirklich. Der Tankrabatt der Bundesregierung ist nicht komplett an den Zapfsäulen angekommen, sagen Bundeskartellamt und auch der ADAC. Thorsten Ortmann aus dem News-Team, dann lass uns doch mal gemeinsam draufschauen. Wie viel ist denn jetzt letztendlich angekommen von den knapp 17 Cent?
2: Also laut Bundeskartellamt sind nur knapp 13 Cent der versprochenen 17 angekommen. Und auch der ADAC hat nachgerechnet und kommt zu einem ähnlichen Ergebnis. Dazu Thomas Müther vom ADAC.
3: Im Vergleich zum Tagesdurchschnittspreis vom 30. April waren die Spritpreise gestern nur etwa 11 Cent günstiger und nicht die knapp 17 Cent. Und weil der Rohölpreis aktuell niedriger ist als noch Ende April, müssten die Preise sogar noch stärker sinken als um den Betrag der Energiesteuersenkung.
2: Der ADAC vermutet außerdem, dass die Mineralölkonzerne hier einen saftigen Risikoaufschlag mit einpreisen, weil eben keiner weiß, wie es in der blockierten Straße von Hormuz und im Nahostkrieg weitergeht. Trotzdem seien die Spritpreise eindeutig zu hoch, so das Fazit des ADACs.
0: Ja, das dürft nicht nur die Autofahrenden aufregen, sondern auch die Bundesregierung. Die haben den Tankrabatt ja als Entlastung beschlossen.
2: Die Bundesregierung hatte ja die klare Erwartung, dass der Tankrabatt von den Mineralölfirmen komplett an die Autofahrer weitergereicht wird. Das hatte der Branchenverband Fuels und Energy zum Start des Tankrabatts auch zugesichert. Darum ist SPD-Fraktionschef Matthias Miersch auch mächtig sauer.
4: Und deswegen bin ich überhaupt nicht zufrieden mit dem, was wir da jetzt erleben. Wir haben das Bundeskartellamt ja auch in die Lage versetzt, einzugreifen. Wir haben leider auch erste Gerichtsentscheidungen, die bestimmte Dinge verwehrt haben. Insofern müssen wir das jetzt mit dem Bundeswirtschaftsministerium zusammen auswerten, gegebenenfalls nachschärfen, denn das kann man sich nicht gefallen lassen.
2: Die Mineralölkonzerne sagen dagegen, sie hätten den Tankrabatt komplett weitergereicht. Sonst wäre Sprit jetzt noch teurer. Darum bleibt uns Autofahrenden eigentlich nichts anderes übrig, als auf jeden Fall die Preise zu vergleichen. Zum Beispiel mit einer Tank-App, um dann vormittags zwischen 11 und 12 möglichst günstig zu tanken.
0: Von den knapp 17 Cent vom Tankrabatt zum 1. Mai sind laut ADAC nur knapp 11 Cent bisher angekommen. Thorsten Ortmann war das mit den Infos. Danke dir.
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1: Ich bin Ursula Winkler. Bei einer mutmaßlichen Amokfahrt in der Leipziger Innenstadt sind 2 Menschen getötet worden. 3 Menschen wurden schwer verletzt. Es gebe viele weitere Verletzte, sagte Oberbürgermeister Jung. Sachsens Innenminister Schuster sagte, bei dem festgenommenen Fahrer handle es sich aller Wahrscheinlichkeit nach um einen Einzeltäter, einen Amoktäter. Er sei 33 Jahre alt und deutscher Staatsbürger. Der Verdächtige hatte am frühen Abend mit einem Auto mehrere Menschen angefahren. Er ließ sich widerstandslos festnehmen. Trotz des Tankrabatts, die Spritpreise sind zuletzt deutlich gestiegen. SPD-Fraktionschef Mirsch ist sauer auf die Mineralölkonzerne.
2: Viele Experten hatten damit schon gerechnet, die Bundesregierung offenbar nicht. Mineralölkonzerne geben den Tankrabatt nicht 1:1 an die Autofahrer weiter. Das könne man sich nicht gefallen lassen, sagte SPD-Fraktionschef Mirsch bei NTV. Er könne sich vorstellen, dass die Bundesregierung nochmal nachschärfen wird. Das Kartellamt könnte etwa noch mehr Rechte bekommen. Schon beim ersten Tankrabatt vor 4 Jahren gab es die Kritik, dass der Steuervorteil nicht komplett ankommt beim Kunden. Zuletzt war der weltweite Ölpreis sogar gesunken. Thomas Bremser, Nachrichtenredaktion.
1: Die Situation im Nahen Osten spitzt sich weiter zu. Erstmals seit Wochen hat der Iran wieder die Vereinigten Arabischen Emirate angegriffen. Diese wollen sich wehren.
3: Die Emirate behalten sich das volle und legitime Recht vor, auf die Angriffe im Einklang mit dem Völkerrecht zu reagieren, teilte das Außenministerium mit. Sie machten den Iran voll verantwortlich für die Angriffe und deren Folgen. Unterdessen spitzt sich die Lage rund um die Straße von Hormuz kontinuierlich weiter zu. Auch US-Präsident Donald Trump sprach erneut Drohungen gegen den Iran aus. Im Fall von iranischen Angriffen auf US-Schiffe in der Meerenge werde der Iran von der Erde gefegt, so Trump. Amira Rajab, Beirut.
1: Auf eine russische 2-tägige Waffenruhe hat die Ukraine mit einer eigenen Bekanntgabe reagiert. Der ukrainische Präsident Zelensky kündigte eine Waffenruhe bereits ab Mittwoch an. Sie würden ab diesem Zeitpunkt spiegelbildlich handeln, fügte Zelensky hinzu. Zuvor hatte das russische Verteidigungsministerium eine Waffenruhe angekündigt, allerdings erst für Freitag und Samstag. Am Samstag feiert Russland den Tag des Sieges im Zweiten Weltkrieg.
0: Das Düsseldorf-Wetter.
4: Wechselhaft geht's durch diese Nacht bei 9 bis 11 Grad. Zwischendurch gibt's immer mal wieder Schauer. Und morgen geht's genauso weiter. Es wird deutlich kühler. Maximal 15 Grad kriegen wir noch. Dazu wird es immer mal wieder nass.
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5: A44 Dortmund-Kassel zwischen Kreuz Wünnenberg-Haaren und Lichtenau. 1 Kilometer Stau. Und im weiteren Verlauf zwischen Kreuz Werl und Kreuz Dortmund-Una. 1 Kilometer stockender Verkehr. Wir wünschen allen unterwegs gute Fahrt.
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4: Hallo zusammen, was immer ihr tut, was immer ihr macht, kommt gut durch diese Nacht. Wir sind bei euch, Claudia Löß hier. Hallo zusammen.

0: Mark Cohn, Walking in Memphis. Kommt gut durch diese Nacht. Am Wochenende war es soweit. Endlich, die Erdbeersaison ist gestartet offiziell. Also wer wollte, der konnte jetzt dann auch schon aufs Feld und selber pflücken. Und schön dabei den Bauch vollschlagen. Ich lieb's einfach. Also für mich gehört zu der Erdbeere auf jeden Fall Vanilleeis. Wir haben euch mal gefragt, was verbindet ihr denn mit Erdbeeren?
1: Erdbeeren ist Sommer, Sonnenschein, süße, rote, dicke, knallige Früchte.
2: Erdbeerplunder habe ich heute Morgen noch gegessen.
3: Sommergefühl.
4: Ich verbinde die Erdbeeren immer nur mit der Spargelzeit. Dann gibt es immer Erdbeeren zum Nachtisch, Spargel vorher zum Essen. Und das ist immer das Schöne daran.
3: Erdbeerrolle.
5: Pestizide.
6: Erdbeeren pflücken gehen mit den Kindern.
7: Sommer, selber pflücken. Nachtisch mit Eis, mit Waffeln. Das verbinde ich mit Erdbeeren.
8: Viel Fruchtigkeit und einfach lecker.
0: Die Erdbeersaison ist gestartet. Naja, im Moment jetzt so bei dem nassen Regen ist es vielleicht nicht so schön, selber zu pflücken. Aber es gibt ja Supermärkte. Lasst es euch einfach schmecken.
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0: Wetter.
1: Diese erste Maiwoche startet ziemlich wechselhaft. Trocken kommen wir nicht durch die Nacht. 9 bis 11 Grad kriegen wir morgen dann deutlich kühler als gestern. 15 Grad in der Spitze bei vielen Wolken und Regenschauern.
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2: A42 Dortmund, Kamp-Lindfort. Zwischen Oberhausen-Zentrum und Oberhausen-Buschhausen 1 Kilometer Stau. Wir wünschen allen unterwegs gute Fahrt.
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1: Und mein Name ist Claudia Löhr. Hallo zusammen, kommt gut durch diese Nacht.

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0: Bruno Mars bringt euch durch die Nacht. Gestern war ja der 4. Mai. Ein großer Feiertag natürlich für alle Star Wars-Fans. May the 4th. Ne? Ihr wisst Bescheid. Ich find's irre. Knapp 50 Jahre nach dem Kinostart. Star Wars hat immer noch eine riesen Fangemeinde und er gehört auf jeden Fall dazu.
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2: Jedes Jahr versuche ich meiner Freundin die Faszination Star Wars zu erklären. Und in all den Jahren sind wir nicht weitergekommen als die Frage, warum fliegt dieser Hund dieses Flugzeug? Es ist kein Hund, sondern ein Wookie und der heißt Chewbacca. Freunde nennen ihn auch Chewie. Und es ist kein Flugzeug, es ist der Millennium Falcon, ein hyperraumfähiges Raumschiff, eins der schnellsten Schiffe der Galaxis. Han Solo hat mit ihm den Kessel Run in weniger als 12 Parsec geschafft. Okay, wie kann man das nicht wissen? Dreimal dürft ihr raten, wer an diesem Abend keinen Sex hatte. Ja, da wurde kein Laserschwert benutzt, kein Jedi zum Ritter, die Macht war einfach nicht mit mir. Wusstet ihr, dass als der erste Star-Wars-Film 1977 rauskam, in Frankreich noch Hinrichtungen mit der Guillotine durchgeführt wurden? Ja, genau. Fand meine Freundin auch nicht interessant. Und immer dran denken, bei all dem Stress bloß nicht den Kopf verlieren.
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1: Ich bin Ursula Winkler. Bei einer mutmaßlichen Amokfahrt in der Leipziger Innenstadt sind 2 Menschen getötet worden. 3 Menschen wurden schwer verletzt. Der Fahrer wurde laut Polizei festgenommen. Sachsens Ministerpräsident Kretschmer geht von einer mutmaßlichen Amokfahrt aus.
2: Er werde alles daran setzen, die Tat schnell und vollständig aufzuklären. Sachsen halte zusammen, betonte der Landeschef. Ein Auto war vom zentralen Augustusplatz in der Leipziger Innenstadt in eine Fußgängerzone gerast. Dabei kollidierte das Fahrzeug mit mehreren Menschen. Die Hintergründe der Tat sind aktuell unklar. Der mutmaßliche Täter befindet sich in Polizeigewahrsam. Bei ihm soll es sich um einen 33-jährigen Deutschen handeln. Er ließ sich widerstandslos festnehmen. Tanja Wagner, Nachrichtenredaktion.
1: Russland hat im Krieg gegen die Ukraine eine 2-tägige Waffenruhe um den Tag des Sieges im Zweiten Weltkrieg angeordnet. Diese gelte auf Anordnung von Präsident Putin am Freitag und Samstag, teilte das russische Verteidigungsministerium mit. Kurz darauf kündigte die Ukraine ebenfalls eine Waffenruhe an. Diese soll bereits ab Mittwoch gelten.
3: Das gab es in 4 Jahren Ukraine-Krieg noch nicht. Zeitlich versetzte Waffenruhen. Erst will die Ukraine morgen und übermorgen nicht schießen, Russland will am Freitag und Samstag stillhalten. Dann wird in Russland der Tag des Sieges gefeiert. Die Ukraine gibt damit keine Garantie für die Militärparade in Moskau ab. Doch Russland hat für den Fall von Angriffen mit Vergeltung gedroht. Es ist doch unwahrscheinlich, dass Kiew so etwas plant. Selenskyj geht es darum, über Waffenruhen wieder in Friedensgespräche zu kommen. Friedemann Kohler, Nachrichtenredaktion.
1: Nach einem möglichen Ausbruch des Hunter-Virus auf einem kleinen Kreuzfahrtschiff im Atlantik sind 3 Menschen gestorben. Darunter ist auch ein deutscher Passagier, wie das Auswärtige Amt bestätigte. Außerdem starb ein älteres Ehepaar aus den Niederlanden. Nach Angaben des Veranstalters gibt es mehrere Hunter-Virus-Verdachtsfälle an Bord. Bei den 3 Todesfällen ist aber noch unbestätigt, ob sie tatsächlich mit dem Virus zusammenhängen. US-Sängerin Britney Spears hat ihre Schuld eingeräumt, unter Alkoholeinfluss Auto gefahren zu sein. Über ihren Anwalt gab sie das vor einem Gericht in Kalifornien zu. Spears kommt mit dem Vergleich um eine härtere Bestrafung herum. Sie bekam eine 1-jährige Bewährungsstrafe und muss sich an mehrere Auflagen halten.
0: Das Düsseldorf-Wetter.
4: Die Temperaturen gehen auf Talfahrt in den nächsten Tagen. Morgen nur noch 15 Grad. Am Mittwoch sind wir dann einstellig bei gerade mal 8 Grad. Ansonsten viele Wolken. Heute Nacht immer mal wieder Schauer. Und so geht's morgen auch weiter.
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5: A2 Dortmund-Hannover zwischen Hamm und Hamm-Üntrop. 1 Kilometer Stau. Und A57 Krefeld-Köln zwischen Krefeld-Oppum und Bovert. 1 Kilometer stockender Verkehr. Wir wünschen allen unterwegs gute Fahrt.
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4: Claudia Löß hier, hallo zusammen. Ich gebe euch mal frische Musik mit an die Hand für diese Uhrzeit. Mark Atlas gleich für euch, Against My Love. Den hier kennt ihr, das ist Alana Miles. Hallo zusammen.

0: Samex, kommt gut durch die Nacht mit uns. 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

0: Wetter.
1: Wechselhaft geht es durch diese Nacht bei 9 bis 11 Grad. Zwischendurch gibt es immer mal wieder Schauer. Und morgen geht es genauso weiter. Es wird deutlich kühler. Maximal 15 Grad kriegen wir noch. Dazu wird es immer mal wieder nass.
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2: A4 Köln-Aachen zwischen Elsdorf und Merz-Zehnig. 2 Kilometer Stau, 13 Minuten Zeitverlust. Wir wünschen allen unterwegs gute Fahrt.
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1: Claudia Löhr hier, hallo zusammen. Die neue von Mark Forster spiele ich euch gleich. Ein Lied und das hier ist Adele. Someone Like You. Kommt gut durch die Nacht mit uns. Hallo.

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0: Kommt gut durch diese Nacht mit uns, dieser Tankrabatt, diese 17 Cent. Das Ganze ist ja vorher schon heftig diskutiert worden, bevor es überhaupt eingeführt worden ist. Und dann war es ja am Freitag auch soweit, ne? 1. Mai. Ja, die Preise an den Tankstellen sind erstmal so ein bisschen nach unten gegangen, aber das waren ja keine 17 Cent. Thorsten Ortmann aus dem News-Team hat sich einen Überblick verschafft. Wie viel sind denn von diesen knapp 17 Cent angekommen eigentlich?
1: Also das Bundeskartellamt hat nachgerechnet und danach haben die Mineralölkonzerne zum 1. Mai im bundesweiten Schnitt nur knapp 13 der versprochenen 17 Cent weitergegeben. Dazu sind am 2. Mai die Spritpreise weiter nach oben gegangen, um rund 4%. Und auch gestern Morgen um 8 Uhr lagen die Durchschnittspreise höher als zur selben Zeit am Vortag, sagt der ADAC. Gleichzeitig sind aber die Rohölpreise gesunken. Die Spritpreise sind also eindeutig zu hoch, so das Fazit des ADACs.
0: Das ärgert natürlich nicht nur Autofahrer, sondern auch die Bundesregierung. Die haben den Tankrabatt ja auch als Entlastung beschlossen.
1: Ja, die Politik ist auf Zinne. Janine Wissler von den Linken warf den Mineralölkonzernen sogar vor, sie hätten ihre Preise kurz vor Inkrafttreten des Rabatts absichtlich noch einmal deutlich angehoben, um mehr Kasse zu machen. Und auch die Bundesregierung hatte die klare Erwartung, dass der Tankrabatt von den Konzernen komplett an die Autofahrer weitergereicht wird. SPD-Fraktionschef Miersch dazu.
2: Und deswegen bin ich überhaupt nicht zufrieden mit dem, was wir da jetzt erleben. Wir haben das Bundeskartellamt ja auch in die Lage versetzt, einzugreifen. Wir haben leider auch erste Gerichtsentscheidungen, die bestimmte Dinge verwehrt haben. Insofern müssen wir das jetzt mit dem Bundeswirtschaftsministerium zusammen auswerten und gegebenenfalls nachschärfen, denn das kann man sich nicht gefallen lassen.
1: Die Mineralölbranche verteidigt sich. Sie sagt, dass man die 17 Cent noch nicht am 1. Mai weitergeben konnte, weil bei vielen Tankstellen noch Kraftstoff verkauft wurde, der noch nach den alten Steuersätzen abgerechnet worden sei.
0: Ha, von den knapp 17 Cent des Tankrabatts zum 1. Mai sind nur knapp 13 angekommen. Das hat das Bundeskartellamt untersucht. Thorsten Ortmann war das mit den Infos. Danke.
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1: Ich bin Ursula Winkler. Bei einer mutmaßlichen Amokfahrt in der Leipziger Innenstadt sind eine 63-jährige Frau und ein 77-jähriger Mann getötet worden. Viele Menschen wurden verletzt, 3 davon schwer. Sachsens Innenminister Schuster sprach von einem Amoktäter. Er soll alleine gehandelt haben. Der Festgenommene sei 33 Jahre alt und deutscher Staatsbürger. Die Polizei geht nach bisherigen Erkenntnissen nicht von einem politischen oder religiösen Tatmotiv aus. Erstmals seit Beginn der Waffenruhe im Irankrieg haben sich die Spannungen am Persischen Golf wieder deutlich zugespitzt. Die Vereinigten Arabischen Emirate meldeten, dass nach einem iranischen Drohnenangriff in einem Industriegebiet der Hafenstadt Fujairah ein Großbrand ausgebrochen ist. US-Präsident Trump betonte, die USA seien militärisch gut aufgestellt.
2: Der Iran versteht die Angriffe auf die Ölanlagen in den Vereinigten Arabischen Emiraten als Vergeltung für die Präsenz von US-Kriegsschiffen in der Straße von Hormuz. Die USA berichten im Gegenzug, mehrere iranische Schnellboote zerstört zu haben, mit der Begründung, der Iran habe die Schiffe unbeteiligter Nationen angegriffen, darunter ein Frachtschiff aus Südkorea. Trump drohte dem Iran mit völliger Vernichtung für den Fall, dass US-Schiffe angegriffen werden. Ansonsten laufe im Iran alles wie am Schnürchen, postete Trump. Tina Eck, USA.
1: Trotz Steuersenkung sind die Spritpreise zuletzt gestiegen. Die Bundesregierung hat die Mineralölwirtschaft deshalb ermahnt, den Tankrabatt auch an die Verbraucher weiterzugeben. Die Branche ist sich aber keiner Schuld bewusst.
3: Der Tankrabatt wirkt voll und ganz, rechnet die Branche vor. Denn auch am Weltmarkt seien die Preise für Diesel und Benzin zuletzt gestiegen. Tenor, freut euch an der Zapfsäule. Ihr müsstet sonst nämlich noch mehr zahlen. Allerdings nicht nur Autofahrer sind gefrustet, auch Verbraucherschützer sind sich sicher. Die Steuersenkung wird nicht komplett von den Konzernen weitergegeben. Und für SPD-Fraktionschef Mirr steht fest, das können wir uns nicht gefallen lassen. Claudia Wächter, Nachrichtenredaktion.
1: Anti-Atomkraft-Initiativen erwarten am Abend den 3. Transport von hochradioaktiven Atommüll aus dem Forschungszentrum Jülich ins Zwischenlager Ahaus. Eine offizielle Bestätigung für den Castor-Transport durch Nordrhein-Westfalen gibt es nicht. Atomkraftgegner planen trotzdem an mehreren Stellen Proteste. Die ersten beiden Transporte waren ohne Zwischenfälle verlaufen.
0: Das Düsseldorf-Wetter.
4: Wechselhaft geht's durch diese Nacht bei 9 bis 11 Grad. Zwischendurch gibt's immer mal wieder Schauer. Und morgen geht's genauso weiter. Es wird deutlich kühler. Maximal 15 Grad kriegen wir noch. Dazu wird es immer mal wieder nass.
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5: Zurzeit liegen uns keine Meldungen vor.